0: beide Seiten auf, sofort wieder Verhandlungen aufzunehmen.
1: Die Bundesregierung will die Tabaksteuer stärker erhöhen als bisher vorgesehen. Das geht aus einer sogenannten Formulierungshilfe des Finanzministeriums für die Koalitionsfraktionen hervor, die dem Redaktionsnetzwerk Deutschland vorliegt. Bis zum Jahr 2030 soll demnach der Preis für eine Packung Zigaretten schrittweise auf 11,78 Euro steigen. Das wären etwa 40 Cent mehr als bisher vorgesehen. Grund für die Änderung ist den Angaben zufolge eine Lücke im Bundeshaushalt. Bei einer Brandkatastrophe in der thailändischen Hauptstadt Bangkok sind nach offiziellen Angaben mindestens 27 Menschen ums Leben gekommen. Medienberichten zufolge liegt die Zahl noch höher. Zudem ist von zahlreichen Verletzten die Rede. Ob sich darunter auch Touristen befinden, ist noch nicht bekannt. Der betroffene Pub liegt im Bezirk Chatuchak von Bangkok, der vor allem an Wochenenden von Zehntausenden Menschen besucht wird, darunter auch viele Ausländer. Warum das Feuer in dem Lokal ausbrach, ist unklar. Der Hamburger Alexander Zverev hat das Finale des Tennisturniers von Wimbledon verloren. Er musste sich dem Weltranglisten-Ersten Jannik Sinner aus Italien geschlagen geben. Aus London Matthias Kammann.
2: Schlüsselmoment war das achte Spiel des dritten Durchgangs, als Zverev zum ersten Mal seinen Aufschlag abgeben musste und kurz darauf den dritten Satz verlor. Nach 3 Stunden und 46 Minuten hatte Sinner schließlich 6:7, 7:6, 6:3 und 6:4 gewonnen und damit seinen Titel aus dem Vorjahr erfolgreich verteidigt. Alexander Zverev hat ein großartiges Turnier gespielt. Zum Triumph reichte es allerdings nicht ganz.
1: Das Wetter in Deutschland. Nachts im Norden und Osten wolkig. An der Ostsee einzelne Schauer oder Gewitter möglich. Tiefstwerte 21 bis 12 Grad. Am Tage im Norden und Nordosten teils wolkig mit Schauern oder Gewittern, im Westen und Süden länger heiter. Höchstwerte 23 bis 36 Grad. Am Dienstag dann heiter, teils wolkig, gebietsweise Schauer oder Gewitter 24 bis 36 Grad. Es ist 2.03 Uhr.
3: Schönen Dank fürs Nachrichtenupdate. Von mir jetzt der Blick auf die Straßen im Lande. Erstmal gibt's im Verkehrsservice der ARD nach die Entwarnung für die B210. Kein Falschfahrer mehr. Zwischen Schortens und Wilhelmshavener Kreuz fahren alle wieder in die richtige Richtung. Das ist prima so, hoffentlich bleibt es dabei. Die Autobahn 4 ist zwischen Frechen Nord und Kreuzkerpen in beiden Richtungen wegen Brückenarbeiten bis 5 Uhr gesperrt. In Richtung Olpe ist die Fahrbahn zwischen Kreuz Köln West und Köln Eiffeltor bis Donnerstag gesperrt. Und die A42 Kamp-Lindfort Richtung Dortmund ist zwischen Oberhausen Zentrum und Kreuz Essen Nord wegen einer Nachtbaustelle bis 5 Uhr gesperrt. Gute Fahrt Ihnen!
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3: Mit Hanno Bauer in Magdeburg. Hey.

0: die Birds. Und gleich birden wir noch weiter mit Nelly Furtado, I'm Like a Bird. Wird sie dann singen. Aber vorher möchte ich jetzt einmal weitergeben, was Rena, jetzt in Berlin wohnend, als Erklärung zum Thema plötzlich Oma, ohne dass die Eltern es wussten, geschrieben hat. Ob man es glaubt oder nicht, da steht auf meine Nachfrage in der E-Mail und ich lese es jetzt so vor. Hallo Hanno, ich telefoniere gerade mit meinem Sohn und der hat mir erzählt, dass seine Freundin auf das ging und auf einmal ein Baby in der Hand hielt. Mein Sohn hat gleich den Notarzt gerufen. Mutter und Tochter sind wohlauf. Wir haben von der Schwangerschaft nichts gewusst. Die Kleine ist überraschend geboren. Wir sind alle überrascht gewesen. Schöne Grüße aus Berlin. Macht weiter so. Rena, das ist jetzt aber nicht irgendwie so ein Enkeltrick, oder? ja, wie gesagt, ich wollte es einfach nur vorlesen, ohne das zu kommentieren und ohne mein gewisses Unglauben da vielleicht zur Kenntnis zu geben, denn wir hören jetzt Nelly Furtado, da ist also auch ein Vögelchen geschlüpft. I'm like a bird.
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0: Rena, alles Gute mit dem Enkelchen. Mit dem frisch geschlüpften Enkeltöchterchen. Ganz liebe Grüße zurück.

Wieder so ein Kuschelrock-Song hier in der Nachtsendung. Die ARD-Hitnacht ist hier. Wir hatten gerade eben Toto, I'll Be Over You. Und wie wär's denn jetzt mal mit so einem richtigen, schönen Oldie aus der Jukebox? Johnny Nash ist hier.

Hier ist die ARD Hitnacht und Roberto, unser Fahrer, der immer die Zeitungen druckfrisch von Köln in Richtung Berlin transportiert, ist auch wieder unterwegs mit seinem Transporter, beziehungsweise er ist unterwegs gewesen, denn er schreibt: Hallo Hanno, Gruß aus Köln, bis morgen oder später wieder mal, ich habe jetzt Feierabend, schöne Sendung noch. Na dann, schönen Feierabend sage ich mal und dann geht's jetzt ins Bett mit der Brücke ins Herzen. Wax nämlich hier aus Australien, Bridge to Your Heart.

ist mir aber jetzt eine Brücke ins Herzen gebaut worden, muss ich mal sagen. Rena hat sich nämlich, nachdem sie das gerade eben gehört hat, wie ich ihre E-Mail vorgelesen habe, gleich nochmal gemeldet und hat geschrieben, nein, das ist kein Enkeltrick. Das hier ist das Foto der kleinen Maus, die Überraschung des Tages. Liebe Grüße, Rena. Und das Foto, oh, ein Baby, so süß. Unglaublich. Und auch wenn die ganze Geschichte unglaublich ist, Rena wird es ja selber nicht fassen können. Wie viele Frauen wären wahrscheinlich neidisch auf so eine unkomplizierte Geburt. Und die ganzen Vorbereitungskurse, alles gespart. Mensch. Praktisch. Ganz liebe Grüße, liebe Rena. Und ganz liebe Grüße an den Sohn. Und ganz liebe Grüße an die Schwiegertochter. Und natürlich auch an die kleine Maus, deren Namen hier gar nicht genannt ist.

0: 2.30 Uhr ist es. Und damit Zeit für den Verkehrsservice in der ARD-Hitnacht. Die A4 ist zwischen Frechen-Nord und Kreuzkerpen in beiden Richtungen wegen Brückenarbeiten bis 5 Uhr gesperrt. In Richtung Olpe ist die Fahrbahn zwischen Kreuz Köln-West und Köln-Eiffeltor bis Donnerstag gesperrt. Dann die Autobahn 42, Kamp-Lindfort Richtung Dortmund, ist zwischen Oberhausen-Zentrum und Kreuz-Essen-Nord wegen einer Nachtbaustelle bis 5 Uhr gesperrt. Gute Fahrt Ihnen unterwegs.
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0: Mit Hanna Bauer in Magdeburg.

Billy Joel, Allentown in der Nachtsendung. Und jetzt gibt es den Song, in der Sigrid besungen wird. Ja, OMD nämlich. Falls Sie es nicht glauben, hören Sie mal hier. Natürlich, das ist der Sigrid-Song.

Das muss eine ganz, ganz Liebe sein, glaube ich. Ich habe mitgezählt, 38, jetzt 39 Mal wurde Sigrid schon erwähnt in diesem Lied. Hier ist die ARD-Hitnacht. Ah, schöne Musik jetzt von Revolverheld. Ich lass für dich das Licht an. Und das in Zeiten des Klimaschutzes. Wunderbar.

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1: Martina geht jetzt gerade nach Hause, hat geschrieben, hallo liebes Hitnacht-Team, ganz liebe Grüße auch an Hanno. Vielen Dank für die schöne Musikauswahl. Ich habe jetzt Feierabend. Morgen geht's mit der Hitnacht wieder zum Zeitung austragen. Ich wünsche allen Hitnacht-Hörern und Hörerinnen der Radiofamilie einen schönen Wochenstart. Das wünscht eure Stammhörerin Martina aus Siegen. Dankeschön, liebe Martina. Und dann schnell einschlafen und noch den Rest der Nacht genießen. 2:45 Uhr ist es jetzt. Hier kommen Fool's Garden und Lemon Tree.

Also, wenn ich eine Geschichte erfinden sollte, wie man am verrücktesten eine Nachtsendung hört, dann würde ich vielleicht auf das kommen, was Dirk mir hier geschrieben hat. Er hat geschrieben, Huhu, ARD-Hitnacht, hier der Dirk aus Geisenheim. Ich fahre gerade mit meinem Motorrad durch den Garten und höre dabei laut eure tolle Sendung. Ihr seid mega. Gruß, Dirk aus Geisenheim. Ein unkommentiertes, ja, gute Fahrt, lieber Dirk, zurück und frohes Empfangen unserer Nachtsendung. Hoffentlich regt sich keiner auf.

Aus dem Sexy Mouth von Jennifer Rush kommt jetzt noch ein Ave Maria. Und danach dann die aktuellen Nachrichten um 3 Uhr. Ja, wir sind schon fast in der zweiten Nachthälfte. Na, Wahnsinn. Und bald wird's schon wieder draußen hell. Wie schnell immer die Zeit vergeht. 2:55 Uhr ist es jetzt.

0: So, da fehlt auch noch ein bisschen Musik, würde ich mal sagen. Dann würde ich doch einfach mal dieses hier spielen. Habe ich mich da glatt um eine Minute verrechnet? Nanu, es war doch plötzlich 2.58 Uhr und nicht 2.59 Uhr. Naja, wenn man so mit der Hand dann mal die Minuten zusammenzählt und die Sekunden, da kann das schon passieren. Also, schön, jetzt bin ich wieder komplett wach, ja? Und dann warten wir doch mal zusammen, dass dann tatsächlich die 3 Uhr Nachrichten beginnen. Das wäre jetzt in einer halben Minute. Das ist mir auch noch nicht passiert, herrlich. Ah, sehr schön. Und ich frage mich noch, Nanu, das ist aber eine lange Blende. Wird doch wohl nicht lange dauern. Dann kommt der Nachrichtenopener und danach dann die neuesten Meldungen. So, jetzt ist es aber gleich so Welt.
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2: Um 3 Uhr mit Olaf Knapp. Die Bundesregierung will die Tabaksteuer stärker erhöhen als bisher vorgesehen. Das geht aus einer sogenannten Formulierungshilfe des Bundesfinanzministeriums für die Koalitionsfraktionen hervor, die dem Redaktionsnetzwerk Deutschland vorliegt. Aus der Nachrichtenredaktion Simeon Laux.
3: Bis zum Jahr 2030 soll der Preis für eine Packung Zigaretten schrittweise auf 11,78 Euro steigen. Das wären etwa 40 Cent mehr als bisher vorgesehen. Grund für die Änderung ist demnach eine Lücke im Bundeshaushalt. Aus Regierungskreisen heißt es laut dem Bericht, die Anhebung dient nicht nur der Haushaltskonsolidierung, sondern auch dem Schutz der öffentlichen Gesundheit. Konkret soll der Tabaksteueranteil von aktuell rund 4 Euro in den kommenden Jahren auf 6,19 Euro klettern.
2: Das US-Militär hat erneut den Iran angegriffen. Damit solle die Fähigkeit des Landes geschwächt werden, zivile Seeleute und Handelsschiffe bei der Durchfahrt durch die Straße von Hormuz zu attackieren, teilten die US-Streitkräfte mit. Medienberichten zufolge richteten sich die US-Angriffe gegen Raketenstellungen und Anlagen zur Luftabwehr sowie gegen Schiffe der iranischen Revolutionsgarden. Das Außenministerium in Teheran verurteilte die Bombardements. Diese hätten alle diplomatischen Bemühungen der vergangenen Monate zunichte gemacht. Die Zahl der Todesopfer bei dem verheerenden Waldbrand in Südspanien ist auf 13 gestiegen. Zuletzt sei eine Britin im Krankenhaus ihren Verletzungen erlegen, teilten die Behörden der Region Andalusien mit. Das Feuer war am vergangenen Donnerstag ausgebrochen und hat rund 7000 Hektar Land niedergebrannt. Etwa 1500 Menschen mussten das Gebiet zwischenzeitlich verlassen. Den Behörden zufolge breitet sich das Feuer inzwischen nicht weiter aus. Der Hamburger Alexander Zverev hat das Finale des Tennisturniers von Wimbledon verloren. Er musste sich dem Weltranglisten-Ersten Jannik Sinner aus Italien geschlagen geben. Aus London Matthias Kammann.
4: Schlüsselmoment war das 8. Spiel des 3. Durchgangs, als Zverev zum ersten Mal seinen Aufschlag abgeben musste und kurz darauf den 3. Satz verlor. Nach 3 Stunden und 46 Minuten hatte Sinner schließlich 6:7, 7:6, 6:3 und 6:4 gewonnen und damit seinen Titel aus dem Vorjahr erfolgreich verteidigt. Alexander Zverev hat ein großartiges Turnier gespielt. Zum Triumph reichte es allerdings nicht ganz.
2: Das Wetter in Deutschland. In der Nacht im Norden und Osten wolkig, an der Ostsee einzelne Schauer oder Gewitter möglich. Tiefstwerte 21 bis 12 Grad. Am Tage dann im Norden und Nordosten teils wolkig mit Schauern oder Gewittern. Im Westen und Süden dagegen länger heiter, Höchstwerte 23 bis 36 Grad. Es ist 3.03 Uhr.
0: So, pünktlicher Einsatz jetzt von mir auf die Sekunde. Hier ist der Verkehrsservice in der ARD-Hitnacht. Die Autobahn 4 ist zwischen Frechen-Nord und Kreuzkerpen in beiden Richtungen wegen Brückenarbeiten bis 5 Uhr gesperrt. In Richtung Olpe ist die Fahrbahn zwischen Kreuz-Köln-West und Köln-Eiffeltor bis Donnerstag gesperrt. Und die Autobahn 42 Kamp-Lindfort Richtung Dortmund ist zwischen Oberhausen-Zentrum und Kreuz-Essen-Nord wegen einer Nachtbaustelle bis 5 Uhr noch gesperrt. Ihnen unterwegs eine gute Fahrt, kommen Sie gut ans Ziel, bleiben Sie munter und achten Sie auch darauf, dass jetzt natürlich um diese Uhrzeit so langsam der Wildwechsel einsetzt.
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0: Klaus aus Melle hat nämlich gerade geschrieben, sieht heute Nacht schon wieder so aus wie ein Zoo hier entlang der Autobahn. Hanno Bauer ist hier. Schönen Gruß aus Magdeburg. Schöne

0: The tide is high. So, die Flut ist also hoch. Singen Atomic Kitten oder ist, weil es heute Nacht an den Küsten noch Sturm geben könnte mit diesem Tief über Dänemark, was so langsam zu uns rüberkommt und wo dann auch die Wolken im Norden zumindest sehr zunehmen. Übrigens dort immer noch die erfrischendsten Temperaturen in ganz Deutschland. Jo, Norman hat geschrieben und seine Tina ist wohl auch mit dabei. Er hat geschrieben, ich wünsche allen eine tolle Nacht. Das ist heute mein letzter Arbeitstag. Ich habe ab morgen Urlaub. Danke für die tolle Musik jede Nacht. Was ist nun morgen? Morgen heute, am Montag oder morgen am Dienstag?
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0: Auf jeden Fall wünsche ich einen schönen Urlaub, eine schöne Zeit gemeinsam. Und jetzt bei uns in der Nachtsendung. Ach, so schöne Musik von Genesis. Hold on to my heart. Hold on my heart heißt er genau.

Hier ist die ARD Hitnacht. Und Gundi aus dem Allgäu hat geschrieben, liebe Rena, oh wie schön, dass dein kleiner Enkel heute oder gestern geboren wurde. Es ist ja schon früher Montag, also könnte es auch gestern gewesen sein. Obwohl noch gar nicht erwartet. Er ist ja damit ein Feuerpferd, das nur alle 60 Jahre als einziges chinesisches Tierkreiszeichen extra auftritt. Ich bin ja auch eins, also ein Feuerpferd. Aber keine Sorge, wir sind nicht gefährlich. Aber ist auch total egal, denn ich finde, dass jedes der chinesischen Tierkreiszeichen seine wunderschönen Stärken hat. Ich grüße an dieser Stelle auch euch, die ganze Hitnacht-Familie im In- und Ausland und natürlich den Moderator Hanno, die Wasserratte. Habt alle einen schönen Start in die neue Woche. Liebe Grüße von Gundi. Gundi, ich grüße ganz lieb zurück und hab's gerne ausgerichtet, die Glückwünsche an Rena.

Fox, der Fox. Und wenn wir schon bei Füchsen sind und Rehen und anderem, was da so auf der Straße rumlaufen könnte. Der Wolf hat sich auch gemeldet. Also Wolf René heißt er und er hat geschrieben, hallo Hanno, ein Tipp für alle, die unterwegs sind und wenn mal wieder rechts und links von der Autobahn alles aussieht wie ein Zoo, bei Wild hilft vielleicht Hupen, das löst einen Fluchtweg weg vom Verkehr aus. Fernlicht unbedingt aber ausmachen, das blendet die Tiere. Gruß in die Nacht, Wolf. Wolf, ich hab's weitergegeben. Dankeschön und immer gute Fahrt.

0: Gleich haben wir die halbe Stunde. 3.28 Uhr ist es. Schon mal die frühe Zeit für den Verkehrsservice in der ARD Hitnacht. Die Autobahn 4 ist zwischen Frechen Nord und Kreuz Kerpen in beiden Richtungen wegen Brückenarbeiten bis 5 Uhr gesperrt. In Richtung Olpe ist die Fahrbahn zwischen Kreuz Köln West und Köln Eiffeltor bis Donnerstag gesperrt. Frisch reingekommen ist dieses A5 Basel Richtung Karlsruhe zwischen Freiburg Mitte und Freiburg Nord. Hier brennt ein PKW. Achtung deswegen dort bitte. A7 Hamburg Richtung Hannover zwischen Schwarmstedt und Berghof. Gefahr durch ein defektes Fahrzeug auf dem linken Fahrstreifen. Und die A42 Kamp-Lindfort Richtung Dortmund ist zwischen Oberhausen Zentrum und Kreuzessen Nord wegen einer Nachtbaustelle bis 5 Uhr gesperrt. Ihnen unterwegs eine gute Fahrt. Kommen Sie frisch durch die Nacht und in den Morgen.
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0: Mit Hanno Bauer in Magdeburg. Schönen Montag wünsche ich schon mal.

So. Sascha also fühlt sich hier alleine. Das können wir doch so nicht stehen lassen. Ich glaube, das darf auf keinen Fall sein. Denn dafür sind wir ja nicht hier. Wir sind dafür da, dass sich keiner alleine fühlt. Die ARD-Hitnacht. Zum Wachbleiben die ganze Nacht. Und zum Teilnehmen an der Radiofamilie, wann immer Sie möchten. ard-hitnacht@mdr.de. Das ist die E-Mail-Adresse ins Studio. Und Musik ist jetzt am Start von Michael Jackson. Billie Jean.

Dominik ist jetzt gerade unterwegs und hat geschrieben, Dominik aus Castrop-Rauxel, einen wunderschönen guten Morgen. Danke wieder für ein tolles Nachtprogramm. Die Musikredaktion hat wieder gute Arbeit geleistet. Tolle Musik, gerade für mich auf meiner Tour. Bin wieder mit dem Sprinter unterwegs. Unsere Elektrokunden beliefern. Deswegen bin ich auch der Kabelbaron. Und ja, wünsche jetzt allen einen angenehmen Wochenstart und wie immer allen LKW-Fahrern, ob groß, ob klein, alle Sprinterfahrer, allzeit eine gute Fahrt von nach Hause und wieder zu Hause ankommen. Passt auf euch auf. Der Kabelbaron Dominik, na, da grüße ich mal ganz lieb zurück. Jetzt mit Musik von Casey and the Sunshine Band. Please don't go. 3.45 Uhr ist es. Hier ist die ARD-Hitnacht. Zum Munterbleiben, wo immer Sie unterwegs sind in der Nacht.

Große Boxkampfmusik ist das hier in unserer Nachtsendung. Hier ist die ARD-Hitnacht und ja, wir gehen ja schon so langsam auf die 4-Uhr-Marke zu. 3.52 Uhr ist es. Und bei uns jetzt Musik von... Na, wo ist es? Genau, von Erasure, All Amour. Ja, wir haben hier gerade so ein bisschen Softwareprobleme, gerade ein Update gemacht, aber jetzt dürfte alles wieder spielen.

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1: Um 4 Uhr mit Olaf Knapp. Die Bundesregierung will die Tabaksteuer stärker erhöhen als bisher vorgesehen. Das geht aus einer sogenannten Formulierungshilfe des Bundesfinanzministeriums für die Koalitionsfraktionen hervor, die dem Redaktionsnetzwerk Deutschland vorliegt. Aus der Nachrichtenredaktion Simeon Lauchs.
2: Bis zum Jahr 2030 soll der Preis für eine Packung Zigaretten schrittweise auf 11,78 Euro steigen. Das wären etwa 40 Cent mehr als bisher vorgesehen. Grund für die Änderung ist demnach eine Lücke im Bundeshaushalt. Aus Regierungskreisen heißt es laut dem Bericht, die Anhebung dient nicht nur der Haushaltskonsolidierung, sondern auch dem Schutz der öffentlichen Gesundheit. Konkret soll der Tabaksteueranteil von aktuell rund 4 Euro in den kommenden Jahren auf 6,19 Euro klettern.
1: Das US-Militär hat erneut den Iran angegriffen. Damit solle die Fähigkeit des Landes geschwächt werden, zivile Seeleute und Handelsschiffe bei der Durchfahrt durch die Straße von Hormuz zu attackieren. Teilten die US-Streitkräfte mit. Medienberichten zufolge richteten sich die US-Angriffe gegen Raketenstellungen und Anlagen zur Luftabwehr sowie gegen Schiffe der iranischen Revolutionsgarden. Das Außenministerium in Teheran verurteilte die Bombardements. Diese hätten alle diplomatischen Bemühungen der vergangenen Monate zunichte gemacht. In Brüssel legt ein Expertengremium heute Empfehlungen für eine Regulierung von Social Media vor. Konkret geht es auch um Altersbeschränkungen. Aus Brüssel, Katrin Schmidt.
3: Ein Expertenrat hat im Auftrag der Kommissionschefin im vergangenen halben Jahr Erkenntnisse und Erfahrungen zum Einfluss von Social Media und zur Wirkung von Altersgrenzen untersucht. Die heutigen Empfehlungen sind nicht bindend. Es liegt an den einzelnen EU-Staaten, ein konkretes Mindestalter für die Nutzung der Plattformen festzulegen. Die EU-Kommission hat aber zuletzt auch vor einer Zersplitterung in nationale Systeme gewarnt. Aus gutem Grund. Denn wer digitale Altersgrenzen auch technisch durchsetzen will, kommt um die großen Online-Plattformen kaum herum. Und TikTok, Instagram und Co. zusätzliche Pflichten aufzuerlegen, wie sich zum Beispiel auf eine technische Altersverifikation einzulassen, das ist alleinige Zuständigkeit der EU-Kommission.
1: Die Zahl der Todesopfer bei dem Waldbrand in Südspanien ist auf 13 gestiegen. Zuletzt sei eine Britin im Krankenhaus ihren Verletzungen erlegen, teilten die Behörden von Andalusien mit. Das Feuer hat rund 7000 Hektar Land niedergebrannt. Den Behörden zufolge breitet es sich nicht weiter aus. Der Hamburger Tennisprofi Alexander Zverev hat das Finale in Wimbledon verloren. Er unterlag dem Weltranglisten-Ersten Jannik Sinner aus Italien in 4 Sätzen. Das Wetter in Deutschland. Tagsüber im Norden und Nordosten teils wolkig mit Schauern oder Gewittern. Im Westen und Süden dagegen länger heiter. Höchstwerte 23 bis maximal 36 Grad. Es ist 4.03 Uhr.
4: Schönen Dank fürs 3-Minuten-Nachrichten-Update. Von mir ist der Blick auf die Straßen im Lande. Hier ist der Verkehrsservice in der ARD-Hitnacht. Die A4 Aachen Richtung Köln ist zwischen Kreuz Köln-West und Köln-Eiffeltor wegen dem Aufbau einer Schrankenanlage gesperrt. Und dann die Autobahn 42 Kamp-Lindfort Richtung Dortmund. Hier ist zwischen Oberhausen Zentrum und Kreuz Essen Nord wegen einer Nachtbaustelle noch bis 5 Uhr gesperrt, also eine Stunde. Ihnen unterwegs eine muntere Fahrt in den Montagmorgen hinein.
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4: Für alle, die schon oder noch wach sind. Die ARD-Hitnacht. Jetzt mit Musik von Mr. Big. Und ihrer Version von Wild World. Hanno Bauer ist hier in Magdeburg. Schön, dass Sie schon munter sind oder noch.

0: Ein Aufstehhit ist das hier. Von Albert Hammond, It Never Rains in Southern California. Und damit schönes Aufstehen für Kevin, der sich per E-Mail gemeldet hat und geschrieben hat, erstmal ein herzliches Glück auf aus der Zwens, also aus Zwönitz, ans Hitnacht-Team sowie alle Leidensgenossen, die zurzeit unterwegs sind oder kurz vor dem Aufbruch stehen. Mir hilft die Musik und die Moderation, jetzt erstmal wach zu werden. Nach 3 Jahren als Monteur habe ich mich durchaus ans frühe Aufstehen gewöhnt. Jedoch braucht man immer den Funken Vigilanz, um die Tasche richtig zu packen für die Woche. Mit freundlichen Grüßen, Kevin. Und Kevin, dann wünsche ich doch jetzt mal einen guten Start mit...
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0: Na, mit Love is a Shield bei uns im Radio. Hier ist Camouflage.

0: 4.15 Uhr ist es schon. Und die Nachtsendung läuft noch ein bisschen. Christian aus Lörrach läuft jetzt jedenfalls nicht mehr lange. Er hat geschrieben, einen wunderschönen guten Morgen wünsche ich euch Zugehörigen. Ich bin der Christian und bin gerade auch am Zeitung verteilen. Ich höre natürlich sehr gerne dabei zu. Ihr macht superklasse Sendungen und ihr habt eine superklasse Playlist. Grüße von Christian aus Lörrach. Und ja, dann ist doch der Feierabend schon gar nicht mehr so weit, oder Christian? Dann mal noch einen schönen Weg und dass möglichst alles schnell geht.
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0: Und keine üblen Hunde hinter den Zäunen lauern.

Also, I follow. Was folgt denn nun daraus? Kann man lange drüber nachdenken. 4.20 Uhr ist es. Hier ist die ARD-Hitnacht. Und Hermann aus Beutzenburg, der hat zum Thema Wild auf der Straße auch noch seinen Kommentar geschrieben, hat geschrieben, Moin Hanno, also in unserer Gegend muss ich in letzter Zeit feststellen, dass hauptsächlich Rehwild auch am helllichten Tage sehr nahe an den Straßen unbeeindruckt äst. Auch lief mir kürzlich bei vollem Sonnenschein ein Reh sogar über die Straße. Kein Verlass mehr auf das Wild. Beste Grüße ins Studio und an die Radiofamilie. Der Hermann aus Beutzenburg. Und Hermann, das ist doch ganz klar, woran es liegt. Weil wir ständig den Sunshine-Reggae jetzt spielen im Radio. Laid back jetzt mit der passenden Musik zur richtigen Jahreszeit. In der AD-Hit-Nacht. Naja, in der Nacht scheint die Sonne eher selten.

Wilhelm hat's gehört, dass ich den Zeitungszustellern keine übelgesinnten Hunde wünsche und hat gleich mal zurückgeschrieben. Keine Sorge, üble Hunde. Einerseits machen die auch nur ihren Job, andererseits ist meine Hündin Bella bei mir immer mit dabei auf dem Weg und die mögen sich alle. Außerdem ist sie derzeit glühend heiß und ich muss aufpassen, dass sie nicht wieder mit Jasper oder Anton durchbrennt. Liebe Grüße aus Clausthal und weiter so. Ich muss noch 40 Zeitungen austragen. Wilhelm, guten Weg wünsche ich dabei. Und der heißen Bella natürlich dann auch einen schönen Feierabend. Jetzt geht's bei uns Musik von Aretha Franklin. Who's Zooming Who? Hier ist

0: Mein summender Blick geht auf die Uhr. 4.30 Uhr steht da drauf. Und damit Zeit für den Verkehrsservice der ARD-Hitnacht. Die A4 Aachen Richtung Köln ist zwischen Kreuz Köln-West und Köln-Eiffeltor wegen Aufbau einer Schrankenanlage gesperrt und das Ganze noch bis fast Ende der Woche. Dann A7 Hamburg Richtung Flensburg. Der Elbtunnel ist nach Auslösung der Höhenkontrolle gesperrt. Nochmal Achtung und Vorsicht auf der Autobahn 7. Kassel Richtung Fulda zwischen Kirchheim und Hattenbacher Dreieck. Hier brennt ein LKW auf dem rechten Fahrstreifen. Und die Autobahn 42 Kamp-Lintfort Richtung Dortmund ist zwischen Oberhausen Zentrum und Kreuz Essen Nord wegen einer Nachtbaustelle noch eine halbe Stunde gesperrt. Gute Fahrt Ihnen!
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0: Für alle, die schon unterwegs sind oder gerade in den Tag reinstarten. Oder vielleicht auch gerade den Nachtdienst beenden. Ist das hier die richtige Sendung? Hier ist die ARD-Hitnacht, jetzt mit Musik von Queen.

0: Bab Alet MJ. Und für Hans und Leszek scheint auch alles im Lot zu sein. Sie haben nämlich geschrieben an die ARD Hitnacht: Liebes Hitnacht-Team, wir sind gerade in den Staaten, in den USA unterwegs. Und wir fahren gerade von Washington DC nach New York, haben die untergehende Sonne im Rücken und die Skyline von New York vor uns. Und eure geile Mucke natürlich in den Ohren. Was will man mehr? Alles Liebe, Hans und Leszek. Dann grüße ich doch mal ganz lieb zurück und wünsche noch eine gute Fahrt durch Amerika.
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0: Bei uns sind jetzt dran Rod Stewart und Baby Jane. Beide gemeinsam.

Unser Feuerwehrmann Stefan ist wach, obwohl er gar nicht müsste, hat er geschrieben. Und eigentlich ist Stefan aus Cuxhaven auch gar nicht mehr bei der Berufsfeuerwehr. Er schreibt, Moin Hanno, ich habe meinen Schlafrhythmus noch nicht gefunden. Freitag war mein letzter Arbeitstag. Ab heute bin ich nun im Unruhestand. Erstmal dran gewöhnen. Grüße an alle aus Cuxhaven. Und Stefan, ich würde sagen, da sind wahrscheinlich ganz viele Menschen, die sich an deine Position wünschen würden und wahrscheinlich auch gerne einfach mal in den neuen Lebensabschnitt starten würden. Das wünsche ich auf jeden Fall, dass das alles gut klappt und dass dann auch irgendwann mal sich der Schlaf nachts wieder einstellt und das Frühaufstehen einfach auch mal Geschichte ist. Ja, so ist das. Ganz liebe Grüße zurück nach Cuxhaven.

One Day in Your Life beginnt auch jetzt gerade wieder. Was für ein unglaublicher Zufall, oder? Und da der Montag schön werden soll, übernehmen gleich bestens ausgeschlafene, bestens aussehende und bestgelaunte Kolleginnen und Kollegen den Job, sie weiter in Richtung Montagmorgen zu stupsen. Ich bin Hanno Bauer, wünsche einen schönen Tag und schubse selbst auch noch ein bisschen weiter für alle, die nämlich nach 6 Uhr auch noch dabei sind bei der ARD-Hitnacht. Bis dann!

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1: Um 5 Uhr mit Olaf Knapp. Die Bundesregierung will die Tabaksteuer stärker erhöhen als bisher vorgesehen. Das geht aus einer sogenannten Formulierungshilfe des Bundesfinanzministeriums für die Koalitionsfraktionen hervor, die dem Redaktionsnetzwerk Deutschland vorliegt. Aus der Nachrichtenredaktion Simeon Laux.
2: Bis zum Jahr 2030 soll der Preis für eine Packung Zigaretten schrittweise auf 11,78 Euro steigen. Das wären etwa 40 Cent mehr als bisher vorgesehen. Grund für die Änderung ist demnach eine Lücke im Bundeshaushalt. Aus Regierungskreisen heißt es laut dem Bericht, die Anhebung dient nicht nur der Haushaltskonsolidierung, sondern auch dem Schutz der öffentlichen Gesundheit. Konkret soll der Tabaksteueranteil von aktuell rund 4 Euro in den kommenden Jahren auf 6,19 Euro klettern.
1: Das US-Militär hat erneut den Iran angegriffen. Damit solle die Fähigkeit des Landes geschwächt werden, zivile Seeleute und Handelsschiffe bei der Durchfahrt durch die Straße von Hormuz zu attackieren, teilten die US-Streitkräfte mit. Medienberichten zufolge richteten sich die US-Angriffe gegen Raketenstellungen und Anlagen zur Luftabwehr sowie gegen Schiffe der iranischen Revolutionsgarden. Das Außenministerium in Teheran verurteilte die Bombardements. Diese hätten alle diplomatischen Bemühungen der vergangenen Monate zunichte gemacht. Ein an Ebola erkrankter US-Staatsbürger ist in der Nacht in Frankfurt am Main gelandet und befindet sich nun im dortigen Universitätsklinikum. Es ist ein Mitarbeiter einer humanitären Organisation in der Demokratischen Republik Kongo. Ob es sich um einen Mann oder eine Frau handelt, blieb zunächst offen. Bereits im Mai war ein US-amerikanischer Arzt in Deutschland behandelt worden. Er hatte die Krankheit knapp überlebt. Der Hamburger Tennisprofi Alexander Zverev hat das Finale des Turniers in Wimbledon verloren. Er unterlag dem Weltranglisten-Ersten Jannik Sinner aus Italien in 4 Sätzen. Aus London Ina Kast.
3: Auf der Pressekonferenz nach dem verlorenen Finale konnte Alexander Zverev lächeln. Die Niederlage sei für ihn leichter zu verkraften, weil er vor einem Monat den Titel bei den French Open geholt habe. Zverev machte es der Nummer 1 Jannik Sinner im Wimbledon-Finale lange Zeit schwer. Der Knackpunkt war allerdings der dritte Satz, als Zverev ein Break kassierte und kurz zuvor auf dem Rasen des Center Courts ausgerutscht war. Er überstreckte dabei sein Knie, das direkt nach dem Finale laut Zverev ordentlich geschwollen war. Der 29-Jährige blickt auf 2 sehr starke Wochen in Wimbledon zurück und hat nun bei allen 4 Grand-Slam-Turnieren das Endspiel erreicht.
1: Das waren die Nachrichten.
4: Bremen 1, das Wetter.
5: Mit den aktuellen Temperaturen in Bremerhaven 15 Grad, in Bremen 12 Grad, genauso wie in Oldenburg auch da 12 Grad und in Cuxhaven sind es 15 Grad. Erst sind noch vereinzelt Nebel- und Hochnebelfelder unterwegs, die lösen sich dann aber auf. Danach gibt es meist lockere Wolken und häufig Sonnenschein. Besonders zwischen Elbe und Weser sind auch einzelne kurze Schauer oder Wärmegewitter möglich. Die können auch ein bisschen stärker ausfallen. Die Höchsttemperaturen liegen bei um die 30 Grad. Auf den Inseln werden um die 22 Grad erwartet. Dazu weht schwacher bis mäßiger von Nordost, bald vermehrt auf Ost drehender Wind. In Schauer- und Gewitternähe kann er weiter auffrischen und für starke bis stürmische Böen sorgen. Am Dienstag gibt es einen ähnlichen Mix, Sonne und meist nur dünne und lockere Wolken und bis zu 29 Grad.
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5: Bremen. Die Bismarckstraße ist stadteinwärts zwischen Hornerstraße und Herderstraße wegen Kanalbauarbeiten gesperrt. Ansonsten liegen uns keine Meldungen vor. Wir wünschen gute Fahrt.
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1: Mit Markus Fliegel, guten Morgen. Das US-Militär hat Medienberichten zufolge erneut Ziele im Iran angegriffen. Mit den Angriffen solle der Iran demnach gehindert werden, Handelsschiffe in der Straße von Hormuz zu attackieren, berichten das Wall Street Journal und die New York Times unter Berufung auf US-Regierungsbeamte. Es ist bereits die vierte Angriffswelle der USA seit Mittwoch. Die schwarz-rote Koalition will einem Medienbericht zufolge die Tabaksteuer stärker erhöhen als bisher geplant. Das berichten Zeitungen des Redaktionsnetzwerks Deutschland. Danach soll der Preis für eine Packung Zigaretten bis 2030 schrittweise von aktuell rund 8 Euro auf fast 12 Euro steigen. Das wären etwa 40 Cent mehr als kürzlich vom Bundeskabinett beschlossen. Und jetzt weitere Meldungen aus Bremen, Bremerhaven und umzu. Die Polizei in Bremen ist in der Nacht zu Sonntag erneut gegen die Raser- und Poser-Szene vorgegangen. Zwischenzeitlich waren 80 Fahrzeuge auf einem Parkplatz in Habenhausen. Auch in der Überseestadt wurde erneut kontrolliert. Im gesamten Stadtgebiet gab es zusätzlich mobile und stationäre Verkehrskontrollen. In Bremerhaven werden ab heute alle 13 städtischen Springbrunnen wieder in Betrieb genommen. Sie waren stillgelegt worden, weil in der haushaltslosen Zeit nur Pflichtausgaben erlaubt waren. Nachdem der Bremer Senat den Bremerhavener Haushalt genehmigt hat, darf die Stadt wieder Geld für freiwillige Leistungen wie die Brunnen ausgeben. Und noch eine Meldung vom Sport. Alexander Zverev hat das Tennisfinale von Wimbledon verloren. Er unterlag dem Weltranglisten-Ersten, dem Italiener Jannik Sinner, in 4 Sätzen. Den ersten Satz hatte der Hamburger Profi dabei noch im Tiebreak gewonnen. Das waren Nachrichten mit Markus Fliegel.
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2: Tja, das wird heute wieder so ein richtig krasser Sommertag mit Temperaturen bis zu 30 Grad in Bremen und umzu. An der Küste Höchsttemperaturen auch 24 bis 27 Grad. Da sind wir noch nicht. Aktuell 15 Grad in Bremerhaven, Leo und Spaden, 14 Grad in Bremen-Walle und Eutten und 14 Grad auch in Oldenburg und Hude. Ansonsten kann es teilweise noch etwas Nebel oder Hochnebel geben bis zum Vormittag. Scheint aber überall die Sonne im Laufe des Tages, kann es örtlich aber auch vereinzelte Wärmegewitter geben.
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3: 6:02, ein Hinweis für die Bismarckstraße in Bremen. Die Bismarckstraße ist stadteinwärts immer noch zwischen Hornerstraße und Herderstraße wegen Kanalbauarbeiten gesperrt.
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3: Das ist ja wohl die beste Nachricht des Morgens.
2: Dass Alexander Zverev nicht Wimbledon gewonnen hat? Die Springbrunnen.
3: Nee, die Springbrunnen. Toll. Ich stelle mir das gerade vor, dass in Bremerhaven ein Knopf gedrückt wird, so der berühmte rote Knopf, ne? Ja. So wie das immer so ist. Alle Springbrunnen gleichzeitig.
2: Oder? Es hat ein bisschen was Symbolisches, finde ich.
3: Finde ich auch super.
2: Wenn man natürlich sagt, so bisher fehlt das Geld, jetzt sprudelt es wieder. Alles sehr raus gut. Damit ist es schon. Aber sehen wir es jetzt mal einfach alles positiv. Wir starten neu rein in die Woche und die Springbrunnen springen wieder, falls man das so sagt. Und deshalb alles so, wie es sein soll.
3: Guten Morgen. Moin.
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0: Der Montagmorgen, Bremen 1 ist hier, 5.42 Uhr.
1: So, und jetzt wollen wir gleich Westernhagen hören mit Ganz und Gar, also einen deutschen Song. Und die deutsche Sprache ist ja wirklich eine ganz besonders schöne Sprache, besonders wenn es um Beamtendeutsch geht. Mhm. Und damit könnte ich jetzt mal testen, ob du und Sie zu Hause auch schon richtig wach sind. Ich habe hier ein paar Begriffe, die Beamtendeutsch sind und du kannst stellvertreten und Sie können sehr gerne zu Hause mitraten, was damit gemeint ist. Zum Beispiel, wir beginnen mal einfach, eine Personenvereinzelungsanlage ist was?
0: Das haben wir hier im Funkhaus tatsächlich auch.

0: Ias,
1: lebende
0: nicht
1: Einfriedung?
0: Lebende Einfriedung.
1: Das weiß ich nicht.
0: Ein klassischer Zaun. Wo muss ich denn bei dir anfangen? Letzte Frage, raumübergreifendes Großgrün. Und das ist schön, finde ich.
1: Raumübergreifendes Großgrün, eine Wiese.
0: Ein Baum.
1: Ein Baum?
0: Ja.
1: Da fällt mir nichts mehr zu ein. Ganz und gar
0: daneben. Du hast gut, stark begonnen. Und deine Beamtenkarriere auch wieder stark nachgelassen.
1: Das war's dann auch.

0: Ist ein bisschen Musik hier. Gute Musik zum frühen Morgen auf Bremen 1, damit wir gut reinkommen in die neue Woche. Brauchen wir ja auch.
1: Und wir brauchen die Statistik des Wochenendes. Hast du gelesen, dass die Peruaner, die von der Fußball-WM so begeistert sind, dass sie jetzt ihre Kinder nach Fußballern benennen? Das ist da sehr gang und gäbe. Und der Name, der mittlerweile am häufigsten vergeben wird, an peruanische kleine Kinder, die geboren sind, ist Erling Haaland.
0: Sehr gut.
1: Die heißen alle Haaland. Das ist momentan der beliebteste Name in Peru.
0: Kann man auch einen Friseursalon mit aufmachen. Haaland.
1: Oh, jetzt.
0: Oder?
1: Wenn du jetzt noch losläufst, ja.

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1: Mit Markus Fliegel, guten Morgen. USA greifen erneut Ziele im Iran an. Finanzministerium plant weitere Erhöhung der Tabaksteuer. Alexander Zverev verliert Finale von Wimbledon. Das Wetter erst noch neblig, später viel Sonne, lockere Wolken, eventuell auch Schauer bis 30 Grad. Das US-Militär hat in der Nacht erneut Ziele im Iran attackiert. Die Angriffe galten nach Angaben des US-Regionalkommandos vor allem Radaranlagen und Luftabwehrstellungen. Der Iran reagierte seinerseits mit Attacken auf Ziele in den Golfstaaten. Martin Ganselmeier berichtet.
2: Es war bereits die vierte Angriffswelle innerhalb von einer Woche. Zur Begründung teilte das zuständige US-Regionalkommando CENTCOM mit, der Iran solle in seiner Fähigkeit eingeschränkt werden, Handelsschiffe in der Straße von Hormuz anzugreifen. Jedes Mal, wenn Iran uns angreift, schlagen wir 20 Mal so stark zurück, drohte US-Präsident Trump. Er widersprach auch iranischen Angaben, wonach die Durchfahrt durch die Meerenge bis auf Weiteres verboten sei. Die Straße von Hormuz ist für die Schifffahrt offen, betonte Trump.
1: Die Bundesregierung will die Tabaksteuer noch stärker anheben als bisher geplant. Das geht aus einer sogenannten Formulierungshilfe des Finanzministeriums für die Koalitionsfraktionen hervor, die dem Redaktionsnetzwerk Deutschland vorliegt. Aus der Nachrichtenredaktion berichtet Irene Lottes.
3: Bis 2030 soll der Preis für eine Packung Zigaretten dem Bericht nach schrittweise auf fast 12 Euro steigen. Das wären noch einmal 40 Cent mehr als schon vom Bundeskabinett beschlossen. Der Tabaksteueranteil soll damit von aktuell rund 4 Euro auf 6,19 Euro steigen. Gleichzeitig sollen auch die Steuern auf Feinschnitt, also Tabak für selbstgedrehte Zigaretten, stärker angehoben werden. Die zusätzlichen Steuereinnahmen sollen eine Lücke im Bundeshaushalt schließen. Aus Regierungskreisen heißt es dem Bericht nach, die Anhebung diene nicht nur der Haushaltskonsolidierung, sondern auch dem Schutz der öffentlichen Gesundheit.
1: Linken-Chefin Ines Schwertner hat den milliardenschweren Rüstungsdeal zum Bau neuer U-Boote in Deutschland kritisiert. Im ARD-Sommerinterview sagte sie, die dadurch entstehenden Jobs könnten den Wegfall von Arbeitsplätzen in der Industrie, wie etwa bei VW, nicht kompensieren. Auch die Reformpläne von SPD und Union hat die Linken-Chefin scharf kritisiert und kündigte weiteren Widerstand dagegen an. Die Zahl der Toten durch den verheerenden Waldbrand in Südspanien ist auf 13 gestiegen. Eine 93-jährige Britin erlag im Krankenhaus ihren Verletzungen, erklärten Behördenvertreter. Auch unter den weiteren Todesopfern könnten sich, nach Angaben spanischer Behörden, mehrere Ausländer befinden. Rund 1500 Menschen konnten mittlerweile wieder in ihre Orte zurückkehren. Zum Sport. Alexander Zverev hat den zweiten Grand-Slam-Titel seiner Karriere am Abend verpasst. Im Finale von Wimbledon unterlag er dem Weltranglisten-Ersten Jannik Sinner in 4 Sätzen. Ina Kast berichtet aus London.
4: Auf der Pressekonferenz nach dem verlorenen Finale konnte Alexander Zverev lächeln. Die Niederlage sei für ihn leichter zu verkraften, weil er vor einem Monat den Titel bei den French Open geholt habe. Zverev machte es der Nummer 1 Jannik Sinner im Wimbledon-Finale lange Zeit schwer. Der Knackpunkt war allerdings der dritte Satz, als Zverev ein Break kassierte und kurz zuvor auf dem Rasen des Center Courts ausgerutscht war. Er überstreckte dabei sein Knie, das direkt nach dem Finale laut Zverev ordentlich geschwollen war. Der 29-Jährige blickt auf zwei sehr starke Wochen in Wimbledon zurück und hat nun bei allen 4 Grand-Slam-Turnieren das Endspiel erreicht.
1: Das waren Nachrichten mit Markus Fliegel.
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5: Blauen Himmel haben wir über Bremen. Teilweise gibt es aber auch noch so ein bisschen Nebel oder Hochnebel. Der wird sich im Laufe der nächsten Stunden dann auflösen und dann kriegen wir spätestens ab dem Vormittag überall einen richtig sommerlichen Tag mit blauem Himmel und Sonnenschein. Es kann im Laufe des Tages auch Wärmegewitter geben, denn die Temperaturen, die klettern noch kräftig an. Aktuell sind wir so bei 14, 15 Grad in Bremen, Bremerhaven und Oldenburg. Wir bekommen aber heute in Bremen und umzu bis zu 30 Grad und an der Küste auch 24 bis 27 Grad.
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6: 4:06 mit 2 Meldungen. Vorsicht bitte A7 Hannover Richtung Hamburg. Zwischen Hamburg-Marmsdorf und dem Dreieck Hamburg-Südwest steht ein defekter LKW. Und der Hinweis für Bremen: die Bismarckstraße ist weiterhin stadteinwärts zwischen Hornerstraße und Herderstraße wegen Kanalbauarbeiten gesperrt.
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5: Dann sagen wir es doch mal mit den Worten von Thin Lizzy. The boys are back in town. Die Werder Jungs sind wieder da. Seit gestern wird wieder trainiert. Und der Trainer Daniel Thun richtig happy darüber.
7: Als Fußballfan habe ich natürlich die Weltmeisterschaft konsumiert. Aber ich bin viel glücklicher, jetzt auch wieder aktiv eingreifen zu können und nicht nur nachts dann den Wecker zu stellen, um Fußball zu schauen.
6: Ja, genau. Also die Werder Jungs trainieren wieder. Weltmeisterschaft läuft aber auch weiterhin. Und da schauen wir gleich mal mit einem Reporterin darauf, wie der aktuelle Stand, wie der aktuelle Woche, die vor uns liegt, in Sachen Weltmeisterschaft aussehen wird. Und natürlich stellen wir die Frage, unser täglich Klopp gibt uns heute. Guten Morgen.
0: Moin. 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

0: der Montagmorgen. Bremen 1 ist hier gleich 6 Uhr und 12 Minuten rein in die neue Woche. Aber wir schauen auch noch mal kurz zurück aufs Wochenende. Und während ich am Samstagabend ganz, ganz spät Fußball geguckt habe, warst du, Olaf, in Hamburg beim Elbjazz Festival und hast Tom Jones gesehen.
1: Großartig. Ja, und ich muss wirklich sagen, ich fand Tom Jones bisher immer, ja, so okay, jetzt bin ich Fan.
0: Ja,
1: also der versprüht eine Freude, das ist absoluter Wahnsinn. War ja auch letzten Sommer hier in Bremen, da habe ich ihn verpasst auf der Seebühne. Jetzt war er in Hamburg beim Elbjazz Festival und der kommt dann mit 86 Jahren auf die Bühne. Und er ist so ein bisschen so wackelig, wo man so denkt, oh, da hat das Alter aber mittlerweile doch Spuren hinterlassen, war ganz in Schwarz gekleidet, setzt sich auf so einen Barhocker, dann allerdings legt er los und versprüht eine Lebensfreude, erzählt zwischendurch Geschichten und hat dann ja auch so viele Hits, dass man wirklich sagt, wow, das ist toll, das macht richtig Spaß. Und da war natürlich auch einer seiner größten Hits, er hat natürlich so What's New Pussycat und all diese Songs gespielt und die Leute alle begeistert. Und er selber war auch so, oh, was für ein schöner Sommerabend, hallo, hallo Deutschland,
0: hallo, Hamburg.
1: Hallo, hier bin ich. Und so weiter. Und man hat ihm angemerkt, wie viel Freude dem seine Musik auch macht und wie sehr es ihn gefreut hat, dass die Menschen die Musik auch so mögen. Also das war ganz toll. Und dann kam diese Nummer. Sexbomb. Und dazu hat er dann noch getanzt. Also mit 86 möchte ich genauso sein wie Tom Jones.
0: Das nehmen wir uns vor. Also hier jetzt Tom Jones in schöner, voller Länge mit Sexbomb auf Bremen 1.

0: ja, Don't Stop Believin', Journey ist das hier auf Bremen 1. Und ich hatte auch so gehofft am Samstagabend, dass die Norweger dann doch weiterkommen. Aber naja gut, es hat nicht sollen sein. Norwegen ist raus bei der Fußball-Weltmeisterschaft, aber einiges andere passiert natürlich.
1: Und wir gehen rein in die letzte Woche der Fußball-WM. Mittlerweile hat man das Gefühl, die läuft ja schon seit mehreren Jahren. Jetzt aber wirklich die letzte Woche, die anbricht. Wir wollen darüber sprechen mit unserer Reporterin, die ist live in Dallas, uns jetzt zugeschaltet, Ann-Kathrin Rose. Schönen guten Morgen, Ann-Kathrin.
2: Guten Morgen. Meine Augenringe übrigens auch seit Jahren.
1: Ist das so? Das glaube ich nicht.
0: Das ist Olympia. Das ist was mit Ringen.
1: Eine Sache müssen wir jetzt vorab besprechen. Für alle, die jetzt am Wochenende in ihrem Garten waren und gedacht haben, boah, bei der Hitze, der Rasen, wie sieht der denn aus? Es gäbe jetzt Rettung und du hättest sie parat. Man kann sich den WM-Rasen kaufen.
2: Ja, genau. Die FIFA hat sich gedacht, womit können wir noch Geld machen? Ja. Richtig, mit dem Finalrasen. Und da kann man sozusagen schon vor dem Finale sich ein Stück reservieren. Man kriegt es allerdings erst nach dem Finale am 19. Juli. Man kann ein Stück dieses Finalrasens kaufen für schmale 390 Euro pro Stück. Dafür, die Info, ist das Ding konserviert und mit einem USB-Stick, was auch immer der bewirken soll, ja, und einem Echtheitszertifikat. Und mit besonderen Specials kostet das Stück bis zu 2.500 Euro. Ich würde jetzt mal sagen, wer den jetzt im Garten anzüchten will, der ist gar nicht mal so gut in dem Stadion. Also ich glaube, der aus dem Baumarkt tut es vielleicht auch.
0: Ja, und wer vorher über den Rasen getrampelt ist, das entscheidet sich ja morgen und übermorgen, die beiden Halbfinalbegegnungen. Was glaubst du, wie wird das Finale wie wird das zusammengestellt sein?
2: Ja, das ist sowas, wo man garantiert schief liegt, oder falsch liegt. Mein Tipp ist tatsächlich, dass sich morgen in diesem ersten Halbfinale Spanien gegen Frankreich hier in Dallas Frankreich durchsetzt. Denn die Franzosen haben einen unglaublich variablen Spielstil. Auch die, eine der Mannschaften, wie eigentlich alle, die sich zwischendurch so ein kleines Päuschen spielerisch gegönnt haben bei dieser WM. Aber am wenigsten, finde ich. Und dann am Mittwoch das zweite Halbfinale England gegen Argentinien. Und da tippe ich auf England, denn die Argentinier zuletzt tatsächlich häufig mit Glück weitergekommen. Mit Glück und na klar mit Lionel Messi.
1: England gegen Frankreich. Haben wir so notiert? Dann bleibt nur noch die tägliche Frage. Unser täglich Klopp gibt uns heute. Was ist denn jetzt mit Jürgen Klopp, Bundestrainer? Müssen wir jetzt alle Red Bull zum Frühstück trinken oder läuft das ohne uns?
2: Also ich drück's mal so aus. Aus Gesundheitsgründen ist das eventuell gar nicht so zu empfehlen. Man kann wahrscheinlich bei Kaffee oder Saft bleiben. Aktueller Stand tatsächlich ist, dass morgen, also am Dienstag, es sozusagen fortgeführt werden soll. Diese Gespräche, über die ja alle wahrscheinlich Bescheid wissen seit dem Wochenende. Morgen soll sich dann der Boss des Brauseherstellers, Oliver Minzlaff, mit dem DFB treffen. Ende der Woche Minzlaff mit Klopp. Und dann unser tägliches Klopp gibt uns heute, gibt es vielleicht den weißen Rauch und einen neuen Bundestrainer.
0: Also wir gehen in die letzte WM-Woche. Unsere WM-Expertin Ann-Kathrin Rose tippt auf ein Finale. England gegen Frankreich, da sind wir mal gespannt. Sagen fürs Erste aber Dankeschön und Grüße nach Dallas. Tschüss.

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2: Mit Markus Fliegel. Guten Morgen. Das US-Militär hat nach eigenen Angaben erneut Ziele im Iran angegriffen. Die Attacken hätten sich gegen Raketenstellungen, Anlagen zur Luftabwehr und Boote der Revolutionsgarden gerichtet. Mit den Angriffen soll der Iran demnach daran gehindert werden, Handelsschiffe in der Straße von Hormuz zu attackieren. Die schwarz-rote Koalition will einem Medienbericht zufolge die Tabaksteuer stärker erhöhen als bisher geplant. Das geht aus Unterlagen des Bundesfinanzministeriums für die Koalitionsfraktionen hervor, berichten Zeitungen des Redaktionsnetzwerks Deutschland. Danach soll der Preis für eine Packung Zigaretten bis 2030 schrittweise von aktuell rund 8 Euro auf fast 12 Euro steigen. Und jetzt weitere Meldungen aus Bremen, Bremerhaven und umzu.
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2: Die Polizei in Bremen ist in der Nacht zu Sonntag erneut gegen die Raser- und Poser-Szene vorgegangen. Zwischenzeitlich waren 80 Fahrzeuge auf einem Parkplatz in Habenhausen. Auch in der Überseestadt wurde erneut kontrolliert. Zusätzlich gab es im gesamten Stadtgebiet mobile und stationäre Verkehrskontrollen. Auf der A27 für einen 20-Jähriger mit 185 km pro Stunde auf einem Abschnitt, der nur Tempo 120 erlaubte. In Bremerhaven werden ab heute alle 13 städtischen Springbrunnen wieder in Betrieb genommen. Sie waren stillgelegt worden, weil nur Pflichtausgaben erlaubt waren, solange es keinen regulären Haushalt gab. Nachdem der Bremer Senat den Bremerhavener Haushalt genehmigt hat, darf die Stadt wieder Geld für freiwillige Leistungen wie die Brunnen ausgeben. Und noch eine Meldung vom Sport. Alexander Zverev hat das Tennisfinale von Wimbledon verloren. Er unterlag dem Weltranglisten-Ersten, dem Italiener Jannik Sinner, in 4 Sätzen. Den ersten Satz hatte der Hamburger Profi noch im Tiebreak gewonnen. Das waren Nachrichten mit Markus Fliegel.
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3: Ein weiterer richtiger Sommertag, der da heute auf uns wartet. Temperaturen später in Bremen und umzu von bis zu 30 Grad, auch an der Küste 24 bis 27 Grad. Aktuell sind wir noch ein Stück davon entfernt bei 14, 15 Grad in Bremen, Bremerhaven und Oldenburg. Ansonsten viel blauer Himmel, Sonnenschein, vereinzelt auch noch ein bisschen Nebel oder Hochnebel, aber spätestens ab dem Vormittag dann überall sommerlich. Es kann aufgrund der Wärme sogar später zu Wärmegewittern kommen.
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4: 6:58, ein Hinweis für Bremen. Die Bismarckstraße ist stadteinwärts immer noch zwischen Hornerstraße und Herderstraße wegen Kanalbauarbeiten gesperrt.
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3: Rein geht's in die nächste Sommerwoche. Heute schon Temperaturen von bis zu 30 Grad und es geht ja die nächsten Tage so weiter. Da
4: sehr
3: wollen wir
4: schön
3: auch musikalisch drauf eingehen. Dürfte ich dich wieder bitten, ans Klavier zu gehen?
4: Ja, warte, Moment, so.
3: Ach, wundervoll. Wir wollen natürlich auch musikalisch diese Sommerwoche einläuten, haben dazu ein passendes Gedicht. Alalalala lang, alalalalala lang lang, li, lang, lang lang, au ja, alalalala. Lang, lang, lang, alalalalala.
4: Ein Klassiker.
3: Ein Klassiker.
4: Ein absoluter Klassiker.
3: So würde es auf Deutsch klingen. Vielleicht klingt es auf Englisch besser. Wir hören uns das mal an. Hier sind Inner Circle mit Sweat, alalalala long.
4: Die passende Musik zur schwitzigen Woche. Guten Morgen.
3: Moin.
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0: 6.41 Uhr, schönen guten Morgen. Hier ist Bremen 1. Und vielleicht stehen Sie ja jetzt gerade im Badezimmer, machen sich so langsam fertig. Wecker hat gerade geklingelt und die große Frage, was ziehe ich denn heute an? Temperaturen von bis zu 30 Grad, das macht es ja mal so ein bisschen schwieriger. Je weniger Kleidung, umso mehr Blicke von links und rechts. Und da kommt jetzt eine Meldung aus Italien zu uns am Comer See. Da gibt es nämlich jetzt Strafen für Menschen, die zu wenig anhaben. Also die nur sagen, ach, Badehose reicht ja, damit kann ich jetzt hier auch durch die Innenstadt laufen, mich ins Restaurant setzen oder. Da gibt's dann bis zu 200 Euro Bußgeld, wenn die Kleidung nicht angemessen ist.
1: Tja, und das ist natürlich auch für unsere Gefilde, hier muss man gar nicht so weit reisen, immer so die große Frage, wie viel nackte Haut darf ich denn zeigen im Sommer oder sollte man zeigen? Denn das eine, was man selber denkt, das andere, was so vielleicht die anderen Augen denken, ist natürlich, sind zwei verschiedene Fragen. Da gibt es dann diverse Hinweise von Knigge-Expertinnen und Knigge-Experten, dass man wirklich Kleidung trägt, die zwar bei der Hitze angenehm ist, aber dann doch auch nicht zu freizügig ist. Und da geht es gar nicht um die Bewertung von Körper oder so, sondern einfach nur, was ist angemessen? Wie viel Schweißkontakt zum Beispiel ist angemessen, wenn man im Supermarkt neben jemandem steht mit freiem Oberkörper? Darüber wollen wir uns heute noch unterhalten. Wir haben einen Termin in knapp einer Stunde mit einer Knigge-Expertin. Und da sind wir hinterher wahrscheinlich alle schlauer, was wir tragen können.
0: Ja, die Definition von angemessen ist ja auch spannend. Darüber wollen wir also gleich sprechen. Vorher wollen wir natürlich auch noch mal mit unserem Bremen 1 Wetterexperten sprechen. In wenigen Augenblicken, was uns da eigentlich konkret hitzemäßig diese Woche erwartet. Also, der Wetterexperte und die Knigge-Expertin. Beide kommen zu uns.
1: Wieder was gelernt.
0: Dann wissen wir irgendwann auch, was wir anziehen sollen heute.

0: Das war Adele hier auf Bremen 1, 6.50 Uhr.
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3: Und aktuell ist das mehr als erträglich. Wir haben Temperaturen so um die 14, 15 Grad in Bremen, Bremerhaven, Oldenburg. Das wird sich allerdings noch ziemlich ändern. Peter Schwarz, unser Bremen 1 Wetterexperte. Die nächste Hitzewelle ist da, oder?
4: Ja, sie kommt auf uns zu. Wenn wir von Hitze sprechen, bei Temperaturen ab 30 Grad, da sind wir im Norden größtenteils noch drunter. Und heute geht es sogar teilweise relativ frisch los. Wir haben sogar im Land Werte von 10 Grad und knapp drunter heute in der Früh. Auch einige Nebelfelder haben sich gebildet. Würde man im Sommer vielleicht gar nicht vermuten, kann aber durchaus mal vorkommen. Die lösen sich auf dem Lauf des Vormittags. Dann haben wir Sonnenschein, lockere Wolken, eventuell am späten Nachmittag. Und zum Abend östlich der Weser, gerade so ins Elbe-Weser-Dreieck hin. Da kann es auch mal ein einzelnes Gewitter geben, das dann kräftig ausfällt. Aber meistens bleibt es trocken. Und die Temperaturen, die wir heute kriegen, von Bremen an südlich bis Nienburg, war 29 Grad. In der Wesermarsch und im Cuxland etwa 27. Direkt an der Küste 24 auf den Inseln. Es ist ein bisschen frischer mit 22 Grad.
0: Und kriegen wir dann noch mehr als 30 Grad in dieser Woche?
4: Wir tasten uns an die 30 Grad ran, vor allem die Nächte werden aber milder, die nächste Nacht mit 19 bis 14 Grad. Da lassen diese Gewitter, die sich im Well heute gebildet haben, Abend nach, es lockert auf. Morgen dann auch diese Mischung Sonne, Wolken, kaum Gewitter, also insgesamt doch ein trockener und recht passabler Sommertag mit 24 bis 29, auf den Inseln wieder 22 Grad. Und bei ähnlichem Temperaturniveau bleibt es auch im Laufe der Woche. Vielleicht geht es hier und da auch über die 30 Grad und zum Freitag steigt dann die Gewitterneigung doch deutlich an.
3: Also wissen wir Bescheid, was uns diese Woche erwartet. Es wird sommerlich bzw. hochsommerlich. Peter Schwarz, vielen lieben Dank.
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0: 6.55 Uhr, der Montagmorgen hier auf Bremen 1. Und es ist ja immer eine Suche, eine immerwährende Suche, die Suche nach Geld. So geht es auch der Bundesregierung aktuell. Die ist dabei, die Geldquellen zu erforschen, um Löcher im Haushalt zu stopfen. Und jetzt hat man mal wieder was gefunden, die Tabaksteuer nämlich. Die soll in den nächsten Jahren schrittweise erhöht werden. Das ist schon mal beschlossene Sache.
1: Ich muss kurz mal abaschen. Und wie es scheint, kommt da jetzt noch was oben drauf auf diese Tabaksteuer. Wie viel das jetzt ist, also eine Schachtel Zigaretten, was die demnächst kosten wird, das hören Sie gleich in der Rundschau hier auf Bremen 1 mit Elke Küster.
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1: Mit Elke Küster. Guten Morgen. Eskalation in Nahost. USA greifen wieder Ziele im Iran an. Lücke im Haushalt. Tabaksteuer soll offenbar noch stärker steigen. Aus nach 4 Sätzen. Zverev verliert Wimbledon-Finale gegen Sinner. Das Wetter: viel Sonne und lockere Wolken. Später sind gebietsweise Schauer möglich. Bis 30 Grad. 60 Tage Waffenruhe hatten die USA und der Iran vereinbart. Knapp die Hälfte davon ist vorbei, aber von Ruhe kann keine Rede sein. Die vergangene Nacht brachte die 4. Angriffswelle innerhalb einer Woche. Das US-Militär bombardierte Ziele im Iran und der reagierte entsprechend. Uwe Lüb mit Details und Hintergründen.
2: Die USA wollen nach eigenen Angaben Irans Fähigkeiten ausschalten, die Schifffahrt in der Straße von Hormus zu stören. Nach iranischen Angaben gab es Angriffe auf etliche Orte entlang der Straße von Hormus und in nordwestlichen Landesteilen. Hier soll auch der Flughafen von Khuzestan bombardiert worden sein. Die Rede ist von mindestens einem Todesopfer. Iran hat als Reaktion auf die neuen Angriffe nach eigenen Angaben Gegenschläge ausgeführt. Dabei seien US-Militärstellungen in Jordanien, Bahrain und Kuwait getroffen worden. Als Folge der Eskalation in der Golfregion ist der Ölpreis gestiegen. Ursprünglich wollten Iran und die USA ihren Konflikt auf Grundlage einer Absichtserklärung bis Mitte August lösen.
1: Um den Haushalt halbwegs stabil zu halten, hatte das Bundeskabinett auch schon beschlossen, die Tabaksteuer anzuheben. An der Schraube wird jetzt offenbar noch stärker gedreht. Die Steuer auf Tabak soll etwas mehr steigen als bislang geplant. Das berichtet das Redaktionsnetzwerk Deutschland und beruft sich dabei auf Unterlagen aus dem Finanzministerium. Irene Lottes aus unserer Nachrichtenredaktion mit mehr.
3: Bis 2030 soll der Preis für eine Packung Zigaretten dem Bericht nach schrittweise auf fast 12 Euro steigen. Das wären noch einmal 40 Cent mehr als schon vom Bundeskabinett beschlossen. Der Tabaksteueranteil soll damit von aktuell rund 4 Euro auf 6,19 Euro steigen. Gleichzeitig sollen auch die Steuern auf Feinschnitt, also Tabak für selbstgedrehte Zigaretten, stärker angehoben werden. Die zusätzlichen Steuereinnahmen sollen eine Lücke im Bundeshaushalt schließen. Aus Regierungskreisen heißt es dem Bericht nach, die Anhebung diene nicht nur der Haushaltskonsolidierung, sondern auch dem Schutz der öffentlichen Gesundheit.
1: Soll es eine Altersgrenze für die Nutzung von Social-Media-Angeboten geben? Diese Diskussion geht heute auf europäischer Ebene weiter. Denn die EU-Kommission hatte ein Expertengremium damit beauftragt, sich des Themas anzunehmen. Am Vormittag legen die Fachleute in Brüssel ihre Empfehlungen vor. Kommissionschefin Ursula von der Leyen hatte den Schutz von Kindern und Jugendlichen zu einer der Prioritäten ihrer aktuellen Amtszeit gemacht. Aus Brüssel berichtet Katrin Schmidt.
4: Vor der heutigen Präsentation hat sie bereits erklärt, Argumente für einen verzögerten Zugang von Kindern und Jugendlichen zu Social Media gewinnen an Gewicht. Kinder müssten lernen, auch online selbstständig und selbstbestimmt zu handeln, so von der Leyen. Man müsse ihnen dazu ein geschütztes Umfeld und die Zeit zum Reifen geben. Ein Expertenrat hat im Auftrag der Kommissionschefin im vergangenen halben Jahr Erkenntnisse und Erfahrungen zum Einfluss von Social Media und zur Wirkung von Altersgrenzen untersucht. Die heutigen Empfehlungen sind nicht bindend. Es liegt an den einzelnen EU-Staaten, ein konkretes Mindestalter für die Nutzung der Plattformen festzulegen. Die EU-Kommission hat aber zuletzt auch vor einer Zersplitterung in nationale Systeme gewarnt. Aus gutem Grund. Denn wer digitale Altersgrenzen auch technisch durchsetzen will, kommt um die großen Online-Plattformen kaum herum. Und TikTok, Instagram und Co. zusätzliche Pflichten aufzuerlegen, wie sich zum Beispiel auf eine technische Altersverifikation einzulassen, das ist alleinige Zuständigkeit der EU-Kommission.
1: In Bangkok sind bei einem verheerenden Brand mindestens 27 Menschen ums Leben gekommen. In einem beliebten Pub in der thailändischen Hauptstadt war ein Feuer ausgebrochen. Mehr als 60 Menschen wurden nach Behördenangaben verletzt, viele von ihnen lebensgefährlich. Mehr von unserer Thailand-Korrespondentin Ines Burkhardt.
5: Auf Bildern ist zu sehen, wie hohe Flammen aus dem Lokal schlagen. Auf Handyvideos rennen Menschen schreiend und in Panik aus dem Lokal. Nach ersten Informationen wurden die meisten Toten in den Toiletten des Restaurants aufgefunden. Das Lokal brannte völlig aus. Zur mutmaßlichen Ursache gab es zunächst keine Informationen. Die Gaststätte liegt in der Nähe des vielbesuchten Chatuchak-Marktes, der auch international bekannt ist. Dort halten sich an Wochenenden viele 10.000 Menschen auf, darunter auch viele Ausländer. Ob sich unter den Opfern auch Touristen befinden, ist noch unklar.
1: Bundesverteidigungsminister Boris Pistorius tourt gerade durch den Nordwesten und besucht Bundeswehrtruppen. Heute Vormittag ist das Luftwaffengeschwader in Wittmund dran. Dort sind auch Eurofighter-Flugzeuge stationiert, die den norddeutschen Luftraum sichern. Am frühen Nachmittag wird Pistorius dann in Bremerhaven an der Marineoperationsschule erwartet. Morgen kommt der Verteidigungsminister auch nach Bremen. Hier ist ein Besuch beim Raumfahrtunternehmen OHB geplant. Und jetzt weitere Meldungen aus Bremen, Bremerhaven und Niedersachsen mit Markus Fliegel.
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7: Die SPD in Braka hat ihrem Bürgermeisterkandidaten Webi Sentürkler die Unterstützung entzogen. Hintergrund sind Äußerungen Sentürklers bei einer Demonstration am Samstag zur bevorstehenden Schließung des Braker St. Bernhard Hospitals. Laut SPD-Ortsverein Braka hatte er Lokalpolitikern vorgeworfen, von dem Schließungsbeschluss schon vor der öffentlichen Bekanntgabe Kenntnis gehabt zu haben, die Bevölkerung darüber aber bewusst getäuscht zu haben. Sentürkler habe durch die Vorwürfe ohne Belege das Vertrauen in demokratische Institutionen und Gremien in Frage gestellt. Die Polizei in Bremen ist in der Nacht zu Sonntag erneut gegen die Raser- und Poser-Szene vorgegangen. Zwischenzeitlich befanden sich 80 Fahrzeuge auf einem Parkplatz in Habenhausen. Durch Polizeipräsenz und direkte Ansprache seien aber viele Verstöße verhindert worden. Auch in der Überseestadt wurde erneut kontrolliert. Außerdem gab es im gesamten Stadtgebiet mobile und stationäre Verkehrskontrollen. In Bremerhaven werden ab heute alle 13 städtischen Springbrunnen wieder in Betrieb genommen. Sie waren stillgelegt worden, weil nur Pflichtausgaben erlaubt waren, solange es keinen regulären Haushalt gab. Nachdem der Bremer Senat den Bremerhavener Haushalt genehmigt hat, darf die Stadt wieder Geld für freiwillige Leistungen wie die Brunnen ausgeben.
1: Und dann sind wir beim Sport in der Rundschau mit Klaus Wilkens. Tennisprofi Alexander Zverev hat das Finale von Wimbledon verloren. Gegen den Weltranglisten-Ersten Jannik Sinner gab es eine Viersatzniederlage.
8: Ja, 35 Tage nach seinem Sieg in Paris hat es Zverev nicht geschafft, seinen zweiten Grand-Slam-Titel zu holen. In den entscheidenden Momenten des Matches war Jannik Sinner einfach einen Tick besser. Es war bereits die 10. Niederlage in Folge gegen den Weltranglisten-Ersten. Ina Kast.
9: Auf der Pressekonferenz nach dem verlorenen Finale konnte Alexander Zverev lächeln. Die Niederlage sei für ihn leichter zu verkraften, weil er vor einem Monat den Titel bei den French Open geholt habe. Zverev machte es der Nummer 1 Jannik Sinner im Wimbledon-Finale lange Zeit schwer. Der Knackpunkt war allerdings der dritte Satz, als Zverev ein Break kassierte und kurz zuvor auf dem Rasen des Center Courts ausgerutscht war. Er überstreckte dabei sein Knie, das direkt nach dem Finale laut Zverev ordentlich geschwollen war.
8: Der SV Werder Bremen startet heute in die erste komplette Trainingswoche der Saisonvorbereitung. Gestern stand die Mannschaft zum ersten Mal nach der Sommerpause wieder auf dem Platz. Der Konkurrenzkampf ist eröffnet. Bereits 7 Spieler haben die Bremer für die neue Saison verpflichtet. Das soll aber noch nicht alles gewesen sein, so Sportchef Clemens Fritz.
10: Wir wissen, dass wir noch was machen müssen. Wir wollen auch noch was machen. Es wird noch die ein oder andere Veränderung geben. Ich glaube, Stand jetzt kann man sagen, dass es uns gut tut, dass auch schon einige da sind, weil das ist auch unser Ziel gewesen, dass wir zum Trainingsstart schon ein paar neue auch dabei haben. Und deswegen freue ich mich, dass es uns gelungen ist, bisher den einen oder anderen schon hier heute begrüßen zu dürfen.
8: Ja, in dieser Woche wird ganz normal am Weserstadion trainiert. Das erste Testspiel findet dann am Samstag in Verden statt.
1: Das war der Sport und das war auch die Rundschau mit Elke Küster.
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11: Erstaunliche Temperaturen aktuell. 11 Grad in Wildeshausen, 14 Grad in Bremerhaven, 13 Grad in Bremen. Das wird sich heute im Laufe des Tages noch ziemlich ändern. Bis zu 30 Grad sind in Bremen und umzu drin. An der Küste auch bis zu 24 bis 27 Grad. Also es wird hochsommerlich. Dazu auch die restlichen Zutaten. Blauer Himmel, Sonnenschein. Vereinzelt gibt es jetzt allerdings noch ein bisschen Nebel oder Hochnebel.
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12: 9:07 A1 Osnabrück Richtung Bremen. Zwischen dem Dreieck Stur und Bremen-Hemelingen. 4 Kilometer stockender Verkehr dort im Baustellenbereich. Dann A7 Hannover Richtung Hamburg. Zwischen Hamburg-Heimfeld und Waltershof. 3 Kilometer stockender Verkehr. Und für Bremen der Hinweis, dass die Bismarckstraße weiterhin stadteinwärts zwischen der Hornerstraße und Herderstraße wegen Kanalbauarbeiten gesperrt ist.
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11: Hello und wir sind ja mittendrin in den Sommerferien. Das ist immer mehr zu merken, finde ich. Die Straßen werden ein bisschen leerer, man findet schneller einen Parkplatz und
13: Sie kommen auch schneller durch, hier bei unserem Bremen 1 Becherwisser-Quiz, wenn Sie mitmachen wollen. Das ist der große Vorteil für alle, die jetzt in den Ferien nicht wegfahren. Alle Dinge sind ein bisschen einfacher als sonst.
12: Ja, und da müssen Sie einfach nur Ihr Telefon in die Hand nehmen. 0421 246 611. Das ist unsere Telefonnummer und wir wollen gerne mit Ihnen spielen. 10 Fragen haben wir vorbereitet, 5 davon in einer Minute richtig beantworten. Und dann gehört Ihnen unser Becherwisser-Quiz Kaffeebecher. 0421 246 611.
13: Guten Morgen.
12: Guten Morgen.
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0: Der Montagmorgen, hier ist Bremen 1, 7 Uhr und 18 Minuten.
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2: Und da geht's für uns heute Morgen nach Neunkirchen bei Schwanewede. Da sitzt nämlich Gerd, der Gerdi genannt wird. Moin Gerdi.
3: Ich bin Gerdi, guten Morgen. Ja.
0: Guten Morgen.
2: So Gerdi, jetzt haben wir eine spannende Dinge über dich erfahren. Du bist nämlich Besitzer von Oldtimern, richtig?
3: Das ist richtig.
2: Was hast du denn für welche?
3: Ich habe eine Corvette und einen Ford Mustang.
0: Ah, beides amerikanisch geprägt. Das heißt also, das ist auch ein bisschen eine Leidenschaft für dich, Amerika rumcruisen.
3: Ja, das sind halt schöne Autos in meinen Augen.
2: Tja, Gerdi, wenn du sehen würdest, wie Kollegin Anja Kiers hier plötzlich eine gerade Sitzhaltung eingenommen hat, seit du gesagt hast, was du für Autos da stehen hast. Was sind denn das für Autos? Sind die, also jetzt spielen wir mal ein bisschen Autoquartett. Sag mal, wie alt sind die? Wie sehen die aus?
3: Also,
2: drehen sich alle um?
3: Die sind alle 60 Jahre alt oder ein bisschen drüber.
0: Okay. Und die Corvette ist wie bei Prince, der besingt ja eine rote Corvette. Ist das so ungefähr das, was du da in deiner Garage stehen hast?
3: Nein, die ist schwarz und dafür hat sie aber eine rote Lederinnenausstattung. Und fürs Dach hat das Geld nicht mehr gereicht.
0: Ja, okay.
2: Aber das braucht man ja diese Woche auch nicht. Kannst du schön jetzt durch die Gegend cruisen mit deiner schwarzen Corvette.
0: Mit dem schwarzen Becher, Kaffeebecher. Sieht toll aus. Ja.
2: Den Becher kannst du jetzt gewinnen. 10 Fragen haben wir für dich vorbereitet. Wenn du 5 richtig beantwortest, dann gewinnst du den Becher und kannst dann mit Anja Quiers auf dem Beifahrersitz durch die Gegend fahren.
3: Sehr, sehr gerne.
0: Alles klar, Gerdi. Das Wichtigste ist das Wort weiter, wenn du was nicht weißt, damit wir keine Zeit vertüdeln. Und es geht los.
2: Günther Jauch hat heute Geburtstag. Wie alt wird er denn? 70, 80 oder 90?
3: 70.
2: Was kann man denn in seiner Quizshow eigentlich werden?
3: Millionär.
2: Günther Jauch ist auch in der Landwirtschaft tätig. Was baut er an? Kartoffeln oder Wein?
3: Wein.
2: Welcher deutsche Tennisprofi hat gestern beim Wimbledon-Turnier den 2. Platz gemacht?
3: Alexander Zverev.
2: Die Tour de France läuft. Haben die Rennräder der Profis eigentlich Fahrradklingeln?
3: Nein.
2: In Bremerhaven werden ab heute welche sprudelnden Wasserquellen wieder angestellt?
3: Klingbrunnen.
2: Welche Fußballmannschaft hat denn gestern hier in Bremen ihr Training wieder aufgenommen?
3: Na, das kann ja nur Werder Bremen sein.
2: Wenn eine Veranstaltung unter freiem Himmel stattfindet, spricht man von einem Open
3: Air.
2: Beamtendeutsch, was ist eine Personenvereinzelungsanlage?
3: Weiter.
2: Man spricht hier auch von Pommes-Schranke. Welche Soßen sind dann dabei?
3: Ketchup und Mayonnaise.
0: Sehr gut, sehr gut.
2: 9 richtige.
0: Sensationell, Gerdi, das waren 9 richtige. Und was du nicht wusstest, das ergibt sich in der Pommes-Schranke. Also so eine Personenvereinzelungsanlage ist eine Schranke oder ein Drehkreuz?
3: Da bin ich gerade nicht drauf gekommen.
0: Ja, macht nichts.
2: Das musst du auch nicht. Du.
0: Also. Alles super. Alles prima. Der Becherwisser-Quiz-Kaffeebecher kriegt in deiner schwarzen Corvette vielleicht einen Ehrenplatz vorne irgendwo.
2: Ist das so eine Bechervorrichtung oder gab es das damals noch nicht?
3: Nee, das war damals noch nicht so.
2: Ja, dann musst du ihn in der Hand halten. Aber das kriegst du hin. Gerdi, danke fürs Mitspielen. Liebe Grüße und eine schöne Woche dir.
3: Dankeschön.
0: Bis dann. Tschüss.
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9: Mit Markus Fliegel, guten Morgen. Das US-Militär hat nach eigenen Angaben in der Nacht Dutzende Ziele im Iran angegriffen. Die Attacken hätten sich gegen Raketenstellungen, Anlagen zur Luftabwehr und Boote der Revolutionsgarden gerichtet. Damit solle der Iran daran gehindert werden, Handelsschiffe in der Straße von Hormuz zu attackieren. Der Iran hat nach eigenen Angaben als Reaktion US-Stützpunkte in mehreren Golfstaaten angegriffen. Bei einem Brand in einer Bar in Bangkok sind mindestens 27 Menschen ums Leben gekommen. Außerdem wurden weitere 63 Personen verletzt. Das Feuer war gegen Mitternacht Ortszeit in der thailändischen Hauptstadt ausgebrochen. Entflammbare Dekoration könnte zum Verlauf des Feuers beigetragen haben. Und jetzt weitere Meldungen aus Bremen, Bremerhaven und umzu.
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9: Vor dem Landgericht Aurich beginnt heute der Prozess gegen einen 65-Jährigen aus Emden wegen 42-fachen Kindesmissbrauchs. Bei dem mutmaßlichen Opfer handelt es sich laut Gericht um die Enkelin seiner Ex-Partnerin. Die Taten sollen sich zwischen 2023 und 2025 ereignet haben. Das Land Niedersachsen fördert 5 regionale Naturschutzprojekte mit fast 1 Million Euro. Dabei geht es vor allem um Umweltbildung. Mit dem Geld soll zum Beispiel der Moorlehrpfad in Goldenstedt bei Vechta modernisiert und die Dümmervogelschau im Landkreis Vechta für Kinder umgestaltet werden. Und noch eine Meldung vom Sport. Alexander Zverev hat das Tennisfinale von Wimbledon verloren. Er unterlag dem Weltranglisten-Ersten, dem Italiener Jannik Sinner, in 4 Sätzen. Den ersten Satz hatte der Hamburger Profi noch im Tiebreak gewonnen. Das waren Nachrichten mit Markus Fliegel.
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10: Und weit auf die Fenster aktuell nochmal ordentlich durchlüften, bevor es dann wieder richtig heiß wird. Temperaturen aktuell in Bremen 13, in Bremerhaven 16 Grad, Kloppenburg um die 14 Grad. Momentan, das wird sich noch ändern, bis zu 30 Grad sind in Bremen und umzu heute drin, auch an der Küste. 24 bis 27 Grad, dazu gibt es viel blauen Himmel und Sonnenschein. Später sind auch Wärmegewitter möglich und aktuell kann es hier und da noch ein bisschen Nebel bzw. Hochnebel geben.
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11: 3 Minuten nach 7:30 haben wir es gleich. A1 Osnabrück Richtung Bremen. Zwischen dem Dreieck Stur und Bremen-Hemelingen 4 Kilometer stockender Verkehr dort im Baustellenbereich. Ein Hinweis für die A7 Hannover Richtung Flensburg. Zwischen Hamburg-Heimfeld und dem Elbtunnel 5 Kilometer stockender Verkehr. Dann ein Hinweis noch für Bremen. Die Bismarckstraße ist weiterhin stadteinwärts zwischen der Hornerstraße und Herderstraße wegen Kanalbauarbeiten gesperrt.
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10: Jetzt wird's heiß. Jetzt wird's richtig heiß hier. Aber richtig heiß. Es geht um die
11: nackte Haut.
10: Um die Frage, wie viel nackte Haut sollte man denn überhaupt zeigen?
11: Ja, da haben wir uns heute früh ja schon drüber unterhalten und Maria hat uns eine Mail hier ins Studio geschrieben. Sie schreibt, ich persönlich finde es nicht wirklich schön, dass Männer meinen, ihren Bauch der ganzen Nachbarschaft zu präsentieren. Sobald es ein wenig wärmer ist, wird hier mit nacktem Oberkörper durchs Dorf spaziert. Schön anzusehen ist das nicht. Ja, das ist die Frage, ob es nicht nur auf der einen Seite nicht schön anzusehen ist, sondern auf der anderen Seite auch gesellschaftlich nicht so toll. Und wenn man nicht weiß, wie man sich benehmen soll, wen ruft man an?
10: Natürlich, Knigge. Das so. Wissen wir ja. Also deshalb werden wir ja gleich, sind wir verabredet mit jemandem vom Knigge, der uns mal sagen wird, was man denn anziehen soll. Wir werden eine Hitzewoche erwartet. Die steht uns bevor. Jeden Tag Temperaturen an die 30 Grad, teilweise drüber. Also was sollen wir denn anziehen? Klären wir alles gleich.
11: Guten Morgen.
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0: 7.41 Uhr an diesem Montag und diese Woche beginnt ja noch ganz friedlich. Das ändert sich aber jetzt in diesem Moment, denn jetzt wird es hitzig hier bei uns und zwar heiß hitzig.
1: Ja, und wir wollen darüber reden, was man denn bei diesen Temperaturen an nackter Haut zeigen sollte in der Öffentlichkeit. Denn was man will, ist ja das eine, aber was gehört sich denn? Was ist anständig, würde meine Oma jetzt sagen, im öffentlichen Raum? Oder sind wir verabredet jetzt mit Linda Kaiser? Sie ist stellvertretende Vorsitzende der Deutschen Knicke-Gesellschaft und jetzt am Bremen 1 Telefon. Guten Morgen, Frau Kaiser.
2: Ja, einen wunderschönen guten Morgen.
1: Wir haben die Situation über 30 Grad zum Teil. Manche mögen sich sehr gerne ordentlich frei machen im Freien. Nun heißt es aber auch, ich zitiere hier mal aus einer Pressemitteilung einer Kollegin von Ihnen vom Knigge-Institut, es gibt die gesellschaftliche Erwartung, dass man anderen den eigenen Körper nicht in übermäßiger Freizügigkeit zumutet. Was ist denn angemessen, Frau Kaiser?
2: Also angemessen ist immer das, was wir auch von anderen erwarten würden, beziehungsweise was man unter anderem in der Situation erwartet. Wenn ich im Anzug nicht an den Strand gehe, gehe ich in Strandkleidung nicht in die Stadt oder ins Büro. Ich glaube, das ist für alle eine ganz eingängige Formel.
0: Was bedeutet das konkret? Also was geht und was geht gar nicht? Zum Beispiel nehmen wir jetzt mal alle, die jetzt gleich auf dem Weg vielleicht ins Büro oder zur Arbeit sind. Was geht denn und was ist auf ein absolutes No-Go?
2: Also ein absolutes No-Go ist sicherlich alles, was man zu Hause tut, wo man sich so lassen kann, wie man möchte bei der Hitze. Also oberkörperfrei, kurze Hosen, Badekleidung, alles was luftig und durchlässig ist, damit gehe ich in der Regel nicht auf die Straße. Also das heißt, sobald ich meine eigenen vier Wände verlasse, bitte T-Shirt überziehen, eine vernünftige Hose anziehen, einen leichten Schuh dazu.
0: Was ist denn eine vernünftige Hose? Hose. Eine kurze Hose geht nicht. Ich dürfte als Mann nicht mit kurzer Hose, sollte ich nicht.
2: Also kurze Hose ist ja ein dehnbarer Begriff. Das beginnt ja irgendwo unterhalb der Hüfte und geht dann bis unterhalb des Knies. Also je formeller der Anlass, je mehr Menschen ich begegne, desto mehr Kleidung sollte ich auch am Körper tragen.
1: Nun heißt es aber ja natürlich auch, wir wollen jetzt keine irgendwie

0: Deswegen gehen wir also immer angemessen gekleidet aus dem Haus.
1: Angemessen gekleidet, das gefällt mir sehr, sehr gut. Das mit der Hose habe ich mir eben schon notiert. Jetzt, um es praktisch zu machen, Schuhe ist ja auch so ein Thema. Darf ich mit Flipflops, Badesandalen und so weiter, was ist damit, sagen Sie auch, nee, bloß nicht, das bleibt zu Hause und nicht auf die Straße damit.
0: Ja, die Badesandalen sagen es schon im Begriff selber. Die sind zum Baden, also für den Strand oder das Schwimmbad gedacht und nicht für die Straße. Jetzt, wenn Sie mich das jetzt als Mann fragen, dann ist natürlich die Geschmackssache. Männerfüße sind nicht so unbedingt die schönsten.
1: Ach,
0: aber
1: was?
0: Wie gesagt, das ist Geschmackssache. Wichtig ist, gepflegt sollten sie sein. Und das gilt für Männer und Frauen gleichermaßen. Also keine sichtbare Hornhaut, gepflegt. Gepflegte Zehen, also schöne Maniküre bzw. Pediküre sollte sichtbar sein. Dann gehen auch die nackten Füße in offenen Schuhen, aber das dann auch eher vielleicht mal zum lockeren Stadtbummel oder zum Eisessen und nicht, wenn ich zur Arbeit gehe oder ins Büro.
2: Nun gibt es ja vielleicht auch den einen oder anderen Chef, die vielleicht Regeln aufgestellt haben fürs Büro, die so ein bisschen aus der Zeit gefallen sind oder nicht ganz angemessen. Wann kann ich denn hingehen zu meinem Chef und sagen, auf den Schlips können wir doch jetzt hier mal verzichten, oder?
0: Ja, also ich glaube, das Krawattenthema müssen wir zurzeit überhaupt nicht mehr diskutieren. Die ist sowieso nicht mehr so weit verbreitet. Und wenn sie noch erforderlich ist, dann hat das ihre Gründe und dann sollte man sie dann auch tragen. Grundsätzlich hat der Chef oder die Chefin immer das letzte Wort, was den Dresscode im Business dann auch tatsächlich angeht. Und daran sollten wir uns dann halten mit unseren Möglichkeiten, also vernünftige, luftige Materialien auszusuchen, am besten Naturmaterialien, Baumwolle, Leinen, alles, was luftdurchlässig ist, hilft bei den Temperaturen immer ein bisschen. Je mehr Kunstfaser in der Kleidung ist, desto mehr schwitzen wir auch da drin.
1: Wissen wir jetzt Bescheid. Linda Kaiser, stellvertretende Vorstandsvorsitzende von der Knicke Gesellschaft. Vielen lieben Dank für Ihre Zeit und diese Einblicke.
0: Ja, sehr gerne.

0: 57 beim letzten Panflötenton. Hier ist Bremen 1 und heute Morgen sind wir beide so ein bisschen Hans gucken in die Luft. Also Anja und Olaf gucken in die Luft, denn das lohnt sich ja aktuell. Viel blauer Himmel und dann vereinzelt so ein paar kleine hübsche Wölkchen. Und dazu möchten wir Sie heute Morgen einladen, mit uns gemeinsam die Kunst der Pareidolie. Ich bekomme dieses Wort nicht hin. Pareidolie. Der Pareidolie auszuüben. Das ist die Deutung in Gegenständen, also auch in Wolken, irgendetwas zu erkennen. Also lang genug, vielleicht haben sie es früher auch als Kind gemacht, man legt sich auf die Wiese, schaut in den Himmel und sagt, was siehst du denn in dieser Wolke da?
1: Ja, und da haben wir Ihnen ein Foto in unseren WhatsApp-Kanal gepostet und in diesem Foto sehen wir eindeutig einen springenden Pudel und wir haben Sie gefragt, was sehen Sie denn so da? Und da gibt es wunderschöne Antworten. Also Anja zum Beispiel sieht Aladins Wunderlampe.
0: Oh, aha. Interessant.
1: Henning und auch Tanja sehen beide, unabhängig voneinander im Übrigen, eine Hexe auf ihrem Besen.
0: Die hätte ich jetzt nicht erkannt.
1: Und die Sabine zum Beispiel sieht ein springendes Schaf. Okay, springender Pudel und springendes Schaf.
0: Ja, schauen Sie gerne mal nach und geben Sie Ihre Stimme ab. 0421 246 611 und dann auf unserem WhatsApp-Kanal von Bremen 1 ist dieses Foto und da können Sie sich das einfach mal anschauen, was Sie denn darauf erkennen. Und ich finde, es ist immer so eine schöne Sache im Sommer. So ein bisschen die Wolken, ja. Was siehst du da, was erkennst du? Aber wir sind uns ja einig, springender Pudel, oder?
1: Springender Pudel. Ja.

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1: Mit Elke Küster. Guten Morgen. Eskalation in Nahost. USA greifen wieder Ziele im Iran an. Lücke im Haushalt. Tabaksteuer soll offenbar noch stärker steigen. Aus nach 4 Sätzen. Zverev verliert Wimbledon-Finale gegen Sinner. Das Wetter, viel Sonne und lockere Wolken. Später sind gebietsweise Schauer möglich, bis 30 Grad. Der Konflikt zwischen den USA und dem Iran scheint festgefahren und solange der Schiffsverkehr durch die Straße von Hormus nicht wieder problemlos läuft, dürfte sich daran auch nichts ändern. In der Nacht startete das US-Militär eine neue Angriffswelle gegen Ziele im Iran, der reagierte entsprechend. Die Golfstaaten Bahrain und Kuwait, dort gibt es US-Stützpunkte, meldeten wieder iranischen Raketenbeschuss. Wie das US-Militär sein Vorgehen konkret begründet, dazu aus Washington Martin Ganzemeier.
2: Der Iran solle in seiner Fähigkeit eingeschränkt werden, Handelsschiffe in der Straße von Hormus anzugreifen. Bereits in der Nacht zum Sonntag hatte das US-Militär 140 Ziele im Iran bombardiert. Eine Vergeltungsmaßnahme für eine iranische Drohnenattacke auf ein Containerschiff unter zypriotischer Flagge. Jedes Mal, wenn Iran uns angreift, schlagen wir 20 Mal so stark zurück, drohte US-Präsident Trump. Er widersprach auch iranischen Angaben, wonach die Durchfahrt durch die Meerenge bis auf Weiteres verboten sei. Die US-Regierung empfiehlt Schiffen, die Route entlang der Küste von Oman zu fahren. Doch diese Schiffe riskieren, unter iranischen Beschuss zu geraten. Denn Iran will die Kontrolle über Schiffe in der Straße von Hormus nicht aus der Hand geben.
1: In Bangkok sind bei einem verheerenden Brand mindestens 27 Menschen ums Leben gekommen. In einem beliebten Pub in der thailändischen Hauptstadt war ein Feuer ausgebrochen. Mehr als 60 Menschen wurden nach Behördenangaben verletzt. Als Brandursache wird ein Kurzschluss in einer Klimaanlage vermutet. Die Flammen sollen sich dann sehr schnell ausgebreitet haben. Ermittler prüfen jetzt, ob Fluchtwege versperrt waren. Nach Deutschland. Um den Haushalt halbwegs stabil zu halten, hatte das Bundeskabinett auch schon beschlossen, die Tabaksteuer anzuheben. An der Schraube wird jetzt offenbar noch stärker gedreht. Die Steuer auf Tabak soll etwas mehr steigen als bislang geplant. Das berichtet das Redaktionsnetzwerk Deutschland und beruft sich dabei auf Unterlagen aus dem Finanzministerium. Irene Lottes aus unserer Nachrichtenredaktion mit mehr.
3: Bis 2030 soll der Preis für eine Packung Zigaretten dem Bericht nach schrittweise auf fast 12 Euro steigen. Das wären noch einmal 40 Cent mehr als schon vom Bundeskabinett beschlossen. Der Tabaksteueranteil soll damit von aktuell rund 4 Euro auf 6,19 Euro steigen. Gleichzeitig sollen auch die Steuern auf Feinschnitt, also Tabak für selbstgedrehte Zigaretten, stärker angehoben werden. Die zusätzlichen Steuereinnahmen sollen eine Lücke im Bundeshaushalt schließen. Aus Regierungskreisen heißt es dem Bericht nach, die Anhebung diene nicht nur der Haushaltskonsolidierung, sondern auch dem Schutz der öffentlichen Gesundheit.
1: Soll es eine Altersgrenze für die Nutzung von Social Media Angeboten geben? Diese Diskussion geht heute auf europäischer Ebene weiter, denn die EU-Kommission hatte ein Expertengremium damit beauftragt, sich des Themas anzunehmen. Am Vormittag legen die Fachleute in Brüssel nun ihre Empfehlungen vor. Kommissionschefin Ursula von der Leyen hatte den Schutz von Kindern und Jugendlichen zu einer der Prioritäten ihrer aktuellen Amtszeit gemacht. Aus Brüssel berichtet Katrin Schmidt.
4: Vor der heutigen Präsentation hat sie bereits erklärt, Argumente für einen verzögerten Zugang von Kindern und Jugendlichen zu Social Media gewinnen an Gewicht. Kinder müssten lernen, auch online selbstständig und selbstbestimmt zu handeln. So von der Leyen, man müsse ihnen dazu ein geschütztes Umfeld und die Zeit zum Reifen geben. Ein Expertenrat hat im Auftrag der Kommissionschefin im vergangenen halben Jahr Erkenntnisse und Erfahrungen zum Einfluss von Social Media und zur Wirkung von Altersgrenzen untersucht. Die heutigen Empfehlungen sind nicht bindend. Es liegt an den einzelnen EU-Staaten, ein konkretes Mindestalter für die Nutzung der Plattformen festzulegen. Die EU-Kommission hat aber zuletzt auch vor einer Zersplitterung in nationale Systeme gewarnt. Aus gutem Grund. Denn wer digitale Altersgrenzen auch technisch durchsetzen will, kommt um die großen Online-Plattformen kaum herum. Und TikTok, Instagram und Co. zusätzliche Pflichten aufzuerlegen, wie sich zum Beispiel auf eine technische Altersverifikation einzulassen, das ist alleinige Zuständigkeit der EU-Kommission.
1: Bundesverteidigungsminister Boris Pistorius tourt gerade durch den Nordwesten und besucht Bundeswehrtruppen. Heute Vormittag ist das Luftwaffengeschwader in Wittmund dran. Dort sind auch Eurofighter-Flugzeuge stationiert, die den norddeutschen Luftraum sichern. Am frühen Nachmittag wird Pistorius dann in Bremerhaven an der Marine-Operationsschule erwartet. Morgen kommt der Verteidigungsminister auch nach Bremen. Hier ist ein Besuch beim Raumfahrtunternehmen OHB geplant. OHB will auch ein großes Satellitenprojekt für die Bundeswehr übernehmen. Und jetzt weitere Meldungen aus Bremen, Bremerhaven und Niedersachsen mit Markus Fliegel.
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6: Die SPD in Brak hat ihrem Bürgermeisterkandidaten Vebi Sentürkler die Unterstützung entzogen. Hintergrund sind Äußerungen Sentürklers bei einer Demonstration am Samstag zur bevorstehenden Schließung des Braker St. Bernhard Hospitals. Laut SPD-Ortsverein Brake hatte er Lokalpolitikern vorgeworfen, von dem Schließungsbeschluss schon vor der öffentlichen Bekanntgabe Kenntnis gehabt zu haben, die Bevölkerung darüber aber bewusst getäuscht zu haben. Sentürkler habe durch die Vorwürfe ohne Belege das Vertrauen in demokratische Institutionen und Gremien infrage gestellt. Die Polizei in Bremen ist in der Nacht zu Sonntag erneut gegen die Raser- und Poser-Szene vorgegangen. Zwischenzeitlich befanden sich 80 Fahrzeuge auf einem Parkplatz in Habenhausen. Durch Polizeipräsenz und direkte Ansprache seien aber viele Verstöße verhindert worden. Auch in der Überseestadt wurde erneut kontrolliert. Außerdem gab es im gesamten Stadtgebiet mobile und stationäre Verkehrskontrollen. In Bremerhaven werden ab heute alle 13 städtischen Springbrunnen wieder in Betrieb genommen. Sie waren stillgelegt worden, weil nur Pflichtausgaben erlaubt waren, solange es keinen regulären Haushalt gab. Nachdem der Bremer Senat den Bremerhavener Haushalt genehmigt hat, darf die Stadt wieder Geld für freiwillige Leistungen wie die Brunnen ausgeben.
1: Dann kommen wir zum Sport in der Rundschau mit Klaus Wilkens. Tennisprofi Alexander Zverev hat das Finale von Wimbledon verloren. Gegen den Weltranglisten-Ersten Jannik Sinner gab es eine Viersatzniederlage.
7: Ja, 35 Tage nach seinem Sieg in Paris hat es Zverev nicht geschafft, seinen zweiten Grand-Slam-Titel zu holen. In den entscheidenden Momenten des Matches war Jannik Sinner einfach einen Tick besser. Es war bereits die 10. Niederlage in Folge gegen den Weltranglisten-Ersten Ina Kast.
8: Auf der Pressekonferenz nach dem verlorenen Finale konnte Alexander Zverev lächeln. Die Niederlage sei für ihn leichter zu verkraften, weil er vor einem Monat den Titel bei den French Open geholt habe. Zverev machte es der Nummer 1 Jannik Sinner im Wimbledon-Finale lange Zeit schwer. Der Knackpunkt war allerdings der dritte Satz, als Zverev ein Break kassierte und kurz zuvor auf dem Rasen des Center Courts ausgerutscht war. Er überstreckte dabei sein Knie, das direkt nach dem Finale laut Zverev ordentlich geschwollen war.
7: Der SV Werder Bremen startet heute in die erste Trainingswoche der Saisonvorbereitung. Gestern stand die Mannschaft zum ersten Mal nach der Sommerpause wieder auf dem Platz. Der Konkurrenzkampf ist eröffnet. Bereits 7 Spieler haben die Bremer für die neue Saison verpflichtet. Das soll aber noch nicht alles gewesen sein, so Sportchef Clemens Fritz.
9: Wir wissen, dass wir noch was machen müssen. Wir wollen auch noch was machen. Es wird noch die ein oder andere Veränderung geben. Ich glaube, Stand jetzt kann man sagen, dass es uns gut tut, dass auch schon einige da sind, weil das ist auch unser Ziel gewesen, dass wir zum Trainingsstart schon ein paar neue auch dabei haben. Und deswegen freue ich mich, dass es uns gelungen ist, bisher den einen oder anderen schon hier heute begrüßen zu dürfen.
7: In dieser Woche wird nochmal ganz normal am Weserstadion trainiert. Das erste Testspiel findet dann am Samstag in Verden statt.
1: Soweit der Sport und das war auch die Rundschau mit Elke Küster.
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10: Clemens Fritz klang da eben so ein bisschen wie Thomas Gottschalk. Hier heute einige begrüßen dürfen könnten. Schön. Also, Temperaturen heute um die 13, 14 Grad aktuell. Ich rede jetzt auch normal. In Bremen, Bremerhaven und Oldenburg. Das wird aber noch deutlich ansteigen. Bis zu 30 Grad bekommen wir in Bremen und umzu. An der Küste auch 24 bis 27 Grad. Ein hochsommerlicher Tag. Und das ist schon mal ein Vorgeschmack. Das geht nämlich die ganze Woche so weiter. Dazu haben wir blauen Himmel, Sonnenschein, vereinzelt jetzt noch ein bisschen Nebel bzw. Hochnebel. Der löst sich aber noch auf. Und dann kann es im Laufe des Tages vereinzelt, nicht überall, aber örtlich auch mal ein kleines Wärmegewitter geben.
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11: Jetzt haben wir es gleich 8:09. A1 Osnabrück Richtung Bremen zwischen dem Dreieck Stur und Bremen-Hemelingen. 6 Kilometer stockender Verkehr dort im Baustellenbereich. A7 Hannover Richtung Flensburg zwischen Hamburg-Heimfeld und dem Elbtunnel. 5 Kilometer stockender Verkehr und ein Hinweis noch für Bremen. Die Bismarckstraße ist weiterhin stadteinwärts zwischen der Hornerstraße und Herderstraße wegen Kanalbauarbeiten gesperrt.
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10: Es wird heiß diese Woche bei uns. Durchgehend Temperaturen so um die bis zu rundherum 30 Grad. Das bedeutet, wir müssen uns da auch anpassen, auch bei der Begrüßung. Jetzt bin ich noch nicht sicher. Dürfte ich dich mal kurz bitten, dass du deine Musik an die Gitarre...
11: Warte.
10: Also entweder begrüßen wir uns jetzt mit Buenos Tag oder Guten Dias.
11: Moin Giorno.
10: Moin Giorno. Moin Giorno ist viel besser. In diesem Sinne, Moin Giorno.
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0: dieser schönen Musik von Spandau Ballet jetzt auf dem Balkon sitzen. Schön
1: die
0: Kaffee,
1: Wolken starren.
0: Die Wolken starren. Schön.
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4: Wir probieren uns nämlich heute Morgen in der Kunst der Pareidolie. Wieso bekomme ich dieses Wort nicht hin? Pareidolie, gar nicht so schwierig. Also ein paar weiße Wölkchen und darin etwas zu erkennen. Da wollen wir mal nachfragen bei unserem Wetterexperten Peter Schwarz. Wird es denn heute wohl noch ein paar Wolken geben oder wird das so eine ganz sommerliche Geschichte mit blauem Himmel und Sonnenschein satt?
5: Jetzt könnte ich auch noch ein paar Fachbegriffe einflechten.
4: Gerne, aber wenn du sie besser aussprichst als ich vor allem, wäre wichtig.
5: Es gibt viel Sonnenschein. Der Nebel oder der Stratus, da wäre ich beim ersten Fachwort, das ist diese hochnebelartige Bewölkung, die hat sich jetzt größtenteils dann verzogen. Im Lauf des Vormittags schwinden die Reste und dann haben wir Sonnenschein, dann haben wir lockere Wolken, das bleiben meist flache Wolken der Gattung Cumulus. Das sind diese kleinen Haufenwolken, die sie im Sommer gerne bilden. Wenn die nach oben steigen und sich auftürmen, dann müssen wir aufpassen, dann kann da auch mal ein Gewitter mit drin sein. Das kann heute vorkommen, vor allem im Elbe-Weser-Dreieck zum späten Nachmittag, frühen Abend. Das sind dann einzelne Exemplare, die mal kräftig ausfallen können. Zum Rest bleibt es trocken und die Temperaturen sind sommerlich. Auf den Inseln 22 Grad. Je weiter wir dann ins Landesinnere kommen, desto wärmer wird es an der Küste. Rund 24 Grad, rund um Bremerhaven schon 26 und Bremen südwärts 29 Grad.
0: Können wir uns denn jetzt auf so eine stabile Wetterlage für den gesamten Verlauf der Woche auch verlassen?
5: Also stabil insofern, dass sich da kaum etwas ändert und wir haben zunächst kaum Gewitter, das heißt die Gewitterneigung ist sehr gering. Morgen, der Dienstag, wird wohl trocken verlaufen mit Sonne und lockeren Wolken bei ganz ähnlichen Temperaturen wie heute. Der Nordostwind ist so ein bisschen böig unterwegs, aber ich denke, das macht es bei den Temperaturen dann durchaus auch mal etwas erträglicher. Und von Mittwoch bis Freitag ändert sich daran nicht viel. Nur eine Sache, die Gewitterneigung steigt an zum Freitag, kann es dann häufiger mal krachen. Die Temperaturen, die gehen vielleicht sogar einen Ticken nach oben, es wird ein bisschen schwüler bei bis zu 30 Grad. Erst das Wochenende bringt dann aber eine deutliche Abkühlung.
4: Bis dahin also Hochsommer hier bei uns in der Region. Peter Schwarz, vielen Dank für diesen Ausblick.
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5: Mit Markus Fliegel, guten Morgen. Das US-Militär hat nach eigenen Angaben in der Nacht Dutzende Ziele im Iran angegriffen. Flugabwehrsysteme, Radaranlagen, Raketenstellungen und Drohnenstandorte seien zerstört worden, um iranische Attacken auf Handelsschiffe in der Straße von Hormuz zu verhindern. Der Iran hat nach eigenen Angaben als Reaktion US-Stützpunkte in mehreren Golfstaaten angegriffen. Bei einem Brand in einer Bar in Bangkok sind mindestens 27 Menschen ums Leben gekommen. Außerdem wurden weitere 63 Personen verletzt. Das Feuer war gegen Mitternacht Ortszeit in der thailändischen Hauptstadt ausgebrochen. Entflammbare Dekoration könnte zum Verlauf des Feuers beigetragen haben. Der Filmschauspieler Sam Neill ist tot. Der Neuseeländer starb nach Angaben seiner Angehörigen im Alter von 78 Jahren im Kreise seiner Familie. Neill ist einem Millionenpublikum bekannt für seine Rolle als Wissenschaftler in Jurassic Park, eine Rolle, die er auch vor 4 Jahren in einer Fortsetzung nochmal übernahm. Vor kurzem hatte Neill gemeldet, dass er eine Chemotherapie erfolgreich beendet habe. Und jetzt weitere Meldungen aus Bremen, Bremerhaven und umzu.
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5: Die Polizei in Bremen ist am Wochenende erneut gegen die Raser- und Poser-Szene vorgegangen. Zwischenzeitlich befanden sich 80 Fahrzeuge auf einem Parkplatz in Habenhausen. Auch in der Überseestadt wurde erneut kontrolliert. Durch Polizeipräsenz und direkte Ansprachen seien zahlreiche Verstöße verhindert worden, wurde mitgeteilt. Zusätzlich gab es im gesamten Stadtgebiet mobile und stationäre Verkehrskontrollen. Vor dem Landgericht Aurich beginnt heute der Prozess gegen einen 65-Jährigen aus Emden wegen 42-fachen Kindesmissbrauchs. Bei dem mutmaßlichen Opfer handelt es sich laut Gericht um die Enkelin seiner Ex-Partnerin. Die Taten sollen sich zwischen 2023 und 2025 ereignet haben. Das waren Nachrichten mit Markus Fliegel.
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6: Temperaturen aktuell um die 16, 17 Grad in Bremen, Bremerhaven und Oldenburg. Es wird noch deutlich wärmer heute, bis zu 30 Grad bekommen wir in Bremen und umzu. An der Küste auch 24 bis 27 Grad, also wirklich hochsommerlich. Auch die restlichen Zutaten für diesen Montag. Blauer Himmel, Sonnenschein. Aktuell vereinzelt noch ein bisschen Nebel bzw. Hochnebel, der löst sich aber noch auf. Und zum späteren Nachmittag kann es dann aufgrund der Wärme auch vereinzelte Wärmegewitter geben.
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7: Dann haben wir es gleich 3:59. A1 Osnabrück Richtung Bremen zwischen dem Dreieck Stur und Bremen-Hemelingen 6 Kilometer stockender Verkehr dort im Baustellenbereich. Dann A7 Hannover Richtung Flensburg zwischen Hamburg-Heimfeld und dem Elbtunnel 5 Kilometer stockender Verkehr. Und ein Hinweis für Bremen, die Bismarckstraße ist weiterhin stadteinwärts zwischen Hornerstraße und Herderstraße wegen Kanalbauarbeiten gesperrt. Das Ganze wohl noch bis Freitag 17 Uhr.
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6: Ich bin ja im Streit mit meiner Fitnessuhr. Ich habe so eine Uhr, die mir dann immer, wenn ich mal aufstehe, sagt, oh Olaf, möchtest du Sport machen? Wo die schon von dieser Anstrengung überrascht ist. Und ich lese auch gerade, Deutsche sitzen im Schnitt 10 Stunden am Tag.
7: Ja,
6: nur
7: das,
6: am Sitzen.
7: Das ist natürlich definitiv viel zu viel, denn Sitzen macht krank. Und wir wollen uns gleich mal gemeinsam ein bisschen bewegen, aufstehen, uns recken, strecken. Wichtig für den Tag, vielleicht in Ihrem Büro auch. Können Sie mitmachen gerne mit einem Fitnesstrainer hier auf Bremen 1. Wir sollten uns auch mal jetzt hinstellen, statt sitzen, ne Olaf?
6: Ja, und vor allem, wie kriegen wir das eigentlich hin im Alltag? Weil natürlich sagt man immer so, nee, ich möchte sitzen. Aber dass das wirklich einen sehr, sehr positiven Effekt hat, nicht zu sitzen, das wollen wir Ihnen gleich mal ganz klar vermitteln.
7: Guten Morgen.
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0: der Montagmorgen. Bremen 1 ist hier, 8 Uhr und 41 Minuten. Und jetzt bekommt das Kommando Aufstehen an diesem Morgen für uns eine ganz neue Bedeutung, denn wir wollen uns übers Sitzen unterhalten. Denn Forschende haben in einer aktuellen Studie einen Zusammenhang herausgefunden zwischen täglichem Sitzen und Krebserkrankungen.
1: Ja, da wurde eine Langzeitstudie gemacht. 90.000 Erwachsene haben daran teilgenommen und dabei wurde dann dieser Zusammenhang festgestellt. Je länger Menschen sitzen, umso höher das Risiko, an Krebs zu erkranken. Das wollen wir uns einordnen lassen und freuen uns sehr, dass Maslum Demirci hier ist. Den kennen Sie sicherlich hier von Bremen 1. Der ist häufig am Vormittag bei uns bei der gesunden Stunde dabei und jetzt ist er schon mal ein bisschen früher zu uns gekommen. Moin, Maslum.
2: Vielen Dank für die Einladung. Moin.
1: So, was hältst du von dieser Studie? Du hast sie dir genauer angeschaut.
2: Genau, ich habe mir sie angeschaut. Ich finde die Studie gut. Was man per se immer bei solchen Studien immer beachten muss, ist, dass Bewegung natürlich ein wesentlicher Bestandteil ist. Aber in diesem Bereich der Krebsstudie sind einfach auch andere Dinge wichtig. Ja, also verschiedene Bereiche wie die Ernährung, Stressmanagement und so weiter und so fort. Aber der Punkt ist schon sehr, sehr entscheidend, den wir hier haben.
0: Heißt also jetzt nicht, wer grundsätzlich sitzt, erkrankt auf jeden Fall an Krebs. Also so krass ist es eben nicht in dieser Studie.
2: So krass ist es nicht, genau. Und hier ist es auch relativ gut beobachtet worden. Es geht nicht um die Bewegung, weil wir wissen heutzutage, wie wichtig Bewegung ist. Sollen wir zumindest. Es geht hier um die lange Sitzzeit. Und das ist das Entscheidende hier in dieser Studie.
1: Aber wenn du das jetzt mal die Sitzzeit, weil wir mussten dich jetzt ja auch zwingen, hier kurz mal Platz zu nehmen, damit du nicht stehen kannst. Wie schlimm ist denn Sitzen? Weil natürlich möchte ich ja lieber in der Straßenbahn sitzen. Ich möchte auch nicht im Büro den ganzen Tag stehen. Aber du würdest schon sagen, besser ist es zu stehen.
2: In der Studie steht es nicht drin, aber es könnten verschiedene Prozesse sein. Wir wissen, wenn wir sitzen, dann ist die Durchblutung schlechter. Und damit hängen ganz, ganz viele Faktoren zusammen. Wenn die Durchblutung irgendwie gestoppt wird oder jetzt nicht gestoppt in dem Sinne, aber verlangsamt wird, dann wird der Stoffwechsel langsamer, der Blutzucker wird nicht mehr so stark reguliert und so weiter und so fort.
0: Wie lange sitzen denn wir Menschen, wir Deutschen so im Schnitt täglich?
2: Ich habe immer in meinen Vorträgen, wenn ich im Gesundheitsmanagement unterwegs bin, habe ich diese Zahl von 12 Stunden.
0: Am Tag?
2: Am Tag, genau. Oh. Also wenn wir rein auf der Arbeit sind, also in der Verwaltung, im Verwaltungsbereich, diese typische sitzende Tätigkeit, sind wir bei 8 Stunden, morgens am Frühstückstisch, auf dem Weg zur Arbeit eine halbe Stunde und das Ganze auch zurück und abends vom Fernsehen. Ja, da ist es ja schon so, alleine wenn wir uns gerade die WM anschauen, dann dauert nicht ein Spiel irgendwie 60 Minuten oder so, dann sind wir schon 2-3 Stunden am Sitzen. Viele verbinden das immer mit dem Liegen, aber es ist wirklich reine Sitzzeit und da landen wir mal ganz schnell.

0: 8.48 Uhr, der Montagmorgen hier auf Bremen 1 und wir stehen jetzt und vielleicht haben Sie ja jetzt auch Lust im Büro mal aufzustehen, weil wir sitzen zu viel, haben wir festgestellt, und Sitzen erhöht das Krebsrisiko und deswegen haben wir uns professionelle Hilfe eingeladen. Maslum Demirci ist bei uns, er ist Fitnesstrainer und Gesundheitsexperte und wir wollen jetzt, ja, wir stehen. Maslum, was jetzt?
1: Ja, also es ist jetzt keine extreme Zauberlösung. Ich finde einfach, wir müssen das Bewusstsein dafür entwickeln und dafür habe ich mal so Top 5 mitgebracht, die wir so im Alltag nutzen können. Aber auch für die Leute, die im Homeoffice sind, das ist immer sehr, sehr entscheidend. Und als ersten Punkt sage ich immer, alle 30 Minuten für 5 Minuten zu stehen. Also man kann sich natürlich aktiv bewegen, das wäre schon mal sehr, sehr gut. Und wer das zeitlich nicht hinkriegt, der kann sich auch mit dem Handy vielleicht einen Wecker bauen. Wir haben ja gerade über die Uhren geredet, ne, die vielleicht
2: diese Fitnessuhren,
1: die zwischendurch mal vibrieren. Das wäre der erste Hinweis. Zweiter Hinweis, den ich immer wieder versuche mitzugeben, telefonieren oder vielleicht auch mal Meetings im Stehen zu machen. Mhm. Ja, das ist auch nochmal ein entscheidender Punkt. Oder so einen kleinen Walk zu machen draußen, dass man sagt, wir gehen in der Dreierrunde irgendwie spazieren und sprechen über bestimmte Themen, anstatt sich hinzusetzen.
0: Ah, okay, ja.
1: Genau, als dritten Punkt habe ich immer gesagt, wir müssen Bewegung als etwas Selbstverständliches ansehen. Und das ist das, was wir im Alltag so ein bisschen integrieren sollten. Alleine ein bisschen alle 30 Minuten zu stehen, reicht nicht aus. Wir müssen auch wirklich Sport treiben.
2: Ja, auf dem Fahrrad, also jetzt übertreibst du aber langsam. Mir hat das schon diese alle 30 Minuten stehe ich auf, reicht mir schon.
1: Das ist in der Studie auch sehr entscheidend. Alleine dieses immer aufzustehen ist der eine Punkt, aber wir müssen uns auch bewegen.
0: Ja, kann ich denn mit, wenn ich jetzt sage, okay, ich habe jetzt den ganzen Tag gesessen in meinem Büro, jetzt gehe ich abends auf jeden Fall für eine halbe Stunde spazieren, kann ich das dann wieder gut machen, so ein

0: Bisschen das, was ich verbockt habe mit viel Sitzen?
1: Genau das ist es. Also wir müssen dann am Ende zählt die Bilanz und nicht, wann wir was getan haben. Also viele haben einen unterschiedlichen Energiebedarf, morgens, abends. Dementsprechend sollten wir dann, wo wir viel Energie haben oder sagen, ja, da tut es mir gut, da sollte ich meine Energie dann auch hinwerfen und die Bewegung dann auch da nutzen. Das ist sehr, sehr entscheidend. Die Bilanz zählt am Ende. Also sogenannten 7.000 Schritte oder 10.000 Schritte.
2: Ah ja, stimmt. Man muss noch ein bisschen im Kreislauf, damit man die Schritte vollkriegt. Das sehe ich aber bei manchen Menschen, dass sie sagen, oh, ich muss noch meine Schritte vollkriegen. Also du sagst stehen. Das ist wirklich eine wichtige Sache, dass wir nicht den, oder andersrum, dass wir nicht den ganzen Tag nur sitzen und liegen, sondern dass man ein bisschen in die Bewegung kommt. Da stehen schon mal der Anfang. Du hast jetzt uns gesagt, warum es wichtig ist. Du hast gesagt, zum Beispiel alle halbe Stunde im Wecker stellen. Gibt es noch andere Dinge, wie wir dieses Stehen irgendwie in den Alltag reinbekommen? Weil ich natürlich, wenn ich jetzt zu Hause frei habe heute und es sind Sommerferien, dann stelle ich mich ja nicht einfach irgendwo hin.
1: Nee, es ist wie ich schon gesagt habe, es sind auch so bestimmte Tricks, die wir so ein bisschen einbauen können, indem wir nicht den Fahrstuhl nutzen, ja, also beispielsweise die Treppe nehmen, wenn wir irgendwie.
2: Wir haben hier eine Treppe,
1: genau. Ja, bei euch gibt's auch in der zweiten Etage jetzt eine Treppe. Da könnt ihr auch immer wieder die Treppe nutzen. Und das ist das, was ich immer wieder versuche, den Menschen jeden Tag zu erklären, dass alleine das Stehen, ja, das sagt die Studie auch, aber wir müssen auch bewegen, uns bewegen. Und es reichen wirklich zwischendurch für die Durchblutung, mal eine kleine Kniebeuge zu machen, damit das besser durchblutet wird. Weil die Beine, wenn wir ständig sitzen, die werden halt ganz schlecht durchblutet. Und dann kriegen wir das eigentlich immer wieder hin. Also sensibel darauf reagieren und auch gegenseitig im Büro zu motivieren. Ja.
0: Stimme auf.
1: Ihr seid jetzt gerade, genau, ihr seid gerade hier.
2: Ja, also motivieren, nicht beschimpfen.
1: Genau,
2: motivieren. Genau. Motivieren ist, steh doch mal auf.
0: Steh doch mal bitte auf.
2: So also, klingt doch viel besser. Ja.
0: Wenn Sie also gemeinsam im Büro sitzen, dann machen Sie das gerne mal, stellen Sie sich einen Wecker. Also sitzen ist nicht so toll, haben wir jetzt gelernt heute Morgen von Maslum Demirci hier bei uns im Studio von Bremen 1. Vielen Dank und ja, aufstehen.
1: Ja, aufstehen. Vielen Dank für die Einladung.
2: Danke für deinen Besuch.

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1: Mit Markus Fliegel. Guten Morgen. USA beenden vierte Angriffswelle gegen Ziele im Iran. 27 Menschen sterben bei Brand in Bangkok. SPD in Brake entzieht eigenem Bürgermeisterkandidaten die Unterstützung. Das Wetter erst noch neblig, später viel Sonne, lockere Wolken, aber eventuell auch Schauer bis rund 30 Grad. Das US-Militär hat nach eigenen Angaben in der Nacht Dutzende Ziele im Iran angegriffen. Flugabwehrsysteme, Radaranlagen, Raketenstellungen und Drohnenstandorte sowie kleinere Boote seien zerstört worden, um iranische Attacken auf Handelsschiffe in der Straße von Hormuz zu verhindern. Es war die vierte Angriffswelle seit Mittwoch. Uwe Lüb.
2: Die USA wollen nach eigenen Angaben Irans Fähigkeiten ausschalten, die Schifffahrt in der Straße von Hormuz zu stören. Nach iranischen Angaben gab es Angriffe auf etliche Orte entlang der Straße von Hormuz und in nordwestlichen Landesteilen. Hier soll auch der Flughafen von Khuzestan bombardiert worden sein. Die Rede ist von mindestens einem Todesopfer. Iran hat als Reaktion auf die neuen Angriffe nach eigenen Angaben Gegenschläge ausgeführt. Dabei seien US-Militärstellungen in Jordanien, Bahrain und Kuwait getroffen worden. Als Folge der Eskalation in der Golfregion ist der Ölpreis gestiegen.
1: Bei einem Brand in einer Bar in Bangkok sind mindestens 27 Menschen ums Leben gekommen. Außerdem wurden weitere 63 Personen verletzt. Das Feuer war gegen Mitternacht Ortszeit in der thailändischen Hauptstadt ausgebrochen. Entflammbare Dekoration könnte zum Verlauf des Feuers beigetragen haben. Brandermittler prüfen auch, ob Notausgänge versperrt waren. Ines Burkhardt berichtet aus Singapur.
3: Das Feuer brach gegen Mitternacht in einem Bierlokal aus, das im Norden der Millionenmetropole Bangkok liegt. Auf Bildern ist zu sehen, wie hohe Flammen aus dem Lokal schlagen. Nach ersten Informationen wurden die meisten Toten in den Toiletten des Restaurants aufgefunden. Das Lokal brannte völlig aus. Nach etwa einer Dreiviertelstunde gelang es der Feuerwehr und anderen Rettungskräften, den Brand unter Kontrolle zu bringen. Die Gaststätte liegt in der Nähe des vielbesuchten Chatuchak-Marktes, der auch international bekannt ist. Dort halten sich an Wochenenden viele 10.000 Menschen auf, darunter auch viele Ausländer.
1: Im Finanzministerium gibt es Medienberichten zufolge Pläne für eine noch stärkere Erhöhung der Tabaksteuer als bisher vereinbart. Das berichten Zeitungen des Redaktionsnetzwerks Deutschland. Danach könnte die Steuer bis 2030 um weiteres 40 Cent angehoben werden. Wenn die Koalition zustimmt, würde der Preis für eine Packung Zigaretten schrittweise von aktuell rund 8 Euro auf fast 12 Euro steigen. Die SPD in Brake hat ihrem Bürgermeisterkandidaten Vebi Sentürkler die Unterstützung entzogen. Hintergrund sind Äußerungen Sentürklers bei einer Demonstration am Samstag zur bevorstehenden Schließung des Braker St. Bernhard Hospitals. Gerhard Snitja berichtet.
4: Laut SPD-Ortsverein Brake hatte Sentürkler Lokalpolitikern vorgeworfen, von dem überraschenden Schließungsbeschluss schon vor der öffentlichen Bekanntgabe Kenntnis gehabt zu haben, die Bevölkerung darüber aber bewusst getäuscht zu haben. Die SPD erinnert daran, dass sich der Rat der Stadt über Fraktionsgrenzen hinweg für den Erhalt des Krankenhauses eingesetzt hat. Sowohl der amtierende Bürgermeister Michael Kurz als auch der Rat seien von der Bekanntgabe der Betriebseinstellung überrascht worden. Es sei nicht hilfreich, jetzt Vorwürfe ohne nachprüfbare Belege in den Raum zu stellen. Die SPD distanziert sich folglich von ihrem Kandidaten und fordert ihn darüber hinaus auf, seine Kandidatur zurückzuziehen.
1: Der Filmschauspieler Sam Neill ist tot. Der in Nordirland geborene Neuseeländer starb nach Angaben seiner Angehörigen im Alter von 78 Jahren im Kreise seiner Familie. Seine größten Erfolge hatte er Anfang der 90er Jahre, als er im Oscar-Erfolg Das Piano zu sehen war und erstmals seine bekannteste Rolle als Wissenschaftler in Jurassic Park übernahm. Vor kurzem hatte er mitgeteilt, dass er eine Chemotherapie erfolgreich beendet habe. Das waren Nachrichten mit Markus Fliegel.
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5: Ein Sommertag heute hier an dieser Montag bei uns in der Region. Wir haben Temperaturen aktuell um die 18, 19 Grad in Bremen, Bremerhaven und Oldenburg. Und es wird noch deutlich wärmer an der Küste, 24 bis 27 Grad und in Bremen und umzu sogar um die 30 Grad heute. Dazu blauer Himmel und Sonnenschein im Laufe des Tages. Kann es dann auch örtlich mal ein Wärmegewitter geben?
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6: 4 nach 9, Vorsicht bitte A28 Oldenburg Richtung Leer. Zwischen Westerstede West und Apenremels liegt ein Tier auf der Fahrbahn. A1 Osnabrück Richtung Bremen zwischen dem Dreieck Stur und Bremen-Hemelingen 6 Kilometer stockender Verkehr im Baustellenbereich. A7 Hannover Richtung Flensburg zwischen Hamburg-Heimfeld und dem Elbtunnel 5 Kilometer Stau nach einem Unfall vor dem Elbtunnel. Und für Bremen der Hinweis, dass die Bismarckstraße weiterhin stadteinwärts zwischen Hornerstraße und Herderstraße gesperrt ist. Das Ganze wegen Kanalbauarbeiten und die dauern voraussichtlich noch bis Freitag 17 Uhr.
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5: Ja, der Sommer ist da und es gibt schöne Geräusche wie Vogelgezwitscher. Und es gibt diese Geräusche, die Autoposer. Die sind gerade in Bremen an Wochenenden ein großes Problem. Die Polizei hatte an diesem Wochenende kontrolliert.
6: Tja, ungefähr 80 Fahrzeuge haben sich getroffen auf einem Parkplatz in Habenhausen. Das ist schon eine ordentliche Geschichte und da fragen wir gleich mal nach dem aktuellen Stand der Ermittlungen und was da am Wochenende passiert ist.
5: Guten Morgen.
6: Guten Morgen.
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0: Charlton Eddy hier auf Bremen 1 am Montagmorgen 9:13 und wir schauen nochmal zurück aufs Wochenende. Ein Wochenende in Bremen, gerade in der Überseestadt, ist ja kein Wochenende ohne die Autoposer, die durch die Straßen düsen und die Anwohnerinnen und Anwohner nerven. Aber an diesem Wochenende gab es auch einen Vorfall mit Autoposern und zwar in Bremen-Habenhausen.
1: Ja, da haben sich in der Nacht zu Sonntag bis zu 80 Wagen auf einem Parkplatz getroffen und darüber wollen wir sprechen mit unserem, jetzt hätte ich fast gesagt, rasenden Reporter, aber das macht natürlich in dem Fall keinen Sinn. Matze Hoppe, unser Bremer 1-Reporter.
2: Ja.
1: Matze, jetzt prinzipiell müssen wir erstmal das Ganze einordnen. Sich jetzt auf dem Parkplatz zu treffen, ist so, ja, ist ja erstmal nicht verboten, oder? Sich seine Autos zu zeigen.
2: Nee, de facto nicht, aber die drehen ja jetzt nicht Däumchen, das muss man ja schon ganz klar sagen, sondern die treffen sich dort, um getunte Autos zu zeigen. Auch da ist alles noch okay, aber die Erfahrung zeigt einfach, dass es natürlich auch ausarten kann und das wäre in Bremen-Habenhausen wahrscheinlich auch passiert. Die haben sich da auf diesem Parkplatz getroffen und die Polizei hat diese Autoposer angesprochen und laut eigener Aussage, Zitat, größere Verstöße verhindert. Und dass größere Verstöße auch passieren können, das habt ihr gerade selber angesprochen, Bremer Überseestadt. Das ist laut Bremer Polizei nämlich auch der Stadtteil, der am meisten in Bremen betroffen ist.
0: Ja, und genau dort wurde ja auch schon einiges unternommen. Es wurden Bremsschwellen oder Sperren teilweise direkt dort an der Promenade am Wasser platziert. Genau. Hat's was gebracht?
2: Das war auf jeden Fall ein Weg in die richtige Richtung. Dennoch, im April zum Beispiel ist ein Fahrer in der Überseestadt 120 gefahren, wo ja 50, teilweise auch nur 30 erlaubt sind. Und gemeint ist diese Ecke ja in der Überseestadt Konsul-Smith-Straße oder Commodore-Johnson-Boulevard. Beides ja auch bekanntermaßen Straßen, die einfach sehr, sehr lang gezogen sind, wo man auch schnell fahren kann.
1: Jetzt hören wir also, die Polizei kontrolliert, darauf wird reagiert. Welche Strafen wurden denn da bisher eigentlich verhängt?
2: In der Vergangenheit vor allem natürlich Fahrverbote und Bremen möchte eigentlich auch ganz dringend verschärfen. Also deutschlandweit sagt man, wir wollen gegen Autoposer vorgehen. Das sieht allerdings gar nicht so gut aus, weil man hat sich letzte Woche darüber in Berlin unterhalten und bisher zieht kein anderes Land mit. Also Bremen möchte härtere Strafen. Brems Verkehrssenatorin Özlem Unsal sagt auch, dass quietschende Reifen und auffallende Motoren mitten in der Nacht, Zitat, auf Kosten der Nachbarschaft rücksichtslos seien. Aber die Regeln, Stand jetzt, reichen so einfach nicht aus, sagen sie auch.
0: Jetzt soll es also mehr Kontrollen geben in der Überseestadt, am Wochenende eben auch in Habenhausen. Da hat man ja dann dieses Treffen auf dem Parkplatz auch ausfindig gemacht. Soll das jetzt jedes Wochenende so weitergehen mit den Polizeikontrollen?
2: Es soll auf jeden Fall weiter Kontrollen geben, aber die Polizei konnte mir jetzt nicht konkrete Termine nennen. Wahrscheinlich machen sie das aber auch, um einfach das alles noch so ein bisschen offen zu halten.
1: Also am Wochenende wurde hier in Bremen kontrolliert. In Habenhausen hatten sich 80 Autoposer getroffen. Die Polizei war vor Ort und das waren Infos von unserem nicht rasenden, aber von unserem Bremen 1-Reporter Matze Hoppe. Dankeschön.
2: Sehr gerne.

0: Der Montagmorgen. Bremen 1 ist hier, 9:24 und das Wort des Monats, des Morgens ist ganz klar Pareidolie. Pareidolie ist das, ist die Wissenschaft der Wolkendeutung. Also wir können uns auf die Wiese legen und in den Himmel schauen und überlegen, was ist denn das, was da oben über uns hinwegfliegt? Und das nennt sich im Fachbegriff Pareidolie.
1: Dass man da in Wolken halt irgendwas erkennt und irgendwas deutet. Und wir haben ja so ein Beispielfoto Ihnen heute in unserem Bremen 1 WhatsApp-Kanal gepostet. Da können Sie sich mal eine Wolke anschauen. Wir beide sind uns ja sehr einig, dass es ein springender Pudel ist. Aber es gibt dann auch andere Deutungen. Unter anderem Michaela sagt, ein Hammerhai ist das und zwar ganz eindeutig. Das ist auch das Schöne, dass jeder da was anderes erkennt in so einer Wolke und ganz sicher ist. Hergen sagt, den Glücksdrachen Furchur aus der unendlichen Geschichte.
0: Ja, Furchur. Genau. Furchur, genau. Ja, so. Das ist auch richtig. Und vor allen Dingen, wenn Sie es dann jetzt nennen, dann sieht man es auf
1: dann
0: einmal
1: auch. Dann sieht man es auch, ne?
0: Henning schreibt, es ist ein Wasserhahn. Stimmt. Und in dem Moment, wo er sagt, Wasserhahn, stimmt, oben ist dieser Händel, diese alten, altertümlichen Wasserhähne, wo man so drehen muss. Sehr schön. Dann haben wir auch eine Maus auf einem fliegenden Staubsauger. Das haben wir hier auch.
1: Die Maus auf einem fliegenden Staubsauger.
0: Finde ich auch sehr schön. Das sind also so Möglichkeiten, was wir dort in der Wolke sehen. Und dann gibt es auch noch eine. Wer hat denn hier noch diesen, uns einen Ausflug in den Biologieunterricht? Hier, Christoph. Christoph schreibt, ich sehe eine mikroskopische Aufnahme eines endoplasmatischen Retikulums.
1: Das ist exakt das, was ich sagen wollte.
0: Wollt's auch sagen,
1: schauen Sie gerne rein in unserem Bremen 1 WhatsApp-Kanal und schreiben Sie, was Sie sehen, aber ich glaube, mit der letzten Deutung ist damit dieses Thema eigentlich auch abgeschlossen.
0: Endoplasmatisch.
1: Exakt das.

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1: Mit Markus Fliegel, guten Morgen. Experten überreichen EU-Kommissionspräsidentin Ursula von der Leyen am Vormittag Vorschläge zur möglichen Einführung eines Mindestalters für soziale Netzwerke. Sie könnten auch wegweisend für eine deutsche Regelung werden. Kommissionspräsidentin von der Leyen hatte den großen Online-Plattformen vorgeworfen, Kinder aus Profitinteressen abhängig von ihren Produkten zu machen. Bei einem Brand in einer Bar in Bangkok sind mindestens 27 Menschen ums Leben gekommen. Weitere 63 Personen wurden verletzt. Das Feuer war gegen Mitternacht Ortszeit in der thailändischen Hauptstadt ausgebrochen. Entflammbare Dekoration könnte zum Verlauf des Feuers beigetragen haben. Brandermittler prüfen auch, ob Notausgänge versperrt waren. Der Filmschauspieler Sam Neill ist tot. Der Neuseeländer starb nach Angaben seiner Angehörigen im Alter von 78 Jahren im Kreise seiner Familie. Die Rolle als Dinosaurier-Experte in Jurassic Park machte ihn in den 90er Jahren weltweit bekannt. Vor kurzem hatte Neill mitgeteilt, dass seine Chemotherapie erfolgreich beendet habe. Und jetzt weitere Meldungen aus Bremen, Bremerhaven und umzu.
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1: Bundesverteidigungsminister Boris Pistorius ist heute im Nordwesten. Am Vormittag besuchte das taktische Luftwaffengeschwader 71 Richthofen in Wittmund. Am frühen Nachmittag wird er in Bremerhaven an der Marineoperationsschule erwartet. Morgen kommt er nach Bremen. Hier ist ein Besuch beim Raumfahrtunternehmen OHB geplant. In Bremerhaven werden ab heute alle 13 städtischen Springbrunnen wieder in Betrieb genommen. Sie waren stillgelegt worden, weil nur Pflichtausgaben erlaubt waren, solange es keinen regulären Haushalt gab. Nachdem der Bremer Senat den Bremerhaven-Haushalt genehmigt hat, darf die Stadt wieder Geld für freiwillige Leistungen wie die Brunnen ausgeben. Das waren Nachrichten mit Markus Fliegel.
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2: Sommerwetter, auch heute an diesem Montag und streng genommen auch die ganze Woche, das können wir schon mal vorwegnehmen. Aktuell Temperaturen um die 18, 19 Grad in Bremen, Bremerhaven und Oldenburg, die Höchstwerte heute. In Bremen und umzu bei 30 Grad und an der Küste 24 bis 27 Grad. Dazu hat sich jetzt hat sich an den meisten Stellen der Hochnebel-Nebel jetzt schon aufgelöst und wir starten rein mit blauem Himmel und Sonnenschein. Zum späteren Nachmittag kann es dann auch mal Wärmegewitter geben.
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3: 2:30 A1 Osnabrück Richtung Bremen zwischen dem Dreieck Stur und Bremen-Hemelingen. 6 Kilometer stockender Verkehr dort im Baustellenbereich. A7 Hannover Richtung Flensburg zwischen Hamburg-Heimfeld und dem Elbtunnel. 5 Kilometer Stau dort nach einem Unfall vor dem Elbtunnel. Und der Hinweis für Bremen, immer noch die Bismarckstraße gesperrt stadteinwärts. Und zwar zwischen der Hornerstraße und der Herderstraße wegen Kanalbauarbeiten. Das Ganze dauert voraussichtlich noch bis Freitag 17 Uhr.
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2: Ja, und vielleicht ist es auch ganz schön, dass wir nicht im Urlaub sind, sondern dass wir hier zu Hause sind. Es gibt eine Meldung vom Wochenende, dass eine Maschine von British Airways nicht abheben konnte von Barbados, wo sie zurückfliegen wollten, weil die Crew noch betrunken war vom Vorabend. Sie waren nämlich in einem Hotel untergebracht mit All-Inclusive und deshalb haben die artete das ein bisschen aus und deshalb konnte die Maschine nicht abheben, weil die alle nicht flugtauglich waren.
3: Gibt's doch gar nicht. Sollen sich mal ein Beispiel nehmen an der Crew von der Gorch Fock, denn die Gorch Fock hat am Wochenende eine sehr bekannte Regatta gewonnen, die Five Sister Trophy. Und zwar mit vielen Segelschulschiffen ging es von New York nach Boston. Nach 50 Jahren zum 250. Jubiläum der Vereinigten Staaten wurde diese Regatta ausgefahren und die Gorch Fock war mit Abstand die erste, die nach diesen rund 60 Seemeilen angekommen ist und deswegen stolze Gewinnerin der Five Sister Trophy, die Crew der Gorch Fock, und wir gratulieren aufs Herzlichste.
2: Herzlichen Glückwunsch.
3: Guten Morgen.
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0: So, Michael Ciambello, Maniac. Da mach ich schon mal einen Haken. Gute Musik haben wir heute Morgen hier gespielt bei Bremen 1. 9.41 Uhr ist es. Und was wir noch hatten, waren sehr, sehr spannende Themen. Unter anderem ist es vielleicht Ihnen am Wochenende auch so gegangen, dass Sie auf Ihren Rasen im Garten geguckt haben und gesagt, hui, der war aber auch schon mal grüner. Und da haben wir die Lösung für Sie, denn die FIFA, der sehr sympathische Weltfußballverband, der sich immer überlegt, wie können wir denn mal endlich mal ein bisschen Geld verdienen, weil sie ja viel zu wenig Geld scheffeln. Die haben mal wieder eine neue Idee gehabt, nämlich den WM-Rasen zu verkaufen. Unsere WM-Reporterin Ann-Kathrin Rose.
1: Ja, genau. Man kann ein Stück dieses Finalrasens kaufen für schmale 390 Euro pro Stück. Dafür, die Info, ist das Ding konserviert und mit einem USB-Stick, was auch immer der bewirken soll, und einem Echtheitszertifikat. Und mit besonderen Specials kostet das Stück bis zu 2500 Euro. Wer den jetzt im Garten anzüchten will, der ist gar nicht mal so gut in dem Stadion. Also ich glaube, der aus dem Baumarkt tut es vielleicht auch.
2: Tja, also der Rasen aus dem Baumarkt vielleicht die bessere Variante. Und ansonsten natürlich WM, schauen wir in dieser Woche, dann sind wir gespannt aufs Finale am Sonntagabend. Unsere Ann-Kathrin Rose tippt auf England gegen Frankreich. So, dann haben wir noch ein wunderbares Thema gehabt. Schön für diese Sommerwoche, die uns bevorsteht. Welche Kleidung ist bei solchen Temperaturen denn angemessen? Wie viel nackte Haut darf es denn sein in der Öffentlichkeit? Und da haben wir viel erfahren von einer Knigge-Expertin, Linda Kaiser, am Bremen 1 Telefon. Und sie konnte uns das Ganze mal auf eine kurze und kompakte Formel komprimieren.
3: Also angemessen ist immer das, was wir auch von anderen erwarten würden, beziehungsweise was man unter anderem in der Situation erwartet. Wenn ich im Anzug nicht an den Strand gehe, gehe ich in Strandkleidung nicht in die Stadt oder ins Büro. Ich glaube, das ist für alle eine ganz eingängige Formel.
0: Und dann sind wir über eine Studie gestolpert, die einen Zusammenhang zwischen täglichem Sitzen, und zwar diesem langen Sitzen. Wir Deutschen sitzen über 10 Stunden täglich im Büro, tagsüber, irgendwo, einfach nur rum, nur am Sitzen. Also einen Zusammenhang zwischen täglichem langen Sitzen und dem Risiko, an Krebs zu erkranken, hergestellt hat. Und deshalb hatten wir uns Maslum Demirci, unseren Gesundheitscoach und Fitnesstrainer, hier ins Studio geholt und ihn mal gefragt, wie wir denn etwas gegen dieses ständige Sitzen tun können. Also häufiger aufstehen, natürlich klar, Treppe steigen, einfach mal zwischendurch aufstehen, waren seine Tipps, alle halbe Stunde sich gleich einen Wecker stellen, 5 Minuten einfach mal zu stehen oder halt das hier machen.
4: Es reichen wirklich zwischendurch für die Durchblutung, mal eine kleine Kniebeuge zu machen, damit das besser durchblutet wird. Weil die Beine, wenn wir ständig sitzen, die werden halt ganz schlecht durchblutet und dann kriegen wir das eigentlich immer wieder hin.
2: Ja, aufstehen, sagt auch Dieter, hat uns geschrieben, Venenpumpe, Venenpumpe, Venenpumpe, bei diesen Temperaturen auch ein gutes Mittel, in den Stand zu kommen, auf jeden Fall. Und das beherzigen wir jetzt auch mit Roman Lob. Standing still, also stehen Sie jetzt einfach mal auf.

0: Der Montagmorgen, 9:51 Uhr, und ich finde, der Start in diese Woche ist sehr gelungen heute.
1: Ja, es ist schon ein schöner Vorgeschmack. Es ist auch irgendwie gut zu wissen, dass wir nicht in Hektik geraten müssen. Das bleibt die ganze Woche über dieses sommerliche Wetter erhalten. Das bedeutet, Sie können alle Sommersachen in dieser Woche durchspielen, ins Freibad gehen, an See fahren, alle Klamotten tragen, Eis essen und einfach diese Woche, so gut es geht, den Sommer genießen.
0: Ja, und da lassen Sie natürlich auch Bremen 1 immer schön laufen im Hintergrund oder nehmen das Radio mit an den See, was auch immer Sie machen. Gleich nach 10 hier Michelle Brückner mit dem Vormittag auf Bremen 1, und wir hören uns morgen früh wieder, wenn Sie mögen.
1: Und jetzt singen wir alle gemeinsam mit Yo, I'll tell you what I want, what I really, really want. 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
1: Mit Markus Fliegel. Guten Morgen. Experten übergeben der EU-Kommission Vorschläge für Altersgrenzen bei Social Media. 27 Menschen sterben bei Brand in Bangkok. Golfstaaten melden Beschuss durch iranisches Militär. Das Wetter: viel Sonne, lockere Wolken, eventuell auch Schauer bis 30 Grad. Experten überreichen EU-Kommissionspräsidentin Ursula von der Leyen zur Stunde Vorschläge zur möglichen Einführung eines Mindestalters für soziale Netzwerke. Sie könnten auch wegweisend für eine deutsche Regelung werden. Kommissionspräsidentin von der Leyen hatte den großen Online-Plattformen vorgeworfen, Kinder aus Profitinteressen abhängig von ihren Produkten zu machen. Katrin Schmidt berichtet aus Brüssel.
2: Kommissionschefin von der Leyen hat den Schutz von Kindern und Jugendlichen vor rund einem Jahr zu einer der Prioritäten ihrer Amtszeit gemacht. Vor der heutigen Präsentation hat sie bereits erklärt, Argumente für einen verzögerten Zugang von Kindern und Jugendlichen zu Social Media gewinnen an Gewicht. Ein Expertenrat hat im Auftrag der Kommissionschefin im vergangenen halben Jahr Erkenntnisse und Erfahrungen zum Einfluss von Social Media und zur Wirkung von Altersgrenzen untersucht. Die heutigen Empfehlungen sind nicht bindend. Es liegt an den einzelnen EU-Staaten, ein konkretes Mindestalter für die Nutzung der Plattformen festzulegen. Die EU-Kommission hat aber zuletzt auch vor einer Zersplitterung in nationale Systeme gewarnt.
1: Mindestens 27 Menschen sind bei einem Feuer in einer Bar in Bangkok ums Leben gekommen. Außerdem wurden weitere 63 Personen verletzt. Es wird befürchtet, dass sich unter den Opfern auch Touristen befinden könnten. Nach Angaben der deutschen Botschaft wurden bislang aber keine Deutschen unter den Toten identifiziert. Ines Burkhardt zu den möglichen Hintergründen der Katastrophe.
3: Das Feuer brach gegen Mitternacht in einem Bierlokal aus, das im Norden der Millionenmetropole Bangkok liegt. Auf Bildern ist zu sehen, wie hohe Flammen aus dem Lokal schlagen. Nach ersten Informationen wurden die meisten Toten in den Toiletten des Restaurants aufgefunden. Das Lokal brannte völlig aus. Nach etwa einer Dreiviertelstunde gelang es der Feuerwehr und anderen Rettungskräften, den Brand unter Kontrolle zu bringen. Die Gaststätte liegt in der Nähe des vielbesuchten Chatuchak-Marktes, der auch international bekannt ist. Dort halten sich an Wochenenden viele 10.000 Menschen auf, darunter auch viele Ausländer.
1: Nach erneuten Angriffen auf den Iran in der vergangenen Nacht hat das US-Militär nach eigenen Angaben seine Attacken vorerst wieder eingestellt. Mehrere Golfstaaten hatten am Morgen Gegenangriffe des Iran auf US-Stützpunkte in ihren Ländern gemeldet. Nina Amin.
4: Die USA wollen nach eigenen Angaben Irans Fähigkeiten ausschalten, die Schifffahrt in der Straße von Hormus zu stören. Nach iranischen Angaben gab es Angriffe auf etliche Orte entlang der Straße von Hormus und in nordwestlichen Landesteilen. Hier soll auch der Flughafen von Khuzestan bombardiert worden sein. Die Rede ist von mindestens einem Todesopfer. Iran hat als Reaktion auf die neuen Angriffe nach eigenen Angaben Gegenschläge ausgeführt. Dabei seien US-Militärstellungen in Jordanien, Bahrain und Kuwait getroffen worden. Als Folge der Eskalation in der Golfregion ist der Ölpreis gestiegen.
1: Sicherheitspolitiker warnen vor drohenden Anschlägen iranischer Netzwerke, auch in Deutschland. Anlass ist die iranische Veröffentlichung einer Liste mit möglichen Zielpersonen, darunter auch Bundeskanzler Friedrich Merz und andere europäische Staats- und Regierungschefs. Eine iranische Tageszeitung hatte am Wochenende eine Liste mit 13 westlichen Politikern veröffentlicht, die für den Tod des früheren geistlichen Führers des Iran bezahlen sollten. Er gehe davon aus, dass das Terrorregime im Iran mit Hilfe von extremistischen Netzwerken schon länger gezielte Tötungen und Anschläge im Westen und auch in Deutschland plane und vorbereite, sagte der CDU-Sicherheitspolitiker Roderich Kiesewetter dem Handelsblatt. Im Finanzministerium gibt es Medienberichten zufolge Pläne für eine noch stärkere Erhöhung der Tabaksteuer als bisher vereinbart. Das berichten Zeitungen des Redaktionsnetzwerks Deutschland. Danach könnte die Steuer bis 2030 um weitere 40 Cent angehoben werden. Wenn die Koalition zustimmt, würde der Preis für eine Packung Zigaretten schrittweise von aktuell rund 8 Euro auf fast 12 Euro steigen. Das waren Nachrichten mit Markus Fliegel.
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5: Mit den aktuellen Temperaturen 16 Grad sind es aktuell in Achim, 17 in Diepholz, in Bremen Mitte 18 und am wärmsten aktuell ist es in Bremerhaven mit 19 Grad. Ja, dazu ein paar lockere Wolken am Himmel, ansonsten häufig Sonnenschein heute. Im Laufe des Tages sind aber auch durchaus noch so ein paar Schauer oder Gewitter möglich. Besonders zwischen Elbe und Weser, da ist das Risiko am höchsten. Ja, und es wird noch richtig warm heute. Die Höchsttemperaturen, die liegen bei 27 Grad in Owelgönne, 29 sollen es noch in Bremen werden und bis rund 30 30 Grad in Nienburg. Auf den Inseln, da wird es insgesamt etwas kühler. Da werden um die 22 Grad erwartet. Ja, und noch ein kurzer Blick auf morgen. Auch da soll es weitgehend trocken bleiben, meist sonnig. Und die Temperaturen ähnlich wie heute. 24 bis 29 Grad im Binnenland. Auf den Inseln 22 Grad.
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5: Es ist 10.05 Uhr. Vorsicht bitte in beiden Richtungen. Auf der A1 Osnabrück-Bremen in Höhe Bremen-Brinkum laufen Personen auf der Fahrbahn. Ich wiederhole nochmal, Vorsicht bitte in beiden Richtungen. Auf der A1 Osnabrück-Bremen in Höhe Bremen-Brinkum laufen Personen auf der Fahrbahn. Vorsicht bitte auch auf der A27 Bremen Richtung Walsrode. Zwischen Verden-Ost und Walsrode-West steht ein defekter LKW. A1 Osnabrück Richtung Bremen zwischen Dreieck Stur und Bremen-Hemeling 4 Kilometer stockender Verkehr im Baustellenbereich. A7 Hannover Richtung Flensburg zwischen Hamburg-Heimfeld und dem Elbtunnel 5 Kilometer Stau nach einem Unfall vor dem Elbtunnel. Und zu guter Letzt noch eine Meldung aus Bremen. Die Bismarckstraße ist stadteinwärts zwischen Hornerstraße und Herderstraße wegen Kanalbauarbeiten bis Freitag 17 Uhr gesperrt. Also einiges los auf den Straßen. Kommen Sie gut und sicher an Ihr Ziel.
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5: Ja, und ich hoffe, Sie hatten ein schönes Wochenende und sind heute auch schon gut in die neue Woche gestartet, die ja sehr sommerlich heiß werden soll. Und da habe ich gleich einen Trick für Sie, wie man sich in den nächsten Tagen gut abkühlen kann, und zwar mit selbstgemachtem Eis. Was man dafür braucht, da sprechen wir gleich drüber. Ich bin Michelle Brückner und ich freue mich, dass Sie mit dabei sind.
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Der Bremen 1 Verkehrsservice aktuell um 10.14 Uhr. Vorsicht bitte in beiden Richtungen auf der A1 Osnabrück-Bremen zwischen Dreieck Stur und Bremen-Brinkum behindern Straßenschäden die Fahrt.

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Der Bremen 1 Verkehrsservice aktuell um 10.26 Uhr. Vorsicht bitte in beiden Richtungen auf der A27 Bremen-Bremerhaven. Zwischen Rastplatz Pfarrwiesen und Dreieck Bremen-Industriehäfen laufen Personen auf der Fahrbahn.

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2: 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Ob Wangerooge, Nengtein, in Bremen, Bremerhoben und in Defol sind dat obstuns 22 Grad. Von dort gibt dat bi lockeren Wolkenfocken Sünnschien. Besonders zwischen Elf und Versa kann dat over auch mal kort Schuhen oder Grummelschuhen. 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Bi 24 bit 30 Grad. Ob die Eilanden bi 22 Grad. Dor kommt Nacht sind erst lockere Wolken unterwegs und die Schuhers klingt sinnig af. 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Der Thermometer sagt, ob Ningtein mit 8 Grad an der See und Sümtein mit 14 Grad im Binnenland. Morgen geht die Dachglieks mit Fehl, Sünnschien los, mit Blutz in Poor dünnen Wolken anheben. Das blifft meist dröch. Bi 24 mit 29 Grad im Binnenland und bi 22 Grad ob die Eilanden. 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
3: Es ist 10.34 Uhr. Vorsicht bitte in beiden Richtungen. Auf der A1 Osnabrück-Bremen zwischen Dreieckstur und Bremen-Brinkum behindern Straßenschäden die Fahrt. Vorsicht bitte auch auf der A7 Hamburg Richtung Hannover. Zwischen Hamburg-Hausbruch und Heimfeld liegen Gegenstände auf der Fahrbahn. Vorsicht bitte in beiden Richtungen auf der A27 Bremen-Bremerhaven zwischen Ratzplatz Fahrwiesen und Dreieck Bremen-Industriehäfen laufen Personen auf der Fahrbahn. Hier also bitte ganz besonders vorsichtig unterwegs sein. A1 Osnabrück Richtung Bremen zwischen Dreieck Stur und Bremen-Hemeling 4 Kilometer stockender Verkehr im Baustellenbereich. A7 Hannover Richtung Flensburg zwischen Hamburg-Heimfeld und dem Elbtunnel 5 Kilometer Stau. Und zu guter Letzt habe ich noch eine Meldung aus Bremen für Sie. Die Bismarckstraße ist stadteinwärts zwischen Hornerstraße und Herderstraße wegen Kanalbauarbeiten bis Freitag 17 Uhr gesperrt. Ganz schön viel los auf den Straßen. Kommen Sie gut und vor allem sicher an Ihr Ziel.
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3: Ja, und ich hoffe, Sie haben ein schönes Plätzchen, wo Sie uns gerade hören. Gleich für Sie Bryan Adams, Matu, und wir starten jetzt mit Desireless und Voyage, Voyage. Ich bin Michelle Brückner, schön, dass Sie mit dabei sind.
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Bremen 1 ist hier. Run to you, Bryan Adams war das. Ich weiß ja nicht, was Sie heute noch so vorhaben, aber ich werde mir nachher direkt eine Wassermelone kaufen. Denn es soll ja wieder so heiß werden in den nächsten Tagen. 30 Grad sind alleine für heute angekündigt. Ja, und gerade geht ein Rezept online viral, das für Abkühlung sorgen soll. Und zwar Wassermeloneneis. Und zwar ganz unkompliziert, ganz ohne Eismaschine. Dazu soll man einfach sich so eine Wassermelone nehmen, die einmal halbieren und dann in der Mitte so ein wenig aushöhlen. Also so eine kleine Kuhle reinmachen. Ja, und dann ab damit in den Gefrierschrank, gerne auch 24 Stunden, also dass sie so richtig durchgefroren ist. Und dann soll man einfach in die Mitte Sahne reingießen und dann mit einem Löffel das Fruchtfleisch so rauskratzen und mit der Sahne vermengen. Und dann kriegt man wohl ein super cremiges und leckeres Wassermeloneneis. Ich habe es noch nicht ausprobiert, aber ich werde es nachher direkt machen und mir eine Melone kaufen und es austesten. Und vielleicht haben Sie ja auch Lust mitzumachen, dann können wir die Tage hier nämlich besprechen, ob der Trick was taugt. Also wenn Sie es ausprobieren, dann schreiben Sie uns doch gerne, wie es geschmeckt hat. Und vielleicht kennen Sie ja auch so einen ungewöhnlichen Lifehack, wie man sich bei der Hitze jetzt in den nächsten Tagen am besten abkühlen kann, den vielleicht auch noch nicht jeder kennt. Dann schreiben Sie uns doch gerne per WhatsApp an die 0421 246 611 oder per Studio-Button auf unserer Homepage bremen1.de. Ja, und dann werden wir hier jeden Tag in den nächsten Tagen einen von diesen Tricks besprechen und gemeinsam ausprobieren und dann hoffentlich gut gemeinsam durch die heiße Woche kommen. Und jetzt gibt's für Sie Bruno Mars mit I Just Might. 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

0: Peter Gabriel mit Salisbury Hill hier bei Bremen 1 an diesem Montagvormittag. Es ist ja gerade Urlaubszeit und ich weiß ja nicht, ob Sie jetzt in den Ferien wegfliegen. Falls ja, vielleicht fliegen Sie ja gar nicht ab Bremen, sondern von einem der umliegenden Flughäfen. Vielleicht ja zufällig sogar ab Hannover. Wenn ja, da habe ich da einen Tipp für Sie. Denn da gibt's eine kleine Sonderausstellung zu den Scorpions mit Originalexponaten. Also Gitarren sind da ausgestellt, Klamotten. Ich war schon da vor ein paar Wochen. Ist wirklich nur ganz klein, aber falls Sie eh am Flughafen Hannover sind und die Scorpions mögen, dann schauen Sie doch mal vorbei. Ja, und die Scorpions, die hören wir jetzt gleich auch mit Still Loving You direkt nach der Werbung hier bei Bremen 1. Aber vorher werfen wir noch kurz einen Blick auf die Straßen. Es ist 10.55 Uhr. Vorsicht bitte auf der B72 Schneiderkrug Richtung Filsum. Zwischen Pematange und Auenblick steht ein defektes Fahrzeug. Hier also bitte ganz besonders vorsichtig unterwegs sein.
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1: Mit Markus Fliegel. Experten übergeben der EU-Kommission Vorschläge für Altersgrenzen bei Social Media. EU-Staaten erleichtern Entschädigung von Fluggästen. Kinderschutzbund und Grüne kritisieren Kürzungen beim Unterhaltsvorschuss. Das Wetter: viel Sonne, lockere Wolken, eventuell später auch Schauer, bis 30 Grad. Experten haben der EU-Kommission Vorschläge für ein mögliches Mindestalter in sozialen Netzwerken überreicht. Sie empfehlen ein Social-Media-Verbot für Kinder unter 13 Jahren. EU-Kommissionspräsidentin Ursula von der Leyen will im September ankündigen, wie sie die Empfehlungen in EU-Gesetze umsetzen will. Katrin Schmidt berichtet aus Brüssel.
2: Von der Leyen hat den Schutz von Kindern und Jugendlichen vor rund einem Jahr zu einer der Prioritäten ihrer Amtszeit gemacht. Vor der heutigen Präsentation hat sie bereits erklärt, Argumente für einen verzögerten Zugang von Kindern und Jugendlichen zu Social Media gewinnen an Gewicht. Ein Expertenrat hat im Auftrag der Kommissionschefin im vergangenen halben Jahr Erkenntnisse und Erfahrungen zum Einfluss von Social Media und zur Wirkung von Altersgrenzen untersucht. Die heutigen Empfehlungen sind nicht bindend. Es liegt an den einzelnen EU-Staaten, ein konkretes Mindestalter für die Nutzung der Plattformen festzulegen. Die EU-Kommission hat aber zuletzt auch vor einer Zersplitterung in nationale Systeme gewarnt.
1: Bei verspäteten oder gestrichenen Flügen sollen Reisende in der EU künftig leichter ihre Rechte geltend machen können. Darauf haben sich die EU-Länder in Brüssel endgültig verständigt. Die Regeln sind voraussichtlich ab Mitte nächsten Jahres verbindlich. Haben Passagiere einen Anspruch auf Ausgleich, muss die Fluggesellschaft sie dann innerhalb von 4 Tagen elektronisch darüber informieren und ihnen erklären, wie sie die Entschädigung beantragen können. Die Verbraucher haben dann 9 Monate Zeit, aktiv zu werden. Die Airline muss dann wiederum binnen 30 Tagen auszahlen oder den Reisenden mitteilen, warum sie keine Entschädigung zahlt. Nach erneuten Angriffen auf den Iran in der vergangenen Nacht hat das US-Militär nach eigenen Angaben seine Attacken vorerst wieder eingestellt. Mehrere Golfstaaten hatten am Morgen Gegenangriffe des Iran auf US-Stützpunkte in ihren Ländern gemeldet. Nina Amin.
3: Kuwait meldete am frühen Morgen, dass seine Luftabwehr feuert. Ob es Schäden oder Opfer gibt, dazu sagte das kuwaitische Militär zunächst nichts. In Kuwait befinden sich mehrere wichtige US-Militärstützpunkte. In Bahrain griff der Iran nach Angaben von iranischen Staatsmedien ein US-Drohnenkommandozentrum an. In dem Inselstaat wurde in der vergangenen Nacht mehrmals Alarm ausgelöst. Auch in Jordanien meldete die Nachrichtenagentur Petra am Morgen, dass 4 Raketen aus dem Iran abgefangen worden seien. Am Wochenende waren mehrere Golfstaaten unter iranischem Beschuss. In Katar gab es nach Angaben des Innenministeriums durch herabfallende Trümmerteile auch Verletzte, darunter ein Kind.
1: Geplante Kürzungen beim Unterhaltsvorschuss für Alleinerziehende stoßen bei den Grünen und dem Kinderhilfswerk auf Kritik. Wenn ein Elternteil nach einer Trennung keinen Unterhalt zahlt, soll der Staat gemäß Vorschlägen von Bundesfamilienministerin Prien nur noch bis zum 16. Geburtstag eines Kindes einspringen. Aus dem ARD-Hauptstadtstudio berichtet Chris Berdrow.
4: Grünen-Fraktionschefin Britta Haselmann kritisierte, Kürzungen der Regierung treffen immer die gleichen. Union und SPD versuchten, ihre Haushaltslöcher auf dem Rücken von Familien, Alleinerziehenden und Kindern zu sanieren. Das Kinderhilfswerk spricht von Einschnitten bei denen, die ohnehin schon wenig haben. Kritik kommt auch vom Kinderbeauftragten der SPD-Bundestagsfraktion Truls Reichhardt. Seine Partei könne die geplanten Kürzungen so nicht passieren lassen, sagte er dem MDR.
1: Der Filmschauspieler Sam Neill ist tot. Der Neuseeländer starb nach Angaben seiner Angehörigen im Alter von 78 Jahren im Kreise seiner Familie. Seine größten Erfolge hatte er Anfang der 90er Jahre, als er im Oscar-Erfolg Das Piano zu sehen war und erstmals seine bekannteste Rolle als Wissenschaftler in Jurassic Park übernahm. Vor kurzem hatte er mitgeteilt, dass er eine Chemotherapie erfolgreich beendet habe. Das waren Nachrichten mit Markus Fliegel.
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5: Ja, und es wird langsam wärmer. Bremen und in Bremerhaven sind aktuell 21 Grad, in Worpswede 20 und in Cuxhaven 19 Grad. Dazu sind ein paar lockere Wolken am Himmel, ansonsten häufig Sonnenschein heute. Aber im Laufe des Tages sind durchaus noch so ein paar Schauer oder Gewitter möglich. Besonders zwischen Elbe und Weser, da ist das Risiko am höchsten. Und es wird noch richtig warm heute. Die Höchsttemperaturen sollen bei 27 Grad in Owelgönne liegen. 29 Grad werden noch in Bremen erwartet und rund 30 Grad in Nienburg. Ja, nur auf den Inseln, da wird es ein bisschen kühler. Da wären es maximal 22 Grad. Ja, noch ein kurzer Blick auf morgen. Auch da soll es weitgehend trocken bleiben, meist sonnig. Die Temperaturen ähnlich wie heute, 24 bis 29 Grad im Binnenland. Auf den Inseln 22 Grad.
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5: Es ist 11.04 Uhr. Vorsicht bitte auf der A28 Oldenburg Richtung Bremen. Zwischen Hatten und Hude liegen Gegenstände auf der Fahrbahn. Vorsicht bitte auch auf der B72 Schneiderkrug Richtung Filsum. Zwischen Pematange und Augenblick steht ein defektes Fahrzeug. Hier also bitte ganz besonders vorsichtig fahren. A1 Bremen Richtung Osnabrück. Zwischen Wildeshausen West und Dreieck Ahlhorner Heide 4 Kilometer stockender Verkehr. A1 Osnabrück Richtung Bremen. Zwischen Dreieck Stur und Bremen-Hemeling 4 Kilometer stockender Verkehr im Baustellenbereich. A1 Bremen Richtung Hamburg zwischen Hittfeld und Maschener Kreuz 4 Kilometer stockender Verkehr. A7 Hannover Richtung Flensburg zwischen Dreieck Hamburg Südwest und dem Elbtunnel 7 Kilometer Stau. Und zu guter Letzt noch eine Meldung aus Bremen. Die Bismarckstraße ist stadteinwärts zwischen Hornerstraße und Herderstraße wegen Kanalbauarbeiten bis Freitag 17 Uhr gesperrt. Also einiges los auf den Straßen, wenn Sie im Stau stehen. Viel Geduld. Ansonsten wünsche ich Ihnen eine gute und vor allem sichere Fahrt.
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5: Ja, Falco, der hat das Thema sogar schon mal besungen mit seinem Song Egoist. Doch ob heutzutage wirklich jeder nur an sich denkt oder ob die Menschen eigentlich viel kooperativer sind, als viele aktuell denken, darum geht's heute in Hirschhausens Sprechstunde hier bei Bremen 1. Gleich nach Chris Norman und Susi Quattro, Big Fun und Oasis. Ich bin Michelle Brückner und ich freue mich, dass Sie mit dabei sind.
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0: Chris Norman und Susi Quattro mit Stumbling In hier bei Bremen 1 an diesem Montagvormittag. Ich weiß ja nicht, wie es bei Ihnen ist, aber heutzutage hört man ja immer häufiger, dass viele sagen, dass es ganz viele Egoisten gäbe und jeder eigentlich nur noch an sich selbst denkt. Aber ob das wirklich stimmt, dazu gibt es jetzt ein ganz neues Experiment. Und die Ergebnisse, was da rausgekommen ist, die stellt uns jetzt Dr. Eckert von Hirschhausen vor.
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2: Hallo, mein Name ist Eckart von Hirschhausen, ich bin Arzt, ich möchte Sie gut behandeln. Die Menschen werden immer egoistischer, denken nur noch an sich. Hören Sie das auch öfter in letzter Zeit oder denken Sie es sogar selbst, auch über sich? Eine aktuelle Studie in 125 Ländern mit über 100.000 Personen ist dazu besonders aufschlussreich. Jeweils eine Person wurde einer unbekannten Person aus dem eigenen Land zugeteilt und bekam die Aufgabe, sich zwischen zwei Möglichkeiten zu entscheiden. Möglichkeit 1, nicht mit dieser Person zu kooperieren. Wenn sie sich dafür entschied, waren ihr $100 sicher. Möglichkeit 2, mit der anderen Person kooperieren. Dafür gab es nur $70. Wenn sich jedoch beide Personen für die Kooperation entschieden, wurden zusätzlich $400 für Maßnahmen gegen den Klimawandel gespendet. Die Teilnehmenden durften sich vorher natürlich nicht absprechen. Die Entscheidung war also, höherer Gewinn für mich oder eine Auszahlung, die der Gemeinschaft dient. Wie hätten Sie sich entschieden? Was trauen Sie den anderen zu? Über alle Länder hinweg zeigte sich, im Schnitt waren 69% der Menschen bereit, auf die 30 Euro mehr für sich zu verzichten, zugunsten eines Beitrags zum Schutz unserer gemeinsamen Lebensgrundlagen. Das ist doch mal ein schönes Ergebnis. Die Studie zeigt aber auch, wir halten die anderen massiv für schlechter, als sie sind. Beispiel Deutschland. Hierzulande wählten 86% der Leute die Kooperation ein besonders hoher Anteil, aber zugetraut hätte man das den anderen nur bei 47%. Positiv formuliert, nicht nur Sie sind wahrscheinlich hilfsbereiter und umweltbewusster, als ich es für möglich gehalten hätte, Ihr Nachbar auch und die Nachbarin. Und damit entbinde ich Sie von Ihrer Schweigepflicht. Sie können das gerne weitererzählen, vielleicht sogar direkt an Ihre Nachbarn. Das würde passen.
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0: Und wir werfen noch einen kurzen Blick auf die Straßen. Es ist 11.20 Uhr, der Bremen 1 Verkehrsservice aktuell. Vorsicht bitte auf der A27 Bremen Richtung Walsrode. Zwischen Bremen-Seewaldsbrück und Bremer Kreuz befindet sich eine ungesicherte Unfallstelle. Hier also bitte ganz besonders vorsichtig fahren.

Der Bremen 1 Verkehrsservice aktuell um 11.23 Uhr. Vorsicht bitte auf der A27 Bremen Richtung Walsrode. Zwischen Verden Ost und Walsrode West liegen Fahrzeugteile auf der Fahrbahn.

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1: Und es wird langsam wärmer. Die Temperaturen liegen aktuell bei 19 bis 24 Grad. Dazu ein paar lockere Wolken, ansonsten häufig Sonnenschein. Aber im Laufe des Tages, da sind durchaus noch so ein paar Schauer oder sogar Gewitter möglich. Bis 30 Grad sollen es heute maximal noch werden im Binnenland. Auf den Inseln wird es etwas kühler mit 22 Grad.
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1: Es ist 11.31 Uhr. Vorsicht bitte auf der A27 Bremen Richtung Walsrode. Zwischen Bremen-Seewaldsbrück und Bremer Kreuz befindet sich eine ungesicherte Unfallstelle. Vorsicht bitte auch auf der A27 Bremen Richtung Walsrode. Zwischen Bremen-Seewaldsbrück und Bremer Kreuz steht ein liegen gebliebenes Fahrzeug. Vorsicht bitte auf der A27 Bremen Richtung Walsrode. Zwischen Verden-Ost und Walsrode-West liegen Fahrzeugteile. A1 Bremen Richtung Osnabrück. Zwischen Wildeshausen-West und Dreieck Ahlhorner Heide 4 Kilometer stockender Verkehr. A1 Osnabrück Richtung Bremen. Zwischen Dreieck Stur und Bremen-Hemeling 4 Kilometer stockender Verkehr im Baustellenbereich. A1 Bremen Richtung Hamburg. Zwischen Hittfeld und Maschner Kreuz 4 Kilometer stockender Verkehr. A7 Hannover Richtung Flensburg. Zwischen Dreieck Hamburg Südwest und dem Elbtunnel 7 Kilometer Stau. Auf der B72 Thüler Straße Schneiderkrug Richtung Filsum ist in der Ausfahrt Auenblick für Lkw gesperrt. Und eine Meldung aus Bremen habe ich noch für Sie. Die Bismarckstraße ist stadteinwärts zwischen Hornerstraße und Herderstraße wegen Kanalbauarbeiten bis Freitag 17 Uhr gesperrt. Also ganz schön viele Meldungen. Wenn Sie gerade im Stau stehen, wünsche ich Ihnen viel Erfolg und ansonsten eine gute und vor allem sichere Fahrt.
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1: Ja, Günther Jauch, der wird heute 70 Jahre alt und wir gratulieren ihm gleich und werfen einen Blick auf sein Leben und seine Karriere direkt nach The Police und Fleetwood Mac. Ich bin Michelle Brückner und ich freue mich, dass Sie mit dabei sind.
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0: The Police mit So Lonely hier bei Bremen 1. Eine Sendung, die gehört für mich seit meiner Kindheit einfach mit dazu. Und ich freue mich immer, wenn ich beim Durchseppen dort hängen bleibe. Es geht um diese hier. Ja, vielleicht haben Sie diesen sehr typischen Sound ja erkannt. Es geht natürlich um Wer wird Millionär? Dann rätselt man mit, fiebert mit den Kandidatinnen und Kandidaten mit. Vielleicht geht's Ihnen ja genauso. Ja, und ein Mann, der gehört einfach dazu, nämlich Günther Jauch. Und der wird heute schon 70, kaum zu glauben. Für mich gar nicht wegzudenken aus dem Fernsehen. Dabei wollte er ursprünglich mal Banker oder Kriminalpolizist werden. Also was ganz anderes. Ja, aber zum Glück kam es anders. Er ist nämlich Journalist geworden und schon bald der Alleskönner des deutschen Fernsehens. Der macht ja wirklich alles von Sport über Unterhaltung, Information. Günther Jauch bespielt wirklich die ganze Klaviatur und heute wird er 70 Jahre alt. Und Tobias Stosig gratuliert.
1: Wenig deutete damals darauf hin, dass aus Jauch mal der bekannteste und wahrscheinlich beliebteste deutsche Fernsehmoderator werden würde. Ein Mann, dessen schlachsige Unaufgeregtheit sich mit so gut wie jedem Sendekonzept verträgt. Im Öffentlich-Rechtlichen genauso wie im Privatfernsehen. Vielleicht ist das auch eines seiner größten Verdienste, eine nachgerade mediengalaktische Leistung, dass Ernsthaftigkeit und Unterhaltungswille keine Gegensätze sein müssen.
2: Herzlich willkommen bei SternTV.
1: Gut, manchmal ging es auch schief. Wie damals in den 90ern bei SternTV, als Jauch gleich mehreren gefälschten Geschichten auf den Leim ging. Drogenfrösche in Frankfurt, der Ku Klux Klan in der Eifel, spektakuläre Enthüllungen. Aber leider ausgedacht von einem Mann, der sehr genau wusste, was der Chefredakteur Jauch wollte. Spektakuläre Enthüllungen. Jauch hätte darüber stolpern können, ist er aber nicht. Seine Popularität ist erstaunlich krisensicher. In gefühlt jedem halbseidenen Beliebtheitsranking der letzten 30 Jahre steht er ganz oben. Als heimliches Staatsoberhaupt hat ihn der Spiegel mal bezeichnet. Und man will da nicht widersprechen. Bestes und längst legendäres Beispiel, das Champions-League-Halbfinale zwischen Real Madrid und Borussia Dortmund im April 1998.
3: Für alle die, die nicht rechtzeitig eingeschaltet haben, sie haben etwas verpasst. Das erste Tor ist schon gefallen.
1: Kurz vor dem Spiel brach ein Tor zusammen. Ein Ersatztor war weit und breit nicht zu sehen. Also karlauten sich Jauch und sein Co-Kommentator Marcel Reif irgendwie über die Zeit. 76 Minuten dauerte das Spektakel, gebannt verfolgt von 13 Millionen Zuschauern. Danach schalteten viele ab. Das eigentliche Event war ja vorbei. Seine wahre Berufung hat Günther Jauch allerdings nicht am Spielfeldrand gefunden, sondern natürlich auf dem Quizsessel. Über 25 Jahre lang moderiert er jetzt die Sendung Wer wird Millionär? Über 1700 Mal in seiner leicht anironisierten Paraderolle als Oberlehrer der Nation. Mal streng, mal nachsichtig, immer jovial.
4: Haben Sie eine Grundschule besucht?
1: Aus den beliebtesten Deutschen wurde so in der Wahrnehmung vieler auch noch der klügste Deutsche. Das ist ziemlich viel Superlativ für einen Normalo.
0: Günther Jauch wird heute 70 Jahre jung und auch Bremen 1 gratuliert natürlich ganz herzlich. Und jetzt gibt's für Sie Somber mit Undressed. Bremen 1 ist hier. Ich wünsche Ihnen einen schönen Vormittag.

0: Furzgarden mit Lemon Tree hier bei Bremen 1. Ja, wir sind mitten in der Urlaubszeit. Wer fliegen will, der hat vermutlich schon längst gebucht. Ab dem nächsten Jahr, da ändern sich bei dem Thema ein paar Dinge. Fluggäste bekommen in der EU nämlich mehr Rechte. Was genau dahinter steckt, das hören Sie gleich hier in der Rundschau auf Bremen 1 mit Elke Küster.
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1: Mit Elke Küster. Nutzung von Social Media. Experten empfehlen europaweites Mindestalter von 13. Mehr Rechte in der EU. Flugreisende sollen leichter an Entschädigungen kommen. Hitze und Trockenheit. Grundwasserspiegel in Niedersachsen sind niedrig. Das Wetter, Sonne und lockere Wolken, später einzelne Schauer oder Gewitter bis 30 Grad. EU-Kommissionschefin Ursula von der Leyen macht schon länger kein Geheimnis daraus. Beim Zugang zu Social-Media-Angeboten ist sie klar für ein Mindestalter. Von der Leyen hatte einen Expertenrat auf das Thema angesetzt und der präsentierte am Vormittag in Brüssel seine Empfehlungen. Die Kernbotschaft: für Kinder unter 13 Jahren soll der Zugang zu Instagram, TikTok und Co. beschränkt werden. Katrin Schmidt weiß genaueres.
2: Konkret heißt das, die Social-Media-Nutzung sollte bis zum Alter von 13 Jahren EU-weit nur unter Aufsicht der Eltern oder anderer Aufsichtspersonen sowie zeitlich begrenzt erfolgen, heißt es in dem Expertenbericht. Danach biete sich ein abgestufter Zugang an, also bestimmte Internetseiten und Apps könnten dann ab 13 Jahren erlaubt sein, andere erst ab 15 oder ab 16 Jahren, und zwar abhängig davon, wie die Plattformen ihre Sicherheit für Kinder und Jugendliche nachweisen. Im September will die Kommissionschefin ankündigen, wie sie die Empfehlungen des Social-Media-Gremiums in EU-Gesetze umsetzen will. Danach beraten darüber das EU-Parlament und die Mitgliedstaaten. Diese können theoretisch ihr eigenes Mindestalter festlegen. Ein EU-weit abgestimmter Ansatz könnte aber helfen, da für die Umsetzung ohnehin die EU-Kommission zuständig ist. Denn sie überwacht die großen Online-Dienste wie Instagram, TikTok und Snapchat und nur sie kann die Konzerne zu Änderungen zwingen und sie etwa zur technischen Alterskontrolle verpflichten oder bei Verstößen auch Bußgelder verhängen.
1: Wir bleiben noch in Brüssel, denn auf EU-Ebene gibt es jetzt einen finalen Beschluss zum Thema Fluggastrechte. Nach dem Parlament haben auch die Mitgliedsländer für die geplante Reform gestimmt. Noch ein Jahr dürfte es jetzt dauern. Dann gibt es für Fluggäste einige Verbesserungen. Aus Brüssel Sarah Lopez mit Details.
3: Bei der Buchung zum Beispiel soll zukünftig standardmäßig der Preis mit Handgepäck angezeigt werden, damit Reisende Preise besser vergleichen können. Außerdem sollen Eltern keine Gebühr mehr für eine Sitzplatzreservierung für Kinder unter 14 Jahren zahlen. Wenn Reisende bei Verspätung ihres Fluges Anspruch auf Entschädigung haben, müssen die Fluggesellschaften bald innerhalb von 96 Stunden darüber informieren. Und es muss dann auch erklärt werden, wie Reisende ihren Anspruch genau geltend machen können. Ab wie viel Stunden Verspätung es Geld gibt und wie viel, daran ändert sich nichts.
1: Sicherheitspolitiker in Deutschland warnen vor Anschlägen iranischer Netzwerke. Das Terrorregime im Iran bereite vermutlich seit geraumer Zeit gezielte Tötungen und Anschläge im Westen vor, sagte der CDU-Mann Roderich Kiesewetter dem Handelsblatt. Er schätzt das Risiko groß ein, dass auch in Deutschland was passiert. Auch Politiker von SPD und Grünen sehen eine neue Qualität der Bedrohung. Das Regime in Teheran hatte am Wochenende nochmal mit Vergeltung gedroht für die Tötung des langjährigen obersten Anführers Ayatollah Ali Khamenei. Iranische Medien veröffentlichten eine Namensliste mit westlichen Politikern. Da steht auch Bundeskanzler Friedrich Merz drauf. Anderes Thema jetzt: wer in Deutschland zu Unrecht im Gefängnis landet, wird dafür vom Staat entschädigt. Und wenn es nach Bundesjustizministerin Stefanie Hubig geht, soll in solchen Fällen künftig mehr Geld fließen. Die SPD-Politikerin hat einen Gesetzentwurf fertig. Mario Kubina aus Berlin erzählt uns, was ist und was kommt.
4: Bisher ist es so: für jeden Tag Gefängnis bekommen Betroffene 75 Euro. In Zukunft sollen es 100 Euro sein. Wer 6 Monate und länger zu Unrecht inhaftiert wird, soll noch mehr erhalten. Für jeden weiteren Tag ist eine Entschädigung von 150 Euro geplant. Begründung: je länger jemand hinter Gittern ist, desto größer sind die Folgen für Arbeitsplatz, Wohnsituation und persönliche Kontakte. Außerdem will Hubig klarstellen, dass Unterbringung und Verpflegung im Gefängnis nicht angerechnet werden sollen. Bis jetzt ist das möglich, dann verringert sich der Anspruch auf Entschädigung. Der Gesetzentwurf wird jetzt an Bundesländer und Verbände geschickt, damit sie dazu Stellung nehmen können.
1: Immer mehr Verbraucherinnen und Verbraucher beschweren sich über verbotene Werbeanrufe. Die Bundesnetzagentur hat aktuelle Zahlen präsentiert. Danach gingen bei ihr im ersten Halbjahr gut 21.500 Beschwerden wegen unerlaubter Telefonwerbung ein. Das waren 13% mehr als im Vorjahreszeitraum. Aus Bonn, Gisela Hartmann.
5: In den Jahren 2024 und 2025, für die alle 12 Monate betrachtet wurden, waren die Beschwerden zuvor um 6 bzw. 8% gestiegen. Knapp 30% der Beschwerden im laufenden Jahr betrafen demnach Werbeanrufe zu Gewinnspielen. Auch über Anrufe zu Dienstleistungen wie etwa Handwerkertätigkeiten und über Werbung für Strom- und Gasverträge von Energieversorgern beschwerten sich viele Verbraucher. In Deutschland ist Telefonwerbung nur erlaubt, wenn die angerufene Person zu Beginn des Anrufes zustimmt. Firmen, die unerlaubte Werbeanrufe, sogenannte Cold Calls, machen, riskieren Bußgelder von bis zu 300.000 Euro.
1: Sommertage mit Temperaturen um die 30 Grad liegen vor uns und wie jedes Jahr sorgt die Hitze für einen deutlich höheren Trinkwasserverbrauch. Was folgt, sind Aufrufe, sparsam und bewusst mit Wasser umzugehen. Einige Kommunen in Niedersachsen hatten zuletzt sogar Verbote erlassen. Oliver Jürgens mit der Antwort auf die Frage, wie angespannt die Lage aktuell ist.
6: Man sieht, dass die Grundwasserspiegel in Niedersachsen jetzt fast überall sehr niedrig sind. Besonders betroffen sind zum Beispiel Lindern im Landkreis Kloppenburg und Erhorn im Heidekreis. Seit Samstag dürfen jetzt im Landkreis Peine öffentliche und auch private Grundstücke am Nachmittag nicht mehr beregnet werden. Und im Landkreis Lüneburg, da dürfen die Landwirte bei so hohen Temperaturen wie am Wochenende und heute die Felder nicht bewässern. Gleiches gilt auch in anderen Ecken des Landes, zum Beispiel auch in der Region Hannover. In der Grafschaft Bentheim, da dürfen auch Privatleute ihre Rasen nicht mehr sprengen. Pools dürfen nicht mehr befüllt werden. Aber auch wenn da jetzt gerade einige Städte und Kreise zum Wassersparen aufrufen, die Versorgung mit Trinkwasser, die ist nicht gefährdet, sagen die Wasserverbände bei uns.
1: Und jetzt kommen weitere Meldungen aus Bremen, Bremerhaven und Niedersachsen mit Birgit Sagemann.
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7: Ermittlungserfolg für die Mordkommission der Bremer Polizei. Nach dem gewaltsamen Tod eines 32-Jährigen im April vergangenen Jahres sind jetzt 2 Verdächtige festgenommen worden. Die Staatsanwaltschaft hat Haftbefehle gegen die beiden 29 und 31 Jahre alten Männer erwirkt. Die Ermittlungen gehen weiter, denn nach derzeitigem Stand geht die Polizei von mindestens 3 Tätern aus. Das 32-jährige Opfer war in Bremen-Woltmershausen durch mehrere Schüsse tödlich verletzt worden. Der frühere Fraktionschef der AfD im Niedersächsischen Landtag, Stefan Marciszewski-Drewes, wird aus der Landtagsfraktion ausgeschlossen. Er sei aus der Partei ausgetreten und könne somit laut Satzung auch nicht mehr Mitglied der Fraktion sein, so die Begründung. Ende April hatte Marciszewski-Drewes dem AfD-Landesverband mangelnde innerparteiliche Demokratie vorgeworfen. Kreisverbände würden auf Linie gebracht, kritische Geister vergrault. Zusammen mit anderen Mitgliedern hatte er zuvor schon einen Brandbrief veröffentlicht, in dem von einem korrupten System innerhalb der AfD Niedersachsen die Rede war. Schätzungsweise 200.000 Euro Schaden sind bei einem Brand im Emsland entstanden. Bei Erntearbeiten gestern Abend war nach Angaben der Polizei eine Ballenpresse in Brand geraten. Verletzt wurde niemand, das Feuer griff aber auf das abgeerntete Feld über. Nach ersten Erkenntnissen könnte ein technischer Defekt den Brand ausgelöst haben.
1: International bekannt wurde er als Dr. Alan Grant im Kinohit Jurassic Park. Der Schauspieler Sam Neill ist tot. Nach Angaben seiner Familie starb er plötzlich und unerwartet. 2023 hatte Sam Neill öffentlich gemacht, dass er an Leukämie erkrankt war. Zuletzt soll er aber krebsfrei gewesen sein. Sam Neill wurde in Nordirland geboren und lebte in Neuseeland. Seine Schauspielerkarriere begann er in den 1970er Jahren. Neill war in dutzenden Rollen zu sehen, außer in Jurassic Park zum Beispiel auch in Jagd auf Roter Oktober und Das Piano. Hier in der Rundschau geht's weiter mit dem Sport und Klaus Wilkens. Jürgen Klopp soll Nachfolger von Julian Nagelsmann werden als Trainer der deutschen Fußballnationalmannschaft. Wie weit sind die Verhandlungen denn mittlerweile fortgeschritten?
8: Naja, im Prinzip sind sich der DFB und Jürgen Klopp weitgehend einig. Beide Seiten sind zuversichtlich, dass die Verhandlungen, die in dieser Woche ja weitergehen sollen, erfolgreich abgeschlossen werden. Aber auch Klopps bisheriger Arbeitgeber Red Bull muss zustimmen. Und da hakt es noch. Anne van Eickels.
9: Es muss vor allem geklärt werden, zu welchen Konditionen Klopps Vertrag bei RB aufgelöst wird. Muss der DFB eine Ablöse zahlen und bleibt Klopp dem Konzern als gelegentlicher Ratgeber mit Expertise erhalten? Dass der Trainer RB Markenbotschafter bleibt, ist wohl nicht angedacht. An diesem möglichen Deal gab es zuletzt Kritik von einigen DFB-Landesverbänden. Sie kritisierten, dass der Konzern durch Klopps mögliche Doppelrolle zu viel Macht gewinnen könne und dass der Verband zu viel Geld für den Vertrag ausgebe. Klopp soll mehr als 7 Millionen Euro pro Jahr bekommen und damit mehr als sein Vorgänger Julian Nagelsmann. Diese Summen seien an der Basis und in den Landesverbänden nicht vermittelbar, so die Kritik.
8: Und Tennisprofi Alexander Zverev hat sich nach seinem Finaleinzug in Wimbledon in der Weltrangliste verbessert. Der Deutsche kletterte von Rang 3 auf Rang 2. Zverev überholte damit den verletzten Spanier Carlos Alcaraz.
1: Das war der Sport und das war auch die Rundschau mit Elke Küster.
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10: Ja, und die Temperaturen steigen. 25 Grad sind es jetzt schon in Soltau, 23 Grad in Achim und 22 Grad in Bremen und Bremerhaven. Dazu gibt's heute lockere Wolken, ansonsten häufig Sonnenschein. Im Laufe des Tages sind aber durchaus noch so ein paar Schauer oder Gewitter möglich. Besonders zwischen Elbe und Weser ist das Risiko besonders hoch. Und es wird auch noch wärmer heute. Die Höchsttemperaturen sollen bei 27 Grad in Obelgönne liegen. 29 Grad werden noch in Bremen erwartet und rund 30 Grad in Nienburg. Hier auf den Inseln da bleibt es etwas kühler, da wären es um die 22 Grad maximal heute. Und noch ein kurzer Blick auf morgen, da soll es weitgehend trocken bleiben, meist sonnig und die Temperaturen ähnlich wie heute zwischen 24 und 29 Grad im Binnenland, auf den Inseln etwas kühler mit 22 Grad.
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10: Es ist 12.11 Uhr, A1 Bremen Richtung Osnabrück, zwischen Wildeshausen West und Dreieck-Ahlhorner Heide, 4 Kilometer stockender Verkehr. A1 Osnabrück Richtung Bremen, zwischen Dreieck-Stur und Bremen-Hemeling, 4 Kilometer stockender Verkehr im Baustellenbereich. A1 Bremen Richtung Hamburg, zwischen Horster Dreieck und Maschener Kreuz, 2 Kilometer stockender Verkehr. A7 Hannover Richtung Flensburg, zwischen Dreieck Hamburg Südwest und dem Elbtunnel, aktuell 7 Kilometer Stau. Und zu guter Letzt noch eine Meldung aus Bremen, die bis Bismarckstraße ist stadteinwärts zwischen Hornerstraße und Herderstraße wegen Kanalbauarbeiten bis Freitag 17 Uhr gesperrt. Kommen Sie gut und sicher an Ihr Ziel.
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10: Ja, heute Abend, da ist es wieder soweit. Bremen 1 live, also ab 19 Uhr. Da gibt es 3 Stunden lang absolutes Konzertfeeling mit den schönsten Live-Aufnahmen. Und worauf wir uns heute genau freuen können, das erzählt uns gleich mein Kollege Roland Kloß. Aber vorher, da hören wir noch Kenny Rogers und Dolly Parton, Teddy Swims. Und wir starten jetzt mit den Eurythmics. Ich bin Michelle Brückner, schön, dass Sie mit dabei sind.
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0: Kenny Rogers und Dolly Parton mit Islands in the Stream hier bei Bremen 1. Ich weiß ja nicht, wann Sie auf Ihrem letzten Konzert waren oder ob Sie vielleicht demnächst einen Konzertbesuch geplant haben. Aber heute Abend, da können Sie auf jeden Fall sozusagen virtuell auf ein Konzert gehen und sich total ins Konzertfeeling stürzen. Denn es ist wieder Zeit für Bremen 1 Live mit meinem Kollegen Roland Kloß. Er hat wieder die schönsten Live-Aufnahmen für Sie rausgesucht. Und es gibt sogar eine kleine Sensation, die uns Roland jetzt höchstpersönlich verkündet.
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0: Ja, und wir freuen uns auch. Und um uns schon mal so ein bisschen einzustimmen auf heute Abend, hören wir jetzt schon mal einen Live-Song. Und zwar Erasure mit Sometimes.

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5: Die Temperaturen, die liegen aktuell so zwischen 21 und 24 Grad. Dazu ein paar lockere Wolken im Himmel, ansonsten häufig Sonnenschein. Und im Laufe des Tages sind aber durchaus noch so ein paar Schauer oder Gewitter möglich. Also es kann noch ungemütlich werden. Bis zu 30 Grad werden ansonsten heute noch erwartet im Binnenland. Auf den Inseln etwas kühler mit 22 Grad.
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5: Es ist 12.29 Uhr. A1 Hamburg Richtung Osnabrück zwischen Bremerkreuz und Arsten. 4 Kilometer stockender Verkehr im Baustellenbereich. A1 Bremen Richtung Osnabrück zwischen Wildeshausen West und Dreieck Ahlhorner Heide. 4 Kilometer stockender Verkehr. A1 Osnabrück Richtung Bremen zwischen Dreieck Stur und Bremen Hemeling. 4 Kilometer stockender Verkehr im Baustellenbereich. A7 Hannover Richtung Flensburg zwischen Dreieck Hamburg Südwest und dem Elbtunnel. 7 Kilometer Stau. Und zu guter Letzt habe ich noch eine Meldung aus Bremen für Sie. Die Bismarckstraße ist stadteinwärts zwischen Hornerstraße und Herderstraße wegen Kanalbauarbeiten bis Freitag 17 Uhr gesperrt. Ich wünsche Ihnen eine gute und sichere Fahrt.
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5: Und ich bin Michelle Brückner und ich wünsche Ihnen einen schönen Montag und freue mich, dass Sie eingeschaltet haben.
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Der Bremer 1 Verkehrsservice aktuell um 12.34 Uhr. Vorsicht bitte im Kreis Wesermarsch auf der B212 zwischen B437, Weserquerung und Ellwürden steht ein defektes Fahrzeug. Hier also bitte ganz besonders vorsichtig fahren. Und jetzt gibt's für Sie U2, I still haven't found what I'm looking for. Bremer 1 ist hier. Einen schönen Montag wünsche ich Ihnen.

Nelly Furtado mit I'm Like a Bird hier bei Bremen 1 an diesem Montagvormittag. Es ist 12.42 Uhr, der Bremen 1 Verkehrsservice aktuell. Vorsicht bitte auf der A29 Wilhelmshaven Richtung Oldenburg. Zwischen Oldenburg-Umstede und Oldenburg-Hafen liegen Gegenstände auf der Fahrbahn. Ja, apropos I'm Like a Bird, bei uns geht's jetzt hier auch um Vögel. Genauer gesagt um Schwäne, sogar um Royale. Denn Eigentum verpflichtet, und das gilt auch für die britische Königsfamilie, und zu deren fast nicht zählbarem Besitz, da gehören tatsächlich auch alle Delfine, Wale und Störe, also die Fische in den Gewässern des United Kingdom und eben auch alle nicht gekennzeichneten Höckerschwäne auf offenen Gewässern. Und das schon seit dem Mittelalter. Bei den Schwänen auf der Themse, dabei hält man seit dem 13. Jahrhundert den Überblick, denn sie werden jedes Jahr gezählt. Und heute beginnen in London das sogenannte Swan Upping. Dabei werden die wilden lebenden Schwäne gezählt. Und vor allem die Jungvögel, die finden das nicht so lustig und beschweren sich ganz schön lautstark. Ja, aber da müssen sie durch. Sie werden gemessen, medizinisch untersucht und am Ende eben royal markiert. Übrigens sollte früher diese Inventur sicherstellen, dass sich kein hungriger Untertan an den royalen Schwänen bedient. Denn man mag es kaum glauben, aber die eleganten weißen Vögel, die galten früher als Leckerei, ausschließlich für den Adel und die Royals. Ja, heute ist das Schwäneessen zum Glück verboten, auch für die Royals. Und außerdem, ich würde sagen, Schwäne, die sollen ja sowieso nicht so toll schmecken, also auch deutlich besser so. Jetzt gibt's für Sie Casey and the Sunshine Band mit That's the Way I Like It. Bremen 1 ist hier. Ich wünsche Ihnen einen schönen Montag.

Ricky Martin hier bei Bremen 1. Der Bremen 1 Verkehrsservice aktuell um 12.53 Uhr. Vorsicht bitte auf der A29 Wilhelmshaven Richtung Oldenburg. Zwischen Kreuz Oldenburg Nord und Oldenburg Umstede liegen Gegenstände auf der Fahrbahn.

0: Der Bremen 1 Verkehrsservice aktuell um 12.55 Uhr. Vorsicht bitte auf der A27 Bremen Richtung Bremerhaven zwischen Bremen Überseestadt und Industriehäfen liegt ein Plastikteil auf der Fahrbahn. Ja, und gleich gibt's für Sie hier bei Bremen 1 noch einen der Songs mit dem wahrscheinlich bekanntesten Gitarrensoli der Musikgeschichte. Purple Rain von Prince. Gleich nach der Werbung.
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1: Mit Birgit Sagemann. EU-Experten empfehlen Altersbeschränkung bei Social Media. IS-Anhänger in Völkermordprozess zu lebenslanger Haft verurteilt. Tabaksteuer soll noch stärker angehoben werden. Das Wetter, viel Sonne, örtlich einzelne Schauer bei 21 bis 30 Grad. Ein Expertenrat empfiehlt der EU-Kommission, Social-Media-Angebote für Kinder unter 13 Jahren stark einzuschränken. Die Fachleute haben ihren Bericht an EU-Kommissionspräsidentin Ursula von der Leyen übergeben. Katrin Schmidt.
2: Die Social-Media-Nutzung sollte bis zum Alter von 13 Jahren EU-weit nur unter Aufsicht der Eltern oder anderer Aufsichtspersonen sowie zeitlich begrenzt erfolgen, heißt es in dem Expertenbericht. Danach biete sich ein abgestufter Zugang an, und zwar abhängig davon, wie die Plattformen ihre Sicherheit für Kinder und Jugendliche nachweisen. Im September will die Kommissionschefin ankündigen, wie sie die Empfehlungen des Social-Media-Gremiums in EU-Gesetze umsetzen will. Danach beraten darüber das EU-Parlament und die Mitgliedstaaten. Diese können theoretisch ihr eigenes Mindestalter festlegen. Ein EU-weit abgestimmter Ansatz könnte aber helfen, da für die Umsetzung ohnehin die EU-Kommission zuständig ist.
1: Die Bundesregierung will die Tabaksteuern noch stärker erhöhen als bisher geplant. Das berichtet das Redaktionsnetzwerk Deutschland und beruft sich auf das Bundesfinanzministerium. Der durchschnittliche Preis für eine Packung Zigaretten soll demnach bis 2030 schrittweise von aktuell rund 8 Euro auf fast 11,80 Euro steigen. Das wären noch 40 Cent mehr als bislang vorgesehen. Begründet wird das mit einer Lücke im Bundeshaushalt sowie dem Gesundheitsschutz. Der Terror des Islamischen Staats gegen die religiöse Minderheit der Jesiden beschäftigt bis heute die Justiz. Im Prozess um Versklavung, Misshandlung und mehrfache Vergewaltigung zweier jesidischer Mädchen hat das Oberlandesgericht München einen Mann zu lebenslanger Haft verurteilt. Auch seine frühere Frau muss ins Gefängnis. Aus München, Josef Römel.
3: Die Zeugin weint, als sie ihren Peiniger im Gerichtssaal sieht. Der inzwischen 45-jährige Mann hatte sie zwischen 2015 und 2017 vergewaltigt, als sie 12 Jahre alt war, im Herrschaftsgebiet der Terrororganisation IS. Die 30-jährige Angeklagte hatte ihn laut Gericht bei seinen Taten unterstützt. Dafür und auch wegen Völkermords erhielt sie eine Jugendstrafe von 9,5 Jahren. Zum Tatzeitpunkt war sie noch heranwachsend. Das nach islamischem Recht verheiratete Paar hatte laut Gericht die 12-Jährige versklavt, ebenso ein damals 5-jähriges Mädchen. Auch die 5-Jährige wurde dem Urteil zufolge sexuell missbraucht.
1: Der frühere Fraktionschef der AfD im Niedersächsischen Landtag, Stefan Marciszewski-Drewes, wird aus der Landtagsfraktion ausgeschlossen. Er sei aus der Partei ausgetreten und könne somit laut Satzung auch nicht mehr Mitglied der Fraktion sein, so die Begründung. Ende April hatte Marciszewski-Drewes dem AfD-Landesverband mangelnde innerparteiliche Demokratie vorgeworfen. Zusammen mit anderen Mitgliedern hatte er zuvor schon einen Brandbrief veröffentlicht, in dem von einem korrupten System innerhalb der AfD Niedersachsen die Rede war. Mehr als ein Jahr nach tödlichen Schüssen in Bremen-Wolkmershausen hat die Polizei zwei Tatverdächtige festgenommen. Die beiden 29 und 31 Jahre alten Männer sollen im April vergangenen Jahres einen 32-Jährigen erschossen haben. Mehr dazu von Jens Otto.
4: Wie die Bremer Polizei mitteilt, wurden die mutmaßlichen Täter schon am vergangenen Freitagmorgen von Spezialkräften in Hamburg festgenommen. Sie kamen anschließend in Untersuchungshaft. Die Mordkommission habe mit großem personellen Aufwand daran gearbeitet, die Tat in Wolkmershausen im Frühjahr 2025 aufzuklären. Und zuletzt hätten sich die Hinweise gegen die jetzt festgenommenen Beschuldigten verdichtet. Wer von den beiden Männern bei den tödlichen Schüssen welche Rolle genau gespielt hat, werde noch ermittelt, heißt es von der Bremer Staatsanwaltschaft. Außerdem laufen auch noch die Ermittlungen hinsichtlich einer dritten Person, die während der Tat dabei gewesen sein soll.
1: Und das waren Nachrichten mit Birgit Sagemann.
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2: 21 Grad sind es aktuell in Bremerhaven und in Sande, 23 Grad in Bremen und 24 in Diepholz. Dazu sind ein paar lockere Wolken am Himmel, ansonsten heute häufig Sonnenschein. Im Laufe des Tages sind aber durchaus noch ein paar Schauer oder Gewitter möglich. Besonders zwischen Elbe und Weser ist das Risiko besonders hoch. Ja, und es wird noch wärmer heute. Die Höchsttemperaturen werden erwartet bei 27 Grad in Owelgönne, 29 Grad sollen es in Bremen noch werden und bis rund 30 Grad in Nienburg. Nur auf den Inseln, da bleibt es
5: etwas kühler mit maximal 22 Grad. Hier auch noch ein kurzer Blick auf morgen. Auch da weitgehend trocken, meist sonnig und die Temperaturen ähnlich wie heute. 24 bis 29 Grad im Binnenland. Auf den Inseln etwas kühler, auch da mit 22 Grad.
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5: Es ist 13.05 Uhr. Vorsicht bitte auf der A27 Bremen Richtung Bremerhaven. Zwischen Hagen und Stotel steht ein defektes Fahrzeug. A1 Hamburg Richtung Osnabrück. Zwischen Bremerkreuz und Arsten 4 Kilometer stockender Verkehr im Baustellenbereich. A1 Bremen Richtung Osnabrück zwischen Wildeshausen West und Dreieck Ahlhorner Heide 4 Kilometer stockender Verkehr. A1 Osnabrück Richtung Bremen zwischen Dreieck Stur und Bremen-Hemeling 4 Kilometer stockender Verkehr im Baustellenbereich. A7 Hannover Richtung Flensburg zwischen Dreieck Hamburg Südwest und dem Elbtunnel 7 Kilometer Stau. Und zu guter Letzt habe ich noch eine Meldung aus Bremen für Sie. Die Bismarckstraße ist stadteinwärts zwischen Hornerstraße und Herderstraße wegen Kanalbauarbeiten bis Freitag um 17 Uhr gesperrt. Kommen Sie gut und vor allem sicher an Ihr Ziel.
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5: Ja, es war die Promi-Hochzeit der letzten Wochen. Taylor Swift hat vor genau 10 Tagen ihren Freund Travis Kelce in New York geheiratet. Und wir hören sie jetzt gleich mit ihrem Song Opalite direkt nach Radio Gaga von Queen. Ich bin Michelle Brückner und ich wünsche Ihnen einen schönen Montag.
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Chesney Hawks mit The One and Only hier bei Bremen 1. 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Also sowas wie eine kleine Hitparade hier bei Bremen 1. 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

Ozone mit Dragoser Dintei. Das war damals der Sommerhit 2003. Vielleicht erinnern Sie sich ja auch noch. Ja, außerdem ist mit dabei Lambada von Kaoma. Van Morrison ist mit dabei mit Have I Told You Lately. Roy Orbison mit You Got It. Also wirklich eine bunte Mischung und das macht wirklich Spaß. 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Und jetzt gibt's für Sie Funky Town. Bremen 1 ist hier. Ich wünsche Ihnen einen schönen Montag.

Mr. Big, to be with you hier bei Bremen 1 an diesem Montagvormittag. Ja, die Tage wurde mir ein Video im Internet angezeigt, wie ein Musiker in Sevilla auf der Straße Angels von Robbie Williams singt. Ja, und dann auch noch sehr nach Robbie klang. Und ich musste echt zweimal hingucken, denn ich hatte wirklich nicht damit gerechnet in dem Moment. Aber es war tatsächlich der echte Robbie Williams. Er hat abends in Sevilla ein Konzert gespielt und ist nachmittags dann einfach nochmal in der Stadt spazieren gegangen und hat dann einen jungen Mann bemerkt, der Gitarre gespielt hat und spontan beschlossen, sich ihm anzuschließen und mit ihm Angels zu singen. Und so klang das dann. Ja, lange ist er natürlich nicht unerkannt geblieben. Die Stimme erkennt man einfach und Robbie ja auch. Und viele Passanten haben dann angehalten und haben den Moment gefilmt und ins Netz gestellt. Ja, und unter den Bewunderern war auch eine Frau aus Brasilien, die extra fürs Konzert gekommen ist. Das war natürlich dann doppeltes Glück. Ja, und nachdem er zu Ende gesungen hat, hat er sich dann noch vom Publikum verabschiedet und seinen Spaziergang dann fortgesetzt. Sehr sympathische Aktion und wir hören ihn jetzt mit viel Robbie Williams.

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1: Die Temperaturen, die liegen aktuell zwischen 21 und 26 Grad. Dazu sind ein paar lockere Wolken am Himmel, ansonsten häufig Sonnenschein. Aber im Laufe des Tages sind durchaus noch so ein paar Schauer oder Gewitter möglich. Und bis zu 30 Grad werden heute maximal noch erwartet im Binnenland. Auf den Inseln etwas kühler mit 22 Grad.
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1: Es ist 13.31 Uhr. Vorsicht bitte auf der A1 Osnabrück Richtung Bremen. Zwischen Vechta und Kloppenburg behindert ein defekter LKW den Verkehr. A1 Hamburg Richtung Osnabrück. Zwischen Bremer Kreuz und Arsten 4 Kilometer stockender Verkehr im Baustellenbereich. A1 Bremen Richtung Osnabrück. Zwischen Wildeshausen West und Dreieck Ahlhorner Heide 4 Kilometer stockender Verkehr. A1 Osnabrück Richtung Bremen. Zwischen Dreieck Stur und Bremen-Hemeling 4 Kilometer stockender Verkehr im Baustellenbereich. A7 Hannover Richtung Flensburg. Zwischen Dreieck Hamburg Südwest und dem Elbtunnel 7 Kilometer Stau. Und eine Meldung aus Bremen habe ich noch für Sie. Die Bismarckstraße ist stadteinwärts zwischen Hornerstraße und Herderstraße wegen Kanalbauarbeiten bis Freitag 17 Uhr gesperrt. Kommen Sie gut und sicher an Ihr Ziel.
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1: Ja, und jetzt gibt's für Sie Don Henley mit The Boys of Summer. Ich bin Michelle Brückner und ich freue mich, dass Sie mit dabei sind.
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1: Ja, und im Stichtag, da machen wir ja immer eine Zeitreise zurück zu besonderen Momenten in der Geschichte. Und heute, da führt uns diese Zeitreise auf den Tag genau 90 Jahre zurück, nämlich zum 13. Juli 1936. Heute vor 90 Jahren, da wurde der spanische Oppositionsführer Sotelo ermordet und die Tat gilt als unmittelbarer Auslöser für den Bürgerkrieg. Reinhard Bartusch.
2: Spanien ist in den 1930er Jahren ein zerrissenes Land. Zwei Regierungen hat die Zweite Republik seit ihrer Gründung 1931 schon verschlissen. Da gewinnt im Februar 1936 die linksgerichtete Volksfront die Parlamentswahl. Auf die Barrikaden lautet ihr Schlachtruf. Die politisch motivierte Gewalt im Land fordert mittlerweile hunderte Tote. Und an diesem 13. Juli trifft es den Oppositionsführer im spanischen Parlament, José Calvo Sotelo. Republiktreue Polizisten und linke Milizionäre machen sich in den frühen Morgenstunden auf den Weg. Sie wollen Rache nehmen für die Ermordung eines Kameraden durch rechte Attentäter einen Tag zuvor. Calvo Sotelo wird in Gewahrsam genommen und während der Fahrt im Transporter Nummer 17 mit zwei Kopfschüssen von hinten ermordet. Den Leichnam legen die Täter in einer Halle des Madrider Ostfriedhofs ab. Der Schock in Spanien ist groß, auch in Teilen der politischen Mitte. Und das, obwohl Calvo Sotelo nicht weniger als die Demokratie abschaffen wollte, wie hier im Wahlkampf 1933.
3: Angesichts der Gefahr, dass Spanien in tausend Stücke auseinanderbricht, verkünden wir, dass wir wissen werden, darauf zu reagieren. Wir sind interessiert, ins Parlament zu kommen, nicht um es zu stützen, sondern um es bei unserem Auszug zum Einsturz zu bringen.
2: Krieg führen gegen die Demokratie, gegen die junge Republik. Hinter den Kulissen hat sich das spanische Militär, gewissermaßen ein Staat im Staate, bereits darauf eingestellt. Ein Putsch ist längst geplant und die Ermordung Calvo Sotelos wirkt wie ein Brandbeschleuniger. Obwohl das nie bewiesen wird, spricht das rechte Lager von einem Mord in staatlichem Auftrag. Nur 4 Tage später bricht der spanische Bürgerkrieg aus. Am Ende des Bürgerkrieges steht die linksgerichtete Volksfront als Verliererin da. Spanien wird 1939 unter der Führung von General Francisco Franco zur Diktatur.
4: Die Saat unseres Patriotismus, getränkt mit dem Blut der Märtyrer, wird reiche Ernte hervorbringen, die wir auf dem Altar des Vaterlandes niederlegen werden.
2: Auf freie Wahlen wird die spanische Bevölkerung über 40 Jahre warten müssen. Ein Monument an der Plaza de Castilla in Madrid erinnert bis heute an José Calvo Sotelo. Märtyrer für die einen, Feind der Republik für die anderen. Getötet durch ein Attentat am 13. Juli 1936. Heute vor 90 Jahren.
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0: Egoist von Falco hier bei Bremen 1. Ja, und hier geht's gleich so gar nicht egoistisch weiter, denn gleich übernimmt hier Janine Horsch. Und bei Janine, da geht's heute um Komplimente. Und sie hat mir gerade schon ein bisschen was verraten. Das wird sehr schön. Ich bin Michelle Brückner und ich wünsche Ihnen jetzt viel Spaß mit Janine.
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0: Der Bremen 1 Verkehrsservice mit einer Gefahrenmeldung. Vorsicht bitte in beiden Richtungen. Auf der A1 Hamburg-Bremen zwischen Harburg und Maschener Kreuz laufen Enten auf der Fahrbahn. Vorsicht bitte auf der A1 Hamburg-Bremen in beiden Richtungen zwischen Harburg und Maschener Kreuz, denn hier laufen Enten auf der Fahrbahn.
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2: Mit Birgit Sagemann. EU-Experten empfehlen Altersbeschränkungen bei Social Media. Ehemaliges IS-Paar in Münchner Prozess verurteilt. Tabaksteuer soll noch stärker angehoben werden. Das Wetter, viel Sonne, örtlich einzelne Schauer bei 21 bis 30 Grad. Ein Expertenrat empfiehlt der EU-Kommission, Social-Media-Angebote für Kinder unter 13 Jahren stark einzuschränken. Die Fachleute haben ihren Bericht an EU-Kommissionspräsidentin Ursula von der Leyen übergeben. Katrin Schmidt.
3: Die Social-Media-Nutzung sollte bis zum Alter von 13 Jahren EU-weit nur unter Aufsicht der Eltern oder anderer Aufsichtspersonen sowie zeitlich begrenzt erfolgen, heißt es in dem Expertenbericht. Danach biete sich ein abgestufter Zugang an, und zwar abhängig davon, wie die Plattformen ihre Sicherheit für Kinder und Jugendliche nachweisen. Im September will die Kommissionschefin ankündigen, wie sie die Empfehlungen des Social-Media-Gremiums in EU-Gesetze umsetzen will. Danach beraten darüber das EU-Parlament und die Mitgliedstaaten. Diese können theoretisch ihr eigenes Mindestalter festlegen. Ein EU-weit abgestimmter Ansatz könnte aber helfen, da für die Umsetzung ohnehin die EU-Kommission zuständig ist.
2: Der Terror des Islamischen Staats gegen die religiöse Minderheit der Jesiden beschäftigt bis heute die Justiz. Im Prozess um Versklavung, Misshandlung und mehrfache Vergewaltigung zweier jesidischer Mädchen hat das Oberlandesgericht München einen Mann jetzt zu lebenslanger Haft verurteilt. Auch seine frühere Frau muss ins Gefängnis. Aus München, Josef Römel.
4: Die Zeugin weint, als sie ihren Peiniger im Gerichtssaal sieht. Der inzwischen 45-jährige Mann hatte sie zwischen 2015 und 2017 vergewaltigt, als sie 12 Jahre alt war, im Herrschaftsgebiet der Terrororganisation IS. Die 30-jährige Angeklagte hatte ihn laut Gericht bei seinen Taten unterstützt. Dafür und auch wegen Völkermords erhielt sie eine Jugendstrafe von 9,5 Jahren. Zum Tatzeitpunkt war sie noch heranwachsend. Das nach islamischem Recht verheiratete Paar hatte laut Gericht die 12-Jährige versklavt, ebenso ein damals 5-jähriges Mädchen. Auch die 5-Jährige wurde dem Urteil zufolge sexuell missbraucht.
2: Die Bundesregierung will die Tabaksteuer noch stärker erhöhen als bisher geplant. Das berichtet das Redaktionsnetzwerk Deutschland und beruft sich auf das Bundesfinanzministerium. Der durchschnittliche Preis für eine Packung Zigaretten soll demnach bis 2030 schrittweise von jetzt rund 8 Euro auf dann fast 11,80 Euro steigen. Begründet wird das mit einer Lücke im Bundeshaushalt sowie dem Gesundheitsschutz. Mehr als ein Jahr nach tödlichen Schüssen in Bremen-Wolfmershausen hat die Polizei 2 Tatverdächtige festgenommen. Die beiden 29 und 31 Jahre alten Männer sollen im April vergangenen Jahres einen 32-Jährigen erschossen haben. Mehr dazu von Jens Otto.
5: Wie die Bremer Polizei mitteilt, wurden die mutmaßlichen Täter schon am vergangenen Freitagmorgen von Spezialkräften in Hamburg festgenommen. Sie kamen anschließend in Untersuchungshaft. Die Mordkommission habe mit großem personellen Aufwand daran gearbeitet, die Tat in Wolfmershausen im Frühjahr 2025 aufzuklären. Und zuletzt hätten sich die Hinweise gegen die jetzt festgenommenen Beschuldigten verdichtet. Wer von den beiden Männern bei den tödlichen Schüssen welche Rolle genau gespielt hat, werde noch ermittelt, heißt es von der Bremer Staatsanwaltschaft. Außerdem laufen auch noch die Ermittlungen hinsichtlich einer dritten Person, die während der Tat dabei gewesen sein soll.
2: Nach dem verheerenden Waldbrand in Südspanien ist die Zahl der Toten auf 13 gestiegen. Das Feuer, das am Donnerstag in Andalusien ausgebrochen war, hat rund 7000 Hektar Land niedergebrannt. Ausgelöst wurde es vermutlich durch eine defekte Stromleitung. Inzwischen breitet sich das Feuer nach Angaben der Behörden nicht weiter aus. Die Löscharbeiten werden durch nachlassenden Wind erleichtert. Das waren Nachrichten mit Birgit Sagemann.
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0: Es gibt viel Sonne heute Nachmittag bei nur lockeren Quellwolken. Und es kann dann aber auch im Verlauf des Nachmittags Schauer und Gewitter geben. Zwischen 21 und 30 Grad bewegt sich das Thermometer. Heute Nacht gibt es kaum noch Gewitter und es klart auf bei Tiefstwerten zwischen 19 und 14 Grad. Aktuell haben wir übrigens 24 Grad in Bremen, in Eutten, 23 Grad in Bremerhaven und 26 sind es in Rothenburg. Morgen ist Dienstag, da gibt es dann wieder viel Sonne, eigentlich keine Gewitter mehr. Und die sommerlichen 24 bis 30 Grad kriegen wir auch wieder.
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0: Wir haben jetzt 14 Uhr und 4 Minuten. Hier nochmal die Gefahrenmeldung. Vorsicht bitte in beiden Richtungen. Auf der A1 Hamburg-Bremen zwischen Harburg und Maschener Kreuz. Hier laufen Enten auf der Fahrbahn. A1 Hamburg Richtung Osnabrück zwischen Bremer Kreuz und Arsten. 4 Kilometer stockender Verkehr im Baustellenbereich. A1 Bremen Richtung Osnabrück zwischen Wildeshausen West und Dreieck Alhorner Heide. 4 Kilometer stockender Verkehr. A1 Osnabrück Richtung Bremen zwischen Dreieck Stur und Bremen-Hemelingen. 4 Kilometer stockender Verkehr hier im Baustellenbereich. Auf der A7 Hannover Richtung Flensburg zwischen Dreieck Hamburg Südwest und dem Elbtunnel haben wir 7 Kilometer stockenden Verkehr. Und in Bremen ist die Bismarckstraße stadteinwärts zwischen Horner Straße und Herder Straße wegen Kanalbauarbeiten noch bis Freitag 17 Uhr gesperrt.
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0: Mit Janine Horsch und der Frage, wann haben Sie denn zuletzt ein Kompliment bekommen? Oder eins dankend angenommen, ohne sich verschämt zur Seite zu drehen? Über all das reden wir heute Nachmittag, denn Komplimente sind wichtig für unser Wohlbefinden. Und da wollen wir doch gleich schön einsteigen in diese Woche. Dem Wetter haben wir jetzt schon Kompliment genug gemacht, da scheint die Sonne noch und nöcher. Wir gucken auf uns und sprechen vielleicht auch über das schönste Kompliment, an das Sie sich erinnern. Schicken Sie mir das alles rüber an die 246-611 in Bremen. Das ist meine WhatsApp-Nummer. Oder per Mail ins Studio. Ich mache Ihnen erstmal eins. Schön, dass Sie dabei sind.
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0: 1 spricht darüber, wie wir Menschen glücklich machen an diesem Nachmittag. Weil wenn wir Menschen glücklich machen wollen, dann geht das ja relativ einfach, was Nettes sagen. Aber oft machen wir Menschen ja dann erstmal verlegen. Ne? Dieser Umweg über verlegen, unangenehm hinzu. Oh, das war aber nett. Den kennen wir alle, ne? Ich habe darüber mit Menschen gesprochen, die ich in Fischerhude getroffen habe. Was machen Sie so für Komplimente? Und was macht so ein Kompliment auch mit Ihnen?
1: Ich mache klar gerne Komplimente. Das sind Kleinigkeiten im Alltag, die das Leben schöner machen.
2: Ich finde das total angenehm, Komplimente zu geben, aber auch welche zu bekommen.
3: Das kann mal die Haarfarbe sein, das kann ein Lächeln sein, das kann ein Outfit sein.
0: Aber die machen im Zweifel einen Tag zu einem guten Tag, ne?
4: Definitiv. Wenn ich jetzt ein Kompliment verteile, kriege ich ja ein positives Feedback zurück. Das tut mir ja auch gut.
5: Kostet nichts und es macht die Leute glücklich. Und mich auch.
0: Wie sieht das bei fremden Leuten aus? Machen Sie da auch Komplimente oder ist da eine Hemmschwelle?
4: Nein, überhaupt nicht. Man kriegt irgendwie immer ein positives Feedback.
2: Also eher Bekannten und auch Kollegen. Meine Frau auf jeden Fall, wenn sie das jetzt hört. Hoffentlich, dass sie sich daran erinnert, ans letzte Kompliment.
0: Und was war das letzte Kompliment, was du deiner Frau gemacht hast?
2: Wir haben uns heute Morgen viel darüber unterhalten, dass wir gemeinsam viel lachen. Und ich glaube, das ist auch so ein Stück weit verpacktes Kompliment. Ja, und dass ich mich auch freue, dass meine Frau bei mir ist.
0: Komplimente sind immer schön, wenn sie ernst gemeint sind. Und weil das so ein schönes Erlebnis ist, teilen Sie das doch gerne mit mir. Welche Komplimente haben Sie zuletzt berührt und nach dem anfänglichen, ach komm, hör doch auf, auch glücklich gemacht? Schreiben Sie mir doch gerne 0421 246 611 per WhatsApp oder eine Mail ins Studio nehme ich. Ich freue mich auch, wenn Sie mir bei Facebook einen Kommentar da lassen, denn auf unserem Bremen 1 Account teilen wir das Video aus Fischerhude mit Ihnen. Bremen 1, der Verkehrsservice, jetzt mit einer Gefahrenmeldung für die A1 Bremen Richtung Osnabrück zwischen Wildeshausen Nord und Wildeshausen West. Hier steht ein defektes Fahrzeug.

Es fällt mir erst jetzt auf, wie böse Brian von E17 guckt in dem Video, obwohl er sowas Romantisches singt. Manchmal sind es auch gemischte Botschaften bei Komplimenten, ne? Stay Another Day, E17, 1994, einer meiner ersten Romantic Hits, die ich so im Kopf habe. Was sie mit diesem Hit machen, ist ihnen überlassen. Es ist auf jeden Fall eine geniale Stimme hier auf Bremen 1. Joe Cocker, you can leave your hat on.

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5: Viel Sonne haben wir, nur lockere Quellwolken am Himmel und Maximalwerte von bis zu 30 Grad. Im Verlauf des Nachmittags kann es stellenweise auch Schauer oder Gewitter geben. Heute Nacht kaum noch Regen und Gewitter, aber dazu klart es dann auf. Und vor allem die Tiefstwerte sind ja entscheidend, wenn man mal frisch Luft machen will. 19 bis 14 Grad Tiefstwerte, kann man das Fenster mal aufmachen, ein bisschen was reinziehen lassen. Und morgen dann wieder viel Sonne und sommerliche, maximal 30 Grad.
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5: Um 14.31 Uhr, A1 Hamburg Richtung Osnabrück zwischen Bremer Kreuz und Arsten, 4 Kilometer stockender Verkehr im Baustellenbereich. A1 Bremen Richtung Osnabrück zwischen Wildeshausen West und Dreieck Aalhorner Heide, so rum 6 Kilometer stockender Verkehr. A1 Osnabrück Richtung Bremen zwischen Dreieck Stur und Bremen-Hemelingen, 5 Kilometer stockend im Baustellenbereich. A7 Hannover Richtung Flensburg zwischen Dreieck Hamburg Südwest und dem Elbtunnel 7 Kilometer stockender Verkehr. Und in Bremen ist die Bismarckstraße stadteinwärts zwischen Horner Straße und Herder Straße gesperrt. Grund sind Kanalbauarbeiten. Die Sperrung können Sie sich bis Freitag 17 Uhr merken.
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5: Mit schönen Dingen, die wir uns gegenseitig sagen, oder? Und wenn es richtig schön ist und runtergeht wie Öl, dann ist auch mal kurz mal unangenehm. Wieso ist denn das so? Warum können wir denn alle so schlecht mit Komplimenten umgehen? Das muss man ja wirklich mal sagen. Darüber spreche ich gleich mit Lukas Klaschinski. Der ist Psychologe und der weiß, dass es tief begründet in unserer Kindheit.
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1: Wir sind jetzt in Bremerhaven und wir machen eigentlich Urlaub bei Cuxhaven und haben gesagt, wir schauen uns mal die Umgebung auch an. Und sind wirklich begeistert. Es ist unheimlich schön und der Hafen ist ganz toll. Ja, sind viele Leute unterwegs und wir haben echt Spaß.

0: Der Montagnachmittag auf Bremen 1, an dem wir uns die Frage stellen, wie gehen wir eigentlich mit Komplimenten um? Mit netten Gesten, die aber irgendwie auch immer ein bisschen unangenehm sind, ne? Die wenigsten können ja solche netten Komplimente einfach annehmen und sagen, danke, ja, finde ich vielleicht auch. Und das hat psychologische Gründe. Darüber spreche ich jetzt mit Lukas Klaschinski, der ist Psychologe und Podcaster. Ich starte mit einem Kompliment, Lukas. Schön, dass du da bist.
1: Ja, ich freue mich.
0: Wunderbar, wie du damit umgehst. Das ist ja schon der minimale Einstieg in das Thema. Ich freue mich, dass du da bist. Ist ein ganz kleines Kompliment. Aber ich sag mal so, wenn jemand zu mir sagt, schönes Shirt, dann gucke ich erstmal verlegen an mir runter und sage, ja, war super günstig. Was stimmt denn mit uns nicht, dass wir nicht einfach sagen können, danke, finde ich auch.
1: Ja, wir alle haben einen inneren Kritiker in uns. Das ist die Stimme, die mit uns redet, die nicht unbedingt wir sind, sondern die einmal gekommen ist. Und die sagt ganz schnell, hey, nee, das kann ja jetzt nicht sein, dass ich irgendwie als gut bewertet werde. Das muss ich relativieren, damit das in mir kongruent ist, damit das in mir übereinstimmt.
0: Das heißt, ich kann einfach besser reagieren auf Kritik, wenn jemand sagt, nee, war nicht so gut. Dann sagt dieser innere Kritiker, ja, 6 Richtige, so kenne ich das.
1: Ganz genau. Und dazu kommt noch, dass wir eher von Natur aus evolutionsbedingt ein Negativitätsbias in uns haben, also ein Fokus auf das Negative. Das sehen wir zum Beispiel auch in der Gestaltung von den Nachrichten, die sind ja häufig aufs Negative fokussiert. Da haben wir einen viel größeren Hang zu, weil es überlebensnotwendiger war in unserem evolutionären Erbe.
0: Als Schutzmechanismus sozusagen.
1: Ja, genau. Und da dürfen wir uns immer mal wieder dran erinnern, dass wir heute nicht mehr in den Zeiten von früher leben. Und gleichzeitig ist das nun mal das Paket, mit dem wir alle rumlaufen.
0: Aber warum sind denn Komplimente nicht auch verankert? Weil unsere Seele, der muss es doch gut gehen. Und da helfen ja Komplimente eher, als wenn ich sage, boah, Querstreifen steht hier gar nicht.
1: Ja. Weil wir natürlich alle auch eine Sozialisierung erfahren haben, ne? Also wir alle wurden von unseren Eltern großgezogen und da ist immer ganz wichtig, nicht nur, wie haben unsere Eltern mit uns geredet, sondern wie sind unsere Eltern auch mit sich selber umgegangen und wie hart ins Gericht sind sie mit sich gegangen. Das macht alles was aus, wie wir heute mit uns reden. Und gleichzeitig sind natürlich auch Komplimente in uns verankert, aber wenn wir davon sehr wenig erfahren haben, dann ist es schwierig, damit umzugehen. Dann löst das wie eine Art Scham in uns aus und das fühlt sich eher unangenehm an, obwohl es was Angenehmes ist und weil es ja auch eigentlich was Schönes ist. Es stärkt das soziale Miteinander, auch Komplimente zu geben. Das fällt den meisten leichter, als Komplimente zu empfangen.
0: Total. Ich war nämlich vor kurzem in Fischerhude unterwegs und da habe ich Menschen ungefragt Komplimente gegeben. Das hat sich für mich ganz wunderbar angefühlt, aber die waren natürlich erstmal irritiert.
1: Ja, du, das kann ich mir gut vorstellen. Gerade in Norddeutschland ist das ja manchmal so eine Sache, da sind die Menschen aus meiner Erfahrung manchmal so ein bisschen mehr für sich, ne? Und da ist das nicht ganz so üblich und dann ist man erstmal auf der Hut und so, was ist denn da los? Bei vielen Menschen löst das erstmal was Ungewohntes aus und ungewohnt kann sich erstmal schamvoll anfühlen und Scham empfinden wir nicht gerne, aber gleichzeitig, wenn wir das häufiger machen und üben, Komplimente geben, aber auch Komplimente zu empfangen, dann wird es gewohnter und auch angenehmer. Ich kann ein kleines Beispiel nennen. Ich hatte gerade mit meiner Tochter hier so eine kleine Ferienrunde. Da hat sie Freundinnen eingeladen und zum Schluss der Ferienrunde habe ich gesagt, hey, lasst uns doch mal einen Kreis machen und jeder gibt dem anderen ein Kompliment, was er schön fand, was ihm aufgefallen ist. Und die eine war total fleißig, hat einen Stockbrotteig gemacht, die andere hat für Sicherheit während der Waldwanderung gesorgt, dann wieder eine andere war super freundlich beim Schwimmen. Und so hat jeder dem anderen ein Kompliment gemacht und so kann man das schon früh entwickeln, kultivieren und üben. Und das gilt natürlich für Erwachsene genauso. Wir können das als Erwachsene auch üben, Komplimente geben und empfangen.
0: Wie wunderbar, dass wir auch im höheren Alter als im Kindheitsalter noch lernen können. Eine gute Erkenntnis, machen Sie doch einfach mal wieder ein Kompliment, ist ja auch alles Trainingssache, auch Komplimente anzunehmen. Lukas Klaschinski, Psychologe, hat uns das hier auf Bremen 1 einmal erklärt. Und hier ist der Bremen 1 Verkehrsservice, das ist auch wichtig. Eine Gefahrenmeldung für den Kreis Diepholz, Borsteler Straße zwischen Spraken und Großborstel. Hier befindet sich eine ungesicherte Unfallstelle.

0: Tina Turner, dann noch mit Ike, Nutbush City Limits. Hier ist der Montagnachmittag auf Bremen 1. Und wenn wir in entspannte sommerliche Stimmung kommen wollen, dann geht das vor den Nachrichten. Von ganz alleine mit Laidback und Sunshine Reggae hören wir gleich.
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0: Der Bremen 1 Verkehrsservice mit einer Gefahrenmeldung für die A1 Bremen Richtung Osnabrück. Zwischen Groß-Ippener und Wildeshausen Nord steht ein defekter LKW. Vorsicht bitte auf der A1 Bremen Richtung Osnabrück. Zwischen Groß-Ippener und Wildeshausen Nord steht ein defekter LKW.
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2: Mit Birgit Sagemann. VW-Chef nimmt zu Sparplänen Stellung. Polizist muss sich nach tödlichen Schüssen in Oldenburg vor Gericht verantworten. EU-Experten empfehlen Altersbeschränkungen bei Social Media. Das Wetter: viel Sonne, örtlich einzelne Schauer bei 21 bis 30 Grad. VW-Chef Blume reagiert auf den Druck von Gewerkschaft und Betriebsrat. Im Intranet, also dem VW-internen Computernetzwerk, hat er sich zu den Sparplänen des Konzerns geäußert. Torben Hildebrandt.
3: Die Kosten bei VW seien weiter zu hoch, schreibt Blume. Sie lägen 20% höher als bei vergleichbaren Unternehmen. Um das reinzuholen, müssten rechnerisch 50.000 Stellen zusätzlich abgebaut werden, so Blume. Dieses Ziel sei aber noch nicht fix. Und wenn sich auf andere Weise Kosten einsparen ließen, könne der Stellenabbau auch geringer ausfallen. Erstmals nennt Blume auch konkret die Werke Hannover, Zwickau, Emden und Neckarsulm, die auf der Kippe stehen. Aber auch da ist laut Blume noch nichts entschieden. Die Zukunft sei aber unsicher.
2: Wegen wiederholter Cyberangriffe aus Russland hat das Auswärtige Amt den russischen Botschafter einbestellt. Das Ministerium spricht von bösartigen Cyberaktivitäten aus Russland gegen Deutschland, gegen Mitgliedstaaten der EU sowie internationale Partner. Georg Schwarte.
4: Die Einbestellung gilt als massiver Protest gegen das jeweilige Land. Letztes Druckmittel wäre dann die Ausweisung des Botschafters. Noch heute werden von der EU weitere Sanktionen verhängt. So kommen 9 weitere Einzelpersonen und 4 Unternehmen auf die Sanktionsliste, darunter hochrangige Mitglieder des russischen Militärgeheimdienstes. Das Auswärtige Amt nannte die belegten russischen Cyberangriffe inakzeptabel. Sie würden entschlossen auch mit weiteren Sanktionen beantwortet. Großbritannien setzte ebenfalls 24 russische Personen sowie diverse Gruppierungen auf eine Sanktionsliste. Frankreich kündigte an, in Kürze ebenfalls den russischen Botschafter in Paris einbestellen zu wollen.
2: Nach den tödlichen Schüssen auf einen 21-Jährigen in der Oldenburger Fußgängerzone muss sich ein Polizist vor Gericht verantworten. Das Landgericht Oldenburg hat die Anklage wegen fahrlässiger Tötung zugelassen. Der Fall hat vor einem Jahr bundesweit für Aufsehen gesorgt. Der 21-jährige Schwarze Lorenz A. starb laut Obduktionsergebnis durch 3 Polizeikugeln, die ihn in den Rücken trafen. Bundesweit hatte es anschließend Demonstrationen gegeben, bei denen der Polizei Gewalt und Rassismus vorgeworfen worden waren. Ein Expertenrat empfiehlt der EU-Kommission, Social-Media-Angebote für Kinder unter 13 Jahren stark einzuschränken. Die Fachleute haben ihren Bericht an EU-Kommissionspräsidentin Ursula von der Leyen übergeben. Katrin Schmidt.
5: Die Social-Media-Nutzung sollte bis zum Alter von 13 Jahren EU-weit nur unter Aufsicht der Eltern oder anderer Aufsichtspersonen sowie zeitlich begrenzt erfolgen, heißt es in dem Expertenbericht. Danach biete sich ein abgestufter Zugang an, und zwar abhängig davon, wie die Plattformen ihre Sicherheit für Kinder und Jugendliche nachweisen. Im September will die Kommissionschefin ankündigen, wie sie die Empfehlungen des Social-Media-Gremiums in EU-Gesetze umsetzen will. Danach beraten darüber das EU-Parlament und die Mitgliedstaaten. Diese können theoretisch ihr eigenes Mindestalter festlegen. Ein EU-weit abgestimmter Ansatz könnte aber helfen, da für die Umsetzung ohnehin die EU-Kommission zuständig ist.
2: Nach dem verheerenden Waldbrand in Südspanien ist die Zahl der Toten auf 13 gestiegen. Eine Britin starb im Krankenhaus an ihren schweren Verletzungen. Das Feuer, das am Donnerstag in Andalusien ausgebrochen war, hat inzwischen rund 7000 Hektar Land niedergebrannt. Ausgelöst wurde es vermutlich durch eine defekte Stromleitung. Inzwischen breitet sich das Feuer nach Angaben der Behörden nicht weiter aus. Die Löscharbeiten werden durch nachlassenden Wind erleichtert. Das waren Nachrichten mit Birgit Sagemann.

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2: Viel Sonne heute Nachmittag bei meist lockeren Quellwolken und im Verlauf kann es noch einzelne Schauer und Gewitter geben. Höchstwerte 30 Grad. Heute Nacht kaum Gewitter und Tiefstwerte zwischen 19 und 14 Grad. Und auch morgen kommen wir wieder auf 30 Grad bei jeder Menge Sonne.
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2: Um 15.30 Uhr eine Gefahrenmeldung für die A27 Bremen Richtung Walsrode zwischen Bremer Kreuz und Achim Nord. Hier steht ein defektes Fahrzeug. A1 Hamburg Richtung Osnabrück zwischen Bremer Kreuz und Arsten. 4 Kilometer stockender Verkehr im Baustellenbereich. A1 Bremen Richtung Osnabrück zwischen Wildeshausen West und Dreieck Ahlhorner Heide. 6 Kilometer stockender Verkehr. A1 Osnabrück Richtung Bremen zwischen Dreieck Stur und Bremen Hemelingen. 5 Kilometer stockender Verkehr im Baustellenbereich. A7 Hannover Richtung Flensburg zwischen Dreieck Hamburg Südwest und dem Elbtunnel 6 Kilometer stockender Verkehr. Und in Bremen ist die Bismarckstraße noch bis Freitag 17 Uhr gesperrt, und zwar stadteinwärts zwischen Horner Straße und Herder Straße. Grund sind Kanalbauarbeiten.
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2: Hast du dich ein bisschen vermisst in der letzten halben Stunde? Das liegt daran, dass wir hier einen Feueralarm hatten bei Bremen 1. Da müssen wir dann immer ganz schnell raus. Sonst hätte ich sie nicht vernachlässigt, ist ja klar. Janine Horsch wieder hier.
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Bremen 1, der Verkehrsservice. Eine Gefahrenmeldung habe ich für die A7 Hamburg Richtung Hannover zwischen Rastplatz Steinbach und Bad Fallingbostel. Hier liegen Gegenstände.

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1: Gehen wir an einen Ort, wo ich auf einer Skala von 1 bis 10 jetzt 0 gerne wäre. Und zwar zum Fleischer. Unsere Kolleginnen und Kollegen von Buten und Binnen schauen eine Woche hinter die Kulissen einer Verkaufstheke. Auch ein Blick auf tote Tiere. So viel darf ich spoilern. Holger Baas ist bei mir und der ist verantwortlich für diese Bilder. Holger, wie habt ihr gedreht? Voll draufgehalten mit der Kamera oder war das eher so sensibles Thema Fleischverarbeitung? Mal sehen.
2: Ja, das ist ein schwieriges Thema. Also versprochen ist erstmal, blutig geht es nicht zu. Und wir hätten tatsächlich die Möglichkeit gehabt, beim Schlachten dabei zu sein, aber das haben wir gelassen. Und wenn dann tatsächlich die Schweinehälften am Haken hängen, dann reicht das für ein Vorabendprogramm, auch wenn der Redaktion und mir bewusst ist, dass es Kritik geben wird, diese Bilder zu zeigen, aber sie bilden schlicht und einfach das Fleischerhandwerk ab und dazu gehören Säge und scharfe Messer.
1: Warum seid ihr denn überhaupt zu Besuch beim Fleischer?
2: Ja, das ist so, weil es immer weniger Fleischereien gibt. Die Zahlen sind klar im Abwärtstrend, auch wenn sie jetzt mittlerweile so ein bisschen stagnieren. 2006 waren es in Bremen und Bremerhaven noch 61 Betriebe, jetzt sind es nur noch die Hälfte.
1: Gibt es kein Personal oder zu wenig Nachwuchs oder beides?
2: Ist wie überall. Zu hoch die Arbeitsbelastung, die Konkurrenz durch die Discounter mit den super Sonderangeboten, die dann noch dazukommen. Und oft fehlt es an Nachfolgern, die das Geschäft übernehmen.
1: Aber wie ist es denn mit dem Fleischkonsum? Also höre ich mich und sagen alle, Fleisch ja, aber weniger?
2: Fleisch ja, aber weniger, das höre ich auch immer wieder in meinem Umfeld, aber dem ist nicht so. Nach Informationen des Bundesinformationszentrums für Landwirtschaft ist es so, dass weit mehr Fleisch gegessen wird. 23, 52 Kilogramm pro Kopf, jetzt mittlerweile 55 Kilogramm pro Kopf und das spiegelt so ein bisschen auch eine Umfrage, die ich gemacht habe auf dem Findorfmarkt. Meine Frage war die, essen Sie noch Fleisch?
3: Nicht jeden Tag, aber regelmäßig.
4: Natürlich nicht pfundweise, aber ich esse Kotelett und sowas alles.
5: Ich ernähre mich vegetarisch, seit ich 12 Jahre alt bin.
6: Ein Kilo nehme ich meistens, aber esse ich mehrere Tage von.
7: Ab und zu halt mein Stückchen Fleisch.
8: Ich esse täglich Fleisch und da hat sich nichts gemindert oder gemehrt.
1: Das überrascht mich jetzt und darum lohnt es sich auf jeden Fall diese Woche beim Fleischer zu sein. Unter anderem mit Holger Baas. Ich danke dir.
2: Ich danke auch.
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Der Bremen 1 Verkehrsservice mit einer Gefahrenmeldung für die A1. Bremen Richtung Osnabrück, Vorsicht bitte in Höhe der Raststätte Dammerberge West. Hier steht ein defekter LKW. Im Fall des in Oldenburg erschossenen Lorenz A. wird es einen Prozess gegen den Polizisten geben. Das Landgericht hat die Anklage zugelassen. Und was dem Polizisten vorgeworfen wird, dazu erfahren wir gleich mehr in der Rundschau mit Birgit Sagemann um 16 Uhr hier auf Bremen 1.

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1: Mit Birgit Sagemann. Massiver Sparkurs. VW-Chef Blume nimmt zu Kürzungsplänen Stellung. Russische Cyberangriffe. Auswärtiges Amt bestellt Botschafter ein. Und fahrlässige Tötung. Polizist muss sich wegen Schüssen auf Lorenz A. in Oldenburg vor Gericht verantworten. Das Wetter: viel Sonne, örtlich einzelne Schauer bei 21 bis 30 Grad. Wie geht's weiter mit VW? Wie sicher sind die Arbeitsplätze noch? Bei vielen Beschäftigten geht im Moment die Angst um, denn der Konzern hat einen massiven Sparkurs angekündigt und die Zukunft mehrerer Werke ist massiv bedroht. Die Chefetage des Konzerns hat sich zu all dem bisher nicht geäußert, sehr zum Ärger der Belegschaft. Nun hat VW-Chef Blume im Intranet, also dem VW-internen Computernetzwerk, erstmals direkt zu den Sparplänen Stellung bezogen. Torben Hildebrandt.
2: VW-Chef Blume reagiert auf den Druck der Gewerkschaft und des Betriebsrats. Erstmals seit Wochen nimmt er persönlich zu seinem Sparkurs Stellung, wenn auch nur schriftlich. Der Beitrag liegt dem NDR vor. Die Kosten bei VW seien weiter zu hoch, schreibt Blume. Sie lägen 20% höher als bei vergleichbaren Unternehmen. Um das reinzuholen, müssten rechnerisch 50.000 Stellen zusätzlich abgebaut werden, so Blume. Dieses Ziel sei aber noch nicht fix. Und wenn sich auf andere Weise Kosten einsparen ließen, könne der Stellenabbau auch geringer ausfallen. Bei VW läuft bereits ein Sparprogramm im Umfang von 50.000 Stellen. Die von Blume genannten weiteren 50.000 Arbeitsplätze kämen also obendrauf. Damit bestätigt der Konzernchef das, was seit Wochen durch die Medien geistert. Erstmals nennt Blume auch konkret die Werke Hannover, Zwickau, Emden und Neckarsulm, die auf der Kippe stehen. Aber auch da ist laut Blume noch nichts entschieden. Die Zukunft sei aber unsicher. IG Metall und Betriebsrat wehren sich gegen Fabrikschließungen. Die Arbeitnehmerseite organisiert Betriebsversammlungen.
1: Das Auswärtige Amt hat den russischen Botschafter einbestellt. Das Ministerium spricht von bösartigen Cyberaktivitäten aus Russland gegen Deutschland, gegen Mitgliedstaaten der EU und gegen internationale Partner. Einbestellung klingt harmlos, ist aber in Diplomatenkreisen der Weg, um Ärger unmissverständlich zu zeigen und offiziell zu machen. Georg Schwarte.
3: Die Einbestellung gilt als massiver Protest gegen das jeweilige Land. Letztes Druckmittel wäre dann die Ausweisung des Botschafters. Noch heute werden von der EU auch deshalb weitere Sanktionen verhängt. So kommen 9 weitere Einzelpersonen und 4 Unternehmen auf die Sanktionsliste, darunter hochrangige Mitglieder des russischen Militärgeheimdienstes. Das Auswärtige Amt nannte die belegten russischen Cyberangriffe inakzeptabel. Sie würden entschlossen auch mit weiteren Sanktionen beantwortet. In einem gemeinsamen Statement der 27 EU-Staaten hatte zuvor die Außenbeauftragte der EU, Kaja Kallas, russischen Hackern vorgeworfen, seit Jahren Ziele in Deutschland, Frankreich, den Niederlanden, Österreich, Finnland, Rumänien, der Slowakei und Zypern angegriffen zu haben. Die russischen Geheimdienste würden dabei eng mit kriminellen Gruppen und privaten Unternehmen zusammenarbeiten. Großbritannien setzte ebenfalls 24 russische Personen sowie diverse Gruppierungen auf eine Sanktionsliste. Frankreich kündigte an, in Kürze ebenfalls den russischen Botschafter in Paris einbestellen zu wollen.
1: Die Terrororganisation Islamischer Staat hat tausende Jesiden getötet, Frauen und Mädchen versklavt und misshandelt. Und Deutschland erkennt diese Verbrechen an der religiösen Minderheit als Völkermord an. Deshalb können solche Prozesse auch vor deutschen Gerichten stattfinden. Ein besonders grausamer Fall wurde jetzt vor dem Oberlandesgericht München verhandelt. Es ging um die Versklavung, Misshandlung und Vergewaltigung von 2 jesidischen Mädchen. Heute wurden gegen ihre Peiniger die Urteile gesprochen. Josef Römel.
4: Als die 20-jährige Alia im Saal des Münchner Oberlandesgerichts den Mann sieht, der sie als 12-jährige im Herrschaftsgebiet des CS vergewaltigt hatte, bricht sie in Tränen aus. Der heute 45-jährige wurde zu lebenslanger Haft verurteilt, unter anderem wegen sexuellen Missbrauchs und Völkermords. Das Opfer Alia habe das Urteil dankbar aufgenommen, sagt später ihre Nebenklagevertreterin Nathalie von Wistinghausen.
5: Sie hat bestimmt noch einen weiten Weg vor sich, all das zu verarbeiten, was ihr passiert ist. Aber für den heutigen Tag ist es erstmal ein Gefühl des Abschlusses.
4: Laut Gericht hatte der Täter zwischen 2015 und 2017 im Herrschaftsgebiet des IS 2 jesidische Mädchen sexuell missbraucht. Eines von ihnen war erst 5 oder 6 Jahre alt. Verurteilt wurde auch eine heute 30-jährige Mitangeklagte. Weil sie zur Tatzeit noch Heranwachsende war, erhielt sie nach Jugendstrafrecht 9,5 Jahre Haft. Der Angeklagte war zur Tatzeit nach islamischem Recht mit der Mitangeklagten verheiratet. Sie unterstützte ihn nach Überzeugung des Gerichts bei den Taten. Sie richtete das Zimmer für eine Vergewaltigung her und schminkte die damals 12-jährige Zeugin. Nach Überzeugung des Gerichts waren die Taten Teil der Vernichtungspolitik des IS gegen die religiöse Minderheit der Jesiden im Irak. Das erfülle damit auch den Tatbestand des Völkermords.
1: Social Media wie Instagram, TikTok und Co. erst ab 13 Jahren. Das empfiehlt ein Expertengremium, das der EU-Kommission heute seinen Bericht übergeben hat. Nach dem Sommer soll daraus nun ein Gesetzesvorschlag werden. Katrin Schmidt über die Empfehlungen der Fachleute.
6: Die Social-Media-Nutzung sollte bis zum Alter von 13 Jahren EU-weit nur unter Aufsicht der Eltern oder anderer Aufsichtspersonen sowie zeitlich begrenzt erfolgen, heißt es in dem Expertenbericht. Danach biete sich ein abgestufter Zugang an, und zwar abhängig davon, wie die Plattformen ihre Sicherheit für Kinder und Jugendliche nachweisen. Im September will die Kommissionschefin ankündigen, wie sie die Empfehlungen des Social-Media-Gremiums in EU-Gesetze umsetzen will. Danach beraten darüber das EU-Parlament und die Mitgliedstaaten. Diese können theoretisch ihr eigenes Mindestalter festlegen. Ein EU-weit abgestimmter Ansatz könnte aber helfen, da für die Umsetzung ohnehin die EU-Kommission zuständig ist.
1: Der Polizist, der vor gut einem Jahr den 21-jährigen Lorenz A. in der Oldenburger Fußgängerzone erschossen hat, muss sich dafür vor Gericht verantworten. Die Staatsanwaltschaft wirft ihm fahrlässige Tötung vor und das Oldenburger Landgericht hat diese Anklage jetzt zugelassen. Der Fall Lorenz A. hatte bundesweit Schlagzeilen gemacht, weil der 21-Jährige durch Kugeln in den Rücken starb und weil er schwarz war. Bundesweit hatte es Demonstrationen gegeben, in denen der Polizei Gewalt und Rassismus vorgeworfen worden war. Maren Bruns über die jetzt zugelassene Anklage.
7: Der angeklagte Polizist hatte auf Lorenz A. geschossen, als dieser flüchten wollte. Eine Notwehrsituation habe nicht mehr bestanden. So steht es in der Anklageschrift der Staatsanwaltschaft Oldenburg. Der 21-jährige Lorenz A. habe zwar vor der Schussabgabe Reizgas gegen den Polizeibeamten eingesetzt, aber ein Messer hatte er nicht dabei. Der Beamte hatte das nach Ansicht der Staatsanwaltschaft irrtümlich geglaubt. Sie sagt ganz klar, zum Zeitpunkt der Schussabgabe habe der Getötete lediglich fliehen wollen. Und der Polizist habe das erkennen müssen. Die vierte große Strafkammer des Oldenburger Landgerichts hat nun diese Klage zugelassen. Einen Tatverdacht für ein vorsätzliches Tötungsdelikt konnte die Kammer nicht feststellen. Wann der 28-jährige Polizist vor Gericht kommt, steht noch nicht fest.
1: Und weitere Meldungen aus Bremen, Bremerhaven und Niedersachsen jetzt von Michael Nenzer.
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8: In Niedersachsen ist das Risiko für Hochwasser im Landkreis Verden besonders hoch. Zu diesem Ergebnis kommt der Hochwassercheck der Deutschen Umwelthilfe. Knapp ein Viertel aller Landkreise und kreisfreien Städte hat demnach ein hohes Risiko für schwere Schäden. In Niedersachsen betrifft das neben Verden auch den Kreis Lüneburg. Auf der Ebene der Bundesländer verringerte sich die Risikobewertung für Niedersachsen insgesamt von extrem auf sehr hoch. Die Einschätzung des Hochwasserrisikos in Bremen und Hamburg wurde von mäßig auf gering herabgestuft. In Bremen-Huchtingen ist ein 25-Jähriger brutal zusammengeschlagen und lebensgefährlich verletzt worden. Nach Angaben von Passanten flüchteten mehrere Männer anschließend in einem Auto. Kurz darauf soll sich eine weitere Gruppe zu Fuß genähert und auf den noch am Boden liegenden eingetreten haben. Er wurde mit schweren Kopfverletzungen in ein Krankenhaus gebracht. In Bremerhaven ist die Behelfsbrücke am neuen Hafen jetzt für Fußgänger geöffnet, allerdings auf eigene Gefahr. Die Bauarbeiten laufen noch, so fehlen beispielsweise noch Rampen für die Barrierefreiheit. Die provisorische Pontonbrücke liegt nähe der beiden Klappbrücken, die seit Anfang Juni aus Sicherheitsgründen gesperrt sind. Der Grund, die Spundwände darunter gelten als einsturzgefährdet.
1: Und wir kommen zum Sport in der Rundschau. Heute mit Axel Pusitzky. Ruhetag bei der Tour de France und auch bei der Fußball-WM ist heute gar nichts los. Der Ball rollt nicht. Mhm. Trotzdem halt das frühe Ausscheiden der deutschen Mannschaft noch nach, zumindest beim DFB. Inwiefern?
9: Ja, neben der großen Unzufriedenheit über die schlechten Auftritte der deutschen Mannschaft kostet die sportliche Pleite dem DFB vor allem jetzt auch viel Geld aus dem ARD-WM-Team Henrik Lückhoff.
10: Der Verband hat nach aktuellen Zahlen bei der WM ein Minus von rund 9,5 Millionen Euro gemacht. Das sagte der Schatzmeister des DFB, Stefan Grunwald, dem Kicker. Das endgültige Defizit dürfte aber noch größer sein, denn in den bisherigen Zahlen sei unter anderem die Abfindung für den inzwischen ehemaligen Bundestrainer Julian Nagelsmann noch nicht inbegriffen, so Grunwald. Sie soll rund 7 Millionen Euro betragen. Ein finanzieller Gewinn wäre erst bei einem Finaleinzug möglich gewesen, stellte der DFB-Schatzmeister klar.
9: Die Suche nach dem neuen Bundestrainer ist ja eigentlich gar keine Suche mehr. Jürgen Klopp soll es werden, so viel steht fest. Die ersten Gespräche gab es am Wochenende in den USA und jetzt hat sich auch der Noch-Arbeitgeber Red Bull gemeldet in Person von Leipzigs Geschäftsführer Marcel Schäfer.
11: Ich glaube, es ist jetzt kein großes Geheimnis, dass die Gespräche sehr wahrscheinlich auch zielführend sein werden. Ich glaube, da ist relativ viel zu tun beim DFB und Jürgen hat sich ja auch schon so positioniert, dass er die Aufgabe gerne antreten würde. Jetzt obliegt es natürlich nicht uns, wann das passiert und ob das passiert. Wir fokussieren uns auf unsere Aufgabe und die versuchen wir bestmöglichst zu erfüllen.
9: Und auch Kroatien hat einen neuen Nationaltrainer. Slaven Bilic wird erneut Coach der Nationalmannschaft. Nach dem WM-Aus war ja Slatko Dalic zurückgetreten. Nun macht es also wieder Bilic, der schon von 2006 bis 2012 die Mannschaft betreute.
1: Soweit der Sport und das war die Rundschau mit Birgit Sagemann.
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12: Mit dem Wetter ist es wie mit Jürgen Klopp, ist kein Geheimnis, dass das gut wird diese Woche. Heute erwarten uns nur noch lockere Quellwolken, aber im Verlauf auch noch einzelne Schauer oder Gewitter. Heute Nacht kaum noch Gewitter und dazu dann aber Tiefstwerte zwischen 19 und 14 Grad. Und auf den Rest der Woche schauen wir gleich mal mit unserem Bremen 1 Wetterexperten Stefan Schiebelhut.
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12: Um 16 Uhr und 11 Minuten, Vorsicht bitte, im Kreis Osterholz-Lesumstoteler Straße zwischen Ritterhude und Lesumstotel befindet sich eine ungesicherte Unfallstelle. Vorsicht bitte auch auf der A1 Bremen Richtung Osnabrück. In Höhe der Raststätte Dammerberge West steht ein defekter LKW. A1 Hamburg Richtung Osnabrück zwischen Bremer Kreuz und Arsten, 4 Kilometer stockender Verkehr im Baustellenbereich. A1 Bremen Richtung Osnabrück zwischen Wildeshausen West und Dreieck Aalhorner Heide, 6 Kilometer stockender Verkehr. A1 Osnabrück Richtung Bremen zwischen Dreieck Stur und Bremen-Hemelingen, 5 Kilometer stockender Verkehr im Baustellenbereich. Kommen wir zur A7 Hannover Richtung Flensburg. Zwischen Dreieck Hamburg Südwest und dem Elbtunnel haben wir 6 Kilometer stockenden Verkehr. Und eine Sperrung noch in Bremen, die Bismarckstraße, stadteinwärts zwischen Horner Straße und Herder Straße. Hier noch bis Freitag 17 Uhr gesperrt. Wegen Kanalbauarbeiten.
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12: Mit Janine Horsch sprechen wir über Komplimente in diesem Nachmittag. Und Ulrike Fanzler hat mir eine WhatsApp geschrieben. Ich habe ja gefragt, was war das letzte Kompliment, was sie so richtig gerührt hat. Und bei Ulrike war es so, eine ganz liebe Freundin hat ihr vor kurzem eine WhatsApp geschickt. Du bist so ein lieber und warmherziger Mensch. Ja, und das hat Spuren hinterlassen und zwar nur gute. Das kann ich sehr gut verstehen. Ihre Komplimente und was Sie mit Ihnen gemacht haben, schicken Sie gerne an mich an die 246611 per WhatsApp oder per Mail ins Studio.
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0: Ich würde jetzt sagen, Sascha können sie live sehen. Ist aber Quatsch. Es ist Dick Brave. Und ich sag mal was, was die meisten wissen. Dick Brave ist ja ein alter Ego von Sascha. Und den sehen sie allerdings auf der Seebühne am 14. August hier in Bremen.
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0: Mit Stefan Schiebel, ich fühle mich ein bisschen, als hätte ich den Kleinsten noch beigebracht, dass der Weihnachtsmann doch nicht der Weihnachtsmann ist. Ich verrate jetzt nichts mehr, was irgendwie komisch ist, irgendwie heikel. Aber wir können relativ unbeschwert über das Wetter sprechen.
2: Genau.
0: Es gab ja heute schon ein paar Schauer und Gewitter, die vielleicht auch noch über uns wegziehen. Ich frage für die Nacht- und die Dachschrägenfenster. Wie sieht's denn da aus?
2: Ja, da kann es noch den ein oder anderen Schauer geben. Also heute Abend noch so zwischen Weser und Elbe. Auch kräftige Schauer mit Starkregen, Hagel und starken bis stürmischen Böen. Also da sollte man zumindest aufs Regenradar schauen, wenn man das Fenster weit aufmacht. Das wird auch im Laufe der Nacht dann so südlich, südostwärts abziehen und dann schwächen sich die Schauer auch ab. Es wird dann nur noch ein bisschen vielleicht mal hier und da regnen. Heute Nacht bei Tiefstwerten von 19 bis 15 Grad und morgen, da scheint dann wirklich den ganzen Tag über die Sonne. Also von Ostfriesland über den Jadebusen bis zum Elbe-Weser-Dreieck wirklich nahezu ungestört. Auch weiter südlich und südöstlich ist es freundlich und trocken bis zum Abend. Und ja, das dann bei Temperaturen von 26 Grad in Cuxhaven, 29 Grad in Bremen bis 30 Grad in Friseute.
0: Oh, das klingt zu schön, um dass es die ganze Woche über wahr sein könnte. Wie weit reicht denn dieser Sommer?
2: Der Sommer, der reicht noch ziemlich weit in die Woche hinein. Sonnig und trocken am Mittwoch auch bei 24 bis 30 Grad. Am Donnerstag kann es so leicht. Es gibt eine Chance auf Schauer und Gewitter, sagen wir mal so, am Nachmittag von Südwesten her. Aber immer noch 25 bis 30 Grad und überwiegend weiterhin trocken. Auch am Freitag sieht's kaum anders aus.
0: Oh, und dafür dann auch nicht mehr ganz so bullenheiß. Das können wir genießen.
2: Ganz genau.
0: Sollten wir machen. Danke, Stefan Schiebelhut, für die Aussichten an diesem Montag. Wir hören uns morgen wieder. Tschüss.
2: Tschüss.

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2: Jetzt gucken wir auch immer auf die Pollen um 16.30 Uhr. Wir haben eine geringe bis mittlere Gräserbelastung und bei Fuß keine bis geringe Belastung. Aktuell liegen die Werte so zwischen 26 und 30 Grad. Das ist das, was der Tag uns heute noch so bringt. Die Abendwerte dann 20 bis 26 Grad. Es kann hin und wieder kräftige Schauer und Gewitter geben. Die lassen heute Nacht eher nach. Aber auch hier und da ein paar Tropfen noch bei 19 bis 14 Grad. Und auch morgen wieder viel Sonne. Höchstwerte 30 Grad.
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2: Um 16.32 Uhr folgende Meldungen. A1 Hamburg Richtung Osnabrück. Zwischen Bremer Kreuz und Arsten im Baustellenbereich immer noch 4 Kilometer stockend. A1 Bremen Richtung Osnabrück. Zwischen Wildeshausen West und Dreieck Ahlhorner Heide 4 Kilometer stockender Verkehr. A1 Osnabrück Richtung Bremen zwischen Dreieck Stur und Bremen-Hemelingen. Im Baustellenbereich 5 Kilometer stockend. A7 Hannover Richtung Flensburg zwischen Dreieck Hamburg Südwest und dem Elbtunnel stockender Verkehr auf 6 Kilometern. Im Kreis Osterholz ist die Lesumstodeler Straße zwischen Ritterhude und Lesumstodel nach einem Unfall in beiden Richtungen gesperrt. In Bremerhaven ist die H.H.-Meyer-Straße zwischen Amstrom und der Kolumbusstraße in beiden Richtungen gesperrt. Und da haben wir noch eine Sperrung in Bremen, die Bismarckstraße, stadteinwärts zwischen Hornerstraße und Herderstraße. Wegen Kanalbauarbeiten und das bis Freitag 17 Uhr.
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2: Mit Janine Horsch, schön, dass Sie dabei sind.
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1: Ich freue mich, heute hier in Bremen zu sein. Die Weser und jetzt hier die alten Gebäude, jetzt muss ich hier angucken. Und nebenher mache ich noch ein bisschen Geocaching. Da muss man irgendwelche Döschen oder irgendwelche Schätzchen finden unterwegs. Und die sind halt auch in Bremen verteilt. Und in Bremen hatte ich bis jetzt noch gar keine. Und das ist ein anderer Grund, hier auch noch zu suchen.

Komplimente sind mein Thema an diesem Montagnachmittag mit Ihnen gemeinsam. Wir haben darüber gesprochen, wie unangenehm das manchmal ist, ein gutes Kompliment einfach anzunehmen. Und wie leicht es uns eigentlich fällt, was Schönes über andere zu sagen. Sören Alltag aus Gestenseet hat mir geschrieben, er mag generell Komplimente über seinen Charakter und dessen Eigenschaften. Sören schreibt, und das ist so ein Satz, den kann ich komplett unterzeichnen, es ist einfach schön zu hören, dass ich nicht anstrengend bin. So lobt man nordisch, oder? Und Anna hat mir geschrieben, und das ist meine Nachricht des Tages, sie hat ein Kompliment gemacht, und zwar einer ihr fremden Person. Das soll man ja auch immer mal machen. Heute Morgen war sie in der Parfümerieabteilung und da ist ihr gleich eine hübsch sommerlich gekleidete Verkäuferin aufgefallen. Und Anne schreibt, sie sah nicht nur super aus in ihrem Outfit, sie hat auch fröhlich gelächelt und hat von Weitem gegrüßt. Und ich habe mir dann gleich bezüglich ihres gesamten Auftrittes ein sommerliches Kompliment gemacht und sie hat sich fröhlich bedankt. Und ich dachte, sie wird heute einen schönen Tag haben. Das denke ich doch, Anne. Haben Sie auch einen schönen Montagnachmittag mit Bremen 1. Oh, yeah.

0: Mal an alle Raucher, Raucherinnen oder auch Ex-Rauchenden. Was ist, war denn guter Grund, mit dem Rauchen aufzuhören? Ist es doch zu ungesund oder dann doch zu teuer geworden? Bei letzterem wäre jetzt die Chance, um das mal nett zu verpacken. Union und SPD haben sich darauf verständigt, die Tabaksteuer noch stärker anzuheben als ohnehin geplant. Wie viel Zigaretten dann kosten sollen, das hören wir gleich um 17 Uhr in der Rundschau mit Ex-Raucherin Birgit Zagemann.
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1: Mit Birgit Sagemann. Massiver Sparkurs. VW-Chef Blume nimmt zu Kürzungsplänen Stellung. Russische Cyberangriffe. Auswärtiges Amt bestellt Botschafter ein. Und fahrlässige Tötung. Polizist muss sich wegen Schüssen auf Lorenz A. in Oldenburg vor Gericht verantworten. Das Wetter viel Sonne, aber örtlich auch Schauer bei 21 bis 25 Grad. Wie geht's weiter mit VW? Wie sicher sind die Arbeitsplätze noch? Bei vielen Beschäftigten geht im Moment die Angst um, denn der Konzern hat einen massiven Sparkurs angekündigt und die Zukunft mehrerer Werke ist bedroht. Die Chefetage des Konzerns hat sich zu all dem bisher nicht geäußert, sehr zum Ärger der Belegschaft. Nun hat VW-Chef Blume im Intranet, also dem VW-internen Computernetzwerk, zum ersten Mal Stellung bezogen. Torben Hildebrandt.
2: VW-Chef Blume reagiert auf den Druck der Gewerkschaft und des Betriebsrats. Erstmals seit Wochen nimmt er persönlich zu seinem Sparkurs Stellung, wenn auch nur schriftlich. Der Beitrag liegt dem NDR vor. Die Kosten bei VW seien weiter zu hoch, schreibt Blume. Sie lägen 20% höher als bei vergleichbaren Unternehmen. Um das reinzuholen, müssten rechnerisch 50.000 Stellen zusätzlich abgebaut werden, so Blume. Dieses Ziel sei aber noch nicht fix. Und wenn sich auf andere Weise Kosten einsparen ließen, könne der Stellenabbau auch geringer ausfallen. Bei VW läuft bereits ein Sparprogramm im Umfang von 50.000 Stellen. Die von Blume genannten weiteren 50.000 Arbeitsplätze kämen also obendrauf. Damit bestätigt der Konzernchef das, was seit Wochen durch die Medien geistert. Erstmals nennt Blume auch konkret die Werke Hannover, Zwickau, Emden und Neckarsulm, die auf der Kippe stehen. Aber auch da ist laut Blume noch nichts entschieden. Die Zukunft sei aber unsicher. IG Metall und Betriebsrat wehren sich gegen Fabrikschließungen. Die Arbeitnehmerseite organisiert Betriebsversammlungen.
1: Das Auswärtige Amt hat den russischen Botschafter einbestellt. Das Ministerium spricht von bösartigen Cyberaktivitäten aus Russland gegen Deutschland, gegen Mitgliedstaaten der EU und internationale Partner. Einbestellung klingt harmlos, ist aber in Diplomatenkreisen der Weg, um Ärger unmissverständlich zu zeigen. Georg Schwarte.
3: Die Einbestellung gilt als massiver Protest gegen das jeweilige Land. Letztes Druckmittel wäre dann die Ausweisung des Botschafters. Noch heute werden von der EU auch deshalb weitere Sanktionen verhängt. So kommen 9 weitere Einzelpersonen und 4 Unternehmen auf die Sanktionsliste, darunter hochrangige Mitglieder des russischen Militärgeheimdienstes. Das Auswärtige Amt nannte die belegten russischen Cyberangriffe inakzeptabel. Sie würden entschlossen auch mit weiteren Sanktionen beantwortet. In einem gemeinsamen Statement der 27 EU-Staaten hatte zuvor die Außenbeauftragte der EU, Kaya Kallas, russischen Hackern vorgeworfen, seit Jahren Ziele in Deutschland, Frankreich, den Niederlanden, Österreich, Finnland, Rumänien, der Slowakei und Zypern angegriffen zu haben. Die russischen Geheimdienste würden dabei eng mit kriminellen Gruppen und privaten Unternehmen zusammenarbeiten. Großbritannien setzte ebenfalls 24 russische Personen sowie diverse Gruppierungen auf eine Sanktionsliste. Frankreich kündigte an, in Kürze ebenfalls den russischen Botschafter in Paris einbestellen zu wollen.
1: Die Terrororganisation Islamischer Staat hat tausende Jesiden getötet, Frauen und Mädchen versklavt und misshandelt. Deutschland erkennt diese Verbrechen an der religiösen Minderheit als Völkermord an. Und deshalb können solche Prozesse auch vor deutschen Gerichten stattfinden. Ein besonders grausamer Fall aus Syrien wurde vor dem Oberlandesgericht München in den vergangenen Monaten verhandelt. Es ging um die Versklavung und Vergewaltigung von 2 jesidischen Mädchen. Heute wurden die Urteile gegen ihre Peiniger gesprochen. Josef Römel.
4: Die Zeugin weint, als sie ihren Peiniger im Gerichtssaal sieht. Der inzwischen 45-jährige Mann hatte sie zwischen 2015 und 2017 vergewaltigt, als sie 12 Jahre alt war, im Herrschaftsgebiet der Terrororganisation IS. Das sieht das Oberlandesgericht München nach 62 Verhandlungstagen als erwiesen an. Deshalb hat es den 45-Jährigen zu einer lebenslangen Freiheitsstrafe verurteilt, unter anderem wegen sexuellen Missbrauchs und Völkermords. Die 30-jährige Angeklagte hatte ihn laut Gericht bei seinen Taten unterstützt. Dafür und auch wegen Völkermords erhielt sie eine Jugendstrafe von 9,5 Jahren. Zum Tatzeitpunkt war sie noch heranwachsend. Das nach islamischem Recht verheiratete Paar hatte laut Gericht die 12-jährige versklavt, ebenso ein damals 5-jähriges Mädchen. Auch die 5-jährige wurde dem Urteil zufolge sexuell missbraucht. Beide Kinder sind Angehörige der religiösen Minderheit Jesiden.
1: Rauchen soll noch teurer werden als geplant, denn die Regierungsfraktionen von Union und SPD haben sich darauf verständigt, die Tabaksteuer stärker zu erhöhen als ohnehin vorgesehen, um den Gesundheitsschutz zu stärken, sagen sie. Jakob Mayer.
5: Die Erhöhung der Tabaksteuer stehe im Einklang mit dem Ziel der Bundesregierung, die Raucherquote von Jugendlichen und Erwachsenen zu senken. Außerdem diene sie der Haushaltskonsolidierung. Der Bund muss Milliardenlücken schließen. Kanzleramtsminister Thorsten Frey verwies in diesem Zusammenhang auf finanzielle Zugeständnisse, die der Bund den Ländern bei der Reform der gesetzlichen Krankenversicherung Ende vergangener Woche gemacht hat. Nach Angaben des Redaktionsnetzwerks Deutschland ergibt sich aus einer sogenannten Formulierungshilfe des Bundesfinanzministeriums, dass der durchschnittliche Preis für eine Packung Zigaretten bis 2030 damit schrittweise auf fast 11,80 Euro steigen würde.
1: Der Fall Lorenz A. hat bundesweit Schlagzeilen gemacht, weil der 21-Jährige in Oldenburg im vergangenen Jahr durch 3 Polizeikugeln in den Rücken starb und weil er schwarz war. Bundesweit hatte es anschließend Demonstrationen gegeben, in denen der Polizei Gewalt und Rassismus vorgeworfen worden war. Der Polizist, der in der Oldenburger Fußgängerzone die tödlichen Schüsse abgegeben hat, muss sich dafür vor Gericht verantworten. Die Staatsanwaltschaft wirft ihm fahrlässige Tötung vor und das Oldenburger Landgericht hat diese Anklage jetzt zugelassen. Maren Bruns.
6: Eine Notwehrsituation habe nicht mehr bestanden, so steht es in der Anklageschrift der Staatsanwaltschaft Oldenburg. Der 21-jährige Lorenz A. habe zwar vor der Schussabgabe Reizgas gegen den Polizeibeamten eingesetzt, aber das Messer, das er bei sich trug, hatte er nicht benutzt. Der Beamte hatte das nach Ansicht der Staatsanwaltschaft irrtümlich geglaubt. Sie sagt ganz klar, zum Zeitpunkt der Schussabgabe habe der Getötete lediglich fliehen wollen und der Polizist habe das erkennen müssen. Die 4. große Strafkammer des Oldenburger Landgerichts hat nun diese Klage zugelassen. Einen Tatverdacht für ein vorsätzliches Tötungsdelikt konnte die Kammer nicht feststellen. Wann der 28-jährige Polizist vor Gericht kommt, steht noch nicht fest.
1: Und weitere Meldungen aus Bremen, Bremerhaven und Niedersachsen jetzt von Michael Nenzer.
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7: Die Entscheidung für oder gegen einen Militärhafen in Bremerhaven fällt voraussichtlich in 2 bis 3 Monaten. Das hat Verteidigungsminister Boris Pistorius bei seinem Besuch in der Marineoperationsschule Bremerhaven gesagt. Pistorius blieb allerdings vage, als er gefragt wurde, wie Bremerhavens Chancen stehen, Standort eines Militärhafens zu werden. Hinsichtlich der 1,35 Milliarden für den Hafen in Bremerhaven aus dem Verteidigungsministerium sagte Pistorius:
8: Die Planungen haben begonnen, sind bereits in Arbeit. Wir liegen im Zeitplan, sodass das hier sehr weit und schnell vorangehen wird, hoffentlich. Das ist ein wichtiges Signal an die NATO, an die USA, an alle alliierten Streitkräfte für die logistischen Anforderungen, vor denen wir stehen, im Spannungs-, aber erst recht im Ernstfall. Von daher freue ich mich sehr, dass diese Entscheidung auf den Weg gebracht werden konnte.
7: Unbekannte haben in Bremen in der vergangenen Nacht ein Feuer an der Außenfassade des Logistikunternehmens BLG gelegt. Mitarbeiter entdeckten laut Polizei den Brand an der Firmenzentrale in der Bremer Innenstadt. Sie löschten die Flammen mit Wasser. Es entstand ein geringer Schaden, verletzt wurde niemand. Die Polizei hat die Ermittlungen aufgenommen. In Bremen-Huchting ist ein 25-Jähriger brutal zusammengeschlagen und lebensgefährlich verletzt worden. Nach Angaben von Passanten flüchteten mehrere Männer anschließend in einem Auto. Kurz darauf soll sich eine weitere Gruppe zu Fuß genähert und auf den noch am Boden liegenden eingetreten haben. Er wurde mit schweren Kopfverletzungen in ein Krankenhaus gebracht.
1: Und wir kommen zum Sport in der Rundschau mit Axel Pusitzki. Bei der Fußball-WM ist heute Ruhetag und trotzdem gibt's Schlagzeilen. Auch heute, worum geht's?
9: Es gibt Neuigkeiten im Skandal um die zurückgenommene rote Karte des amerikanischen Teams, berichtet die englische Zeitung The Times aus dem ARD-WM-Team Hendrik Lückhoff.
10: Dem Bericht zufolge soll allein der Vorsitzende der FIFA-Disziplinarkommission, Mohammad Al-Kamali aus den Vereinigten Arabischen Emiraten, entschieden haben, die Rotsperre aufzuheben. So war Balogun für das Achtelfinale spielberechtigt. Die Entscheidung einer Einzelperson ist von den FIFA-Statuten gedeckt. Bei wichtigen Fällen kommen aber häufig 3 Ausschussmitglieder zusammen. Der Fall Balogun hatte für großes Aufsehen gesorgt. Der Top-Torschütze der USA war eigentlich rot gesperrt. Die FIFA hatte die Sperre dann aber zurückgenommen. Auf Drängen von US-Präsident Trump. Die USA schieden dennoch aus.
9: Die Suche nach dem neuen Bundestrainer ist ja eigentlich gar keine Suche mehr. Jürgen Klopp soll es werden. Die ersten Gespräche zwischen ihm und dem DFB gab es ja bereits am vergangenen Wochenende in den USA. Jetzt hat sich auch der noch Arbeitgeber von Jürgen Klopp, nämlich Red Bull, gemeldet. Leipzigs Geschäftsführer Marcel Schäfer.
11: Ich glaube, es ist jetzt kein großes Geheimnis, dass die Gespräche sehr wahrscheinlich auch zielführend sein werden. Ich glaube, da ist relativ viel zu tun beim DFB und Jürgen hat sich ja auch schon so positioniert, dass er die Aufgabe gerne antreten würde. Jetzt obliegt es natürlich nicht uns, wann das passiert und ob das passiert. Wir fokussieren uns auf unsere Aufgabe und die versuchen wir bestmöglichst zu erfüllen.
9: Und auch Kroatien hat einen neuen Nationaltrainer. Slaven Bilic wird erneut Coach der Nationalmannschaft. Nach dem WM-Aus war ja Slatko Dalic zurückgetreten. Nun macht es also wieder Bilic, der schon von 2006 bis 2012 die Mannschaft betreute.
1: Soweit der Sport und das war auch die Rundschau mit Birgit Sagemann.
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12: Aktuell haben wir 28 Grad in Bremerhaven, 29 sind es in Kirchlinteln und in Delmenhorst und in Bremen auch 28 Grad. Die Abendwerte gehen noch runter auf 26 bis 20 Grad, dann kann es auch hier und da Schauer und Gewitter geben. Heute Nacht lassen die dann wieder nach und es klart auf bei Tiefstwerten von 19 bis 14 Grad. Morgen wie heute im Prinzip viel Sonne, viel Sonne, sommerliche maximal 30 Grad und kaum Regen und Gewitter.
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12: Die Platte springt, das ist doch ganz normal am Montag, kurz vor Feierabend. A1 Hamburg Richtung Osnabrück, zwischen Bremer Kreuz und Arsten, 4 Kilometer stockend im Baustellenbereich. A1 Bremen Richtung Osnabrück zwischen Wildeshausen West und Dreieck Alhorner Heide, 5 Kilometer stockender Verkehr. A7 Hannover Richtung Flensburg zwischen Dreieck Hamburg Südwest und dem Elbtunnel, 6 Kilometer stockender Verkehr. In Bremerhaven ist die Brücke an der H.H.-Meyer-Straße zwischen Lohmannstraße und Kolumbusstraße gesperrt. Und in Bremen die Bismarckstraße auch. Stadteinwärts zwischen Hornerstraße und Herderstraße. Wegen Kanalbauarbeiten ist diese Sperrung noch bis Freitag 17 Uhr geplant.
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12: Wir gehen in die letzte Stunde Endspurt hier im Montagnachmittag. Ich bin Janine Horsch und das ist Meredith Brooks.
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6: Es ist noch recht sonnig, aber es kann ein paar mehr Wolken geben und dann auch hier und da mal kräftige Schauer und Gewitter am Abend. Bei 20 bis 26 Grad und schwachem bis mäßigen, teilweise auch böigem Nordost- bis Ostwind. In der Nacht kaum noch Gewitter und Tiefstwerte zwischen 19 und 14 Grad. Und morgen ist die Sonne wieder zurück und es gibt keine Gewittermeldung bisher. Sommerliche 24 bis 30 Grad morgen.
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6: Um 17.30 Uhr gucken wir auf den Feierabendverkehr. A1 Hamburg Richtung Osnabrück, hier zwischen Bremer Kreuz und Arsten. 4 Kilometer stockender Verkehr im Baustellenbereich. A1 Bremen Richtung Osnabrück zwischen Wildeshausen West und Dreieck Ahlhorner Heide. 5 Kilometer stockender Verkehr. A7 Hannover Richtung Flensburg zwischen Dreieck Hamburg Südwest und dem Elbtunnel. 6 Kilometer stockender Verkehr. In Bremerhaven ist die Brücke an der H.H.-Meyer-Straße zwischen Lohmannstraße und Kolumbusstraße weiterhin gesperrt. Und die Bismarckstraße in Bremen stadteinwärts weiterhin gesperrt zwischen Hornerstraße und Herderstraße. Das Ganze noch bis Freitag 17 Uhr, denn hier gibt's Kanalbauarbeiten. Kommen Sie gut und sicher in den Feierabend.
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6: Mit Janine Horsch. Und ich sag mal so, wir sind in der Urlaubssaison, da kann man reisen, ne? Ist nichts Ungewöhnliches. Aber wir haben Besuch bekommen von Bundesverteidigungsminister Boris Pistorius und ich sag mal so viel, privat war der nicht hier im Nordwesten. Warum der hier war, darüber sprechen wir gleich.
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0: und 39. Eine Gefahrenmeldung im Bremen 1 Verkehrsservice. Vorsicht bitte auf der A7. Hannover Richtung Hamburg. Zwischen Bad Fallingbostel und Dorfmark. Hier liegen Fahrzeugteile. Im Sommer verreisen wir alle ins Gebirge, ans Meer, wenn wir verreisen. Aber auch Minister und Ministerinnen unternehmen immer mal wieder Sommerreisen, um sich mal blicken zu lassen. Das sind dann Dienstreisen. Das tut zurzeit auch Bundesverteidigungsminister Boris Pistorius. Der war heute Nachmittag in Bremerhaven und hat da die Marine-Operationsschule besucht. Katharina Spätmann aus dem Studio Bremerhaven. Was genau hat er denn da gemacht?
1: Ja, also stark zusammengefasst kann man sagen, er kam und er sah etwas ausführlicher. Also er ist mit einem Hubschrauber gelandet und dann ist er erst mal zum Gespräch verschwunden mit der Leitung der Marineoperationsschule. Und dann tauchte er wieder auf und er hat auch mit Marinesoldatinnen und Soldaten gesprochen. Die saßen in einem Raum und haben in der Marineschule Luftraumüberwachung und Luftraumverteidigung am Simulator geübt, also an so großen Bildschirm, für den Ernstfall. Und dann kam der Minister rein und wechselte mit denen ein paar Worten. Und dann ist er wieder rausgegangen zu anderen, ja, ich sag mal, armen Rekruten und Rekrutinnen, die gerade in der Grundausbildung sind. Arm deswegen, weil die in voller Montur und mit schwerem Gepäck ein echt anstrengendes Training absolvieren mussten. Wir konnten dazu gucken, die mussten ganz schön ran.
0: Ja, also volle Montur. Ja, ja, sowieso, die Welt- und Sicherheitslage hat sich in den letzten Jahren zugespitzt, ne?
1: Kann man sagen, und das hat auch Pistorius heute angedeutet. Wir hören mal rein.
2: Und ja, seit einigen Jahren, das wissen Sie alle, steht Landes- und Bündnisverteidigung wieder ganz klar im Fokus aufgrund der aktuellen Bedrohungslage. Und das wird auf Sicht wohl auch so bleiben.
1: Ja, und du sagtest Sommerreise, aber da klingt es schon an, also nach sommerlicher Leichtigkeit klingt das in dem Moment eben nicht, ja. Obwohl, das war mein Eindruck, alle heute auf freundlich verbindliche Stimmung gesetzt haben. Und Bremerhaven war ja auch nur eine Station von Pistorius. Er war heute Vormittag schon in Wittmund und er fuhr dann auch weiter nach Cuxhaven. Und morgen ist er ja in Bremen bei OHB.
0: Und dann gibt es ja noch die eine Frage, die für das Land Bremen eine wichtige wirtschaftliche Rolle spielt. Wie geht's denn in der Region weiter? Vor allem, kommt ein weiterer Militärhafen nach Bremerhaven?
1: Ja, das wollten wir natürlich auch wissen. Hör mal.
2: Die Entscheidung ist noch nicht getroffen. Sie wird in den nächsten 2 bis 3 Monaten fallen.
1: Wie sieht's denn aus für Bremerhaven?
2: Ich gebe keine Wasserstandsmeldung, habe ich, bitte um Verständnis.
1: Ja, also da blieb er vage, da hat er nichts zu gesagt. Die Marine hat ja schon einen Hafen in Wilhelmshaven und es gibt eben 2 weitere, die im Gespräch sind. Bremerhaven, ja, aber dem Vernehmen nach eben auch Emden. Da muss man also gucken, da gab es heute keine Information zu. Was aber jetzt losgehen soll, der Ausbau des Hafens hier in Bremerhaven mit den 1,35 Milliarden Euro, die der Bund im November 25, also letztes Jahr, schon angekündigt hatte. Und da geht es eben auch eindeutig auch um die militärisch-strategische Rolle Bremerhavens, denn Bremerhaven war ja schon in den ganzen vergangenen Jahren NATO-Drehscheibe. Und dann haben wir noch gefragt nach der Kaserne in Altenwalde, die ja auch wieder, also es ist eine ehemalige Kaserne, die könnte angesichts der Weltlage jetzt ja wieder genutzt werden. Und wir hatten den Eindruck, die hat ganz gute Chancen, da wieder genutzt zu werden. Aber auch darüber müsse eben noch geredet werden, sagte Pistorius.
0: Es klingt so, als würde er nochmal wiederkommen, denn einige Antworten ist er uns noch schuldig. Bundesverteidigungsminister Boris Pistorius macht heute Station in Bremerhaven. Unsere Reporterin Katharina Spätmann war dabei und morgen ist Pistorius dann in Bremen.

schon mal um die Ecke geguckt? 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Machen Sie es gut!

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1: Mit Ralf Stölting. Guten Abend. VW-Chef äußert sich konkret zu Sparmaßnahmen. USA blockieren erneut iranische Häfen. Bundesmarine plant weiteren Militärhafen an der Nordsee. Das Wetter am Abend, Sonne und Wolken, Gewitter sind möglich. Temperaturen noch zwischen 20 und 26 Grad. VW-Chef Oliver Blume hat sich zum ersten Mal konkret zu den möglichen Sparplänen des Autobauers geäußert. Demnach könnten weitere 50.000 Stellen abgebaut werden, schreibt Blume im Volkswagen-Intranet. Aus Hannover, Torben Hildebrand.
2: VW-Chef Blume reagiert auf den Druck der Gewerkschaft und des Betriebsrats. Erstmals seit Wochen nimmt er persönlich zu seinem Sparkurs Stellung, wenn auch nur schriftlich. Die Kosten bei VW seien weiter zu hoch, schreibt Blume. Sie legen 20% höher als bei vergleichbaren Unternehmen. Um das reinzuholen, müssten rechnerisch 50.000 Stellen zusätzlich abgebaut werden, so Blume. Dieses Ziel sei aber noch nicht fix. Und wenn sich auf andere Weise Kosten einsparen ließen, könne der Stellenabbau auch geringer ausfallen. Bei VW läuft bereits ein Sparprogramm im Umfang von 50.000 Stellen. Die von Blume genannten weiteren 50.000 Arbeitsplätze kämen also obendrauf.
1: US-Präsident Donald Trump hat angekündigt, dass sein Land iranische Häfen und die Straße von Hormus wieder blockiert. Trump reagiert damit auf die erneute Eskalation mit dem Iran und dessen Angriffe auf US-Basen in arabischen Ländern. Zudem sollen alle Frachtschiffe zukünftig eine Maut von 20% entrichten. Dies sei eine Gebühr für die sichere Passage der Meerenge. Das Auswärtige Amt in Berlin hat den russischen Botschafter einbestellt. Damit will die Bundesregierung gegen Cyberangriffe aus Russland protestieren. Die Attacken richteten sich gegen Deutschland, weitere EU-Mitgliedstaaten sowie internationale Partner. Aus Berlin, Georg Schwarte.
3: Das Auswärtige Amt nannte die belegten russischen Cyberangriffe inakzeptabel. Sie würden entschlossen auch mit weiteren Sanktionen beantwortet. In einem gemeinsamen Statement der 27 EU-Staaten hatte zuvor die Außenbeauftragte der EU, Kaya Kallas, russischen Hackern vorgeworfen, seit Jahren Ziele in Deutschland, Frankreich, den Niederlanden, Österreich, Finnland, Rumänien, der Slowakei und Zypern angegriffen zu haben. Die russischen Geheimdienste würden dabei eng mit kriminellen Gruppen und privaten Unternehmen zusammenarbeiten.
1: Die Bundesmarine will einen neuen Militärhafen an der Nordseeküste bauen. An welchem Standort ist aber noch offen? Das sagte Bundesverteidigungsminister Boris Pistorius heute bei einem Besuch in der Marineoperationsschule in Bremerhaven. Die Entscheidung werde in den nächsten 2 bis 3 Monaten fallen. Als Favoriten gelten die Häfen in Emden und Bremerhaven, wo schon jetzt militärische Güter umgeschlagen werden. Deutlich weiter seien die Planungen für den maritimen Logistikhub in Bremerhaven. Dazu sagte Pistorius:
4: Die Planungen haben begonnen, sind bereits in Arbeit. Wir liegen im Zeitplan, sodass das hier sehr weit und schnell vorangehen wird, hoffentlich. Das ist ein wichtiges Signal an die NATO, an die USA, an alle alliierten Streitkräfte, für die logistischen Anforderungen, vor denen wir stehen, im Spannungs-, aber erst recht im Ernstfall. Und daher freue ich mich sehr, dass diese Entscheidung auf den Weg gebracht werden konnte.
1: In Bremerhaven ist die Behelfsbrücke am neuen Hafen für Fußgänger geöffnet, allerdings auf eigene Gefahr. Die Bauarbeiten laufen noch, so fehlen beispielsweise noch Rampen für die Barrierefreiheit. Autofahrer müssen weiterhin den Umweg vorbei am Schifffahrtsmuseum nehmen. Die Klappbrücke war Anfang Juni aus Sicherheitsgründen gesperrt worden, weil Spundwände unter dem Bauwerk marode sind. Das waren Nachrichten mit Ralf Stölting.
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5: Schauen wir aufs Thermometer. Haben wir 29 Grad in Oldenburg, in Diepholz auch 29, Verden 30 und Bremen 28 und Bremerhaven 25 Grad. Heute Abend noch schönes Sommerwetter, aber hier und da kann sich's mal ein bisschen zuziehen, auch grauer werden und im Blitzen und Donnern auch in der Nacht ganz mal kurz ungemütlich werden. Die Tiefstwerte dann zwischen 20 und 16 Grad in Rothenburg-Wümme. Morgen haben wir wieder viel, viel Sonnenschein, Wetterberuhigung mit ordentlich Sonne und bis zu 30 Grad. 18 Uhr und 4 Minuten.
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5: A1 Hamburg Richtung Osnabrück zwischen Bremer Kreuz und Arsten. 4 Kilometer stockender Verkehr hier in einer Baustelle. A1 Bremen Richtung Osnabrück zwischen Wildeshausen West und Dreieck Ahlhorner Heide. 3 Kilometer stockend. A7 Hannover Richtung Flensburg zwischen Dreieck Hamburg Südwest und dem Elbtunnel. 7 Kilometer stockend. In Bremerhaven ist die Brücke an der H.H.-Meyer-Straße zwischen Lohmannstraße und Kolumbusstraße gesperrt. Bremen die Bismarckstraße stadteinwärts zwischen Hornerstraße und Herzog. Werder Straße wegen Kanalbauarbeiten bis Freitagnachmittag gesperrt.
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5: Haha. Hier ist Roland Kloß, einen wunderschönen guten Abend. Hallihallo. So, und der erste Gruß, der geht gleich raus für einen Zuhörer, für Clemens in Hamburg nämlich, mit vielen Grüßen von seiner Mia. Und er wünscht einen schönen guten Abend dem Team von Grüßen und Musik und allen Zuhörern. Und wünscht sich ELO mit Blue Sky.

Einfach eine hübsche Nummer, Mr. Blue Sky. So geht's los hier bei Grüße und Musik auf Bremen 1 Electric Light Orchestra. Rainer Strunziner ist jetzt dran. Der schickt ganz liebe Grüße aus Beverstedt. Hier steht, liebe Kerstin, nochmal alles Gute, alles Liebe zum Geburtstag und genieße den Abend heute mit deinen Liebsten. Ich wünsche dir einen wunderschönen Geburtstag in ewiger Liebe, dein Rainer. Und dazu soll sich was drehen, nämlich die Platte von Herbert Grönemeyer. Zeit, dass sich was dreht.

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0: Und hier dreht sich jede Menge bei Grüße und Musik. Diese Sendung dreht sich in erster Linie um Sie. Und wenn Sie mal was mitdrehen wollen, dann haben Sie mehrere Möglichkeiten. Beispielsweise eine Mail zu schicken, musikwünsche@radiobremen.de oder eine Postkarte auf die Reise. Ja, wir haben immer noch einen Briefkasten. Bremen 1, Stichwort Grüße und Musik in 28100 Bremen. Das kommt auf jeden Fall an. Oder Sie wollen telefonieren oder WhatsAppen. Geht alles.
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2: 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Für den allerbesten Mann der Welt wünsche ich mir von U2 Lemon. Gruß an alle Bremer. Bis dann. Ciao.

gucke an, du. U2 sind in der Disco angekommen. Lemon. Grüße und Musik, hier ist Bremen 1. Aus Aurich schreibt Michi Kranz. Hallihallo, Bremen 1. Ich freue mich voll auf das Konzert von Alvaro Soler am 1. August in Wiesmoor. Und ich grüße alle, die da auch hingehen und auch diejenigen, die 2 Tage vorher bei Herrn Soler in Hannover live dabei sind. Außerdem die allerliebsten Grüße noch an Martina und Yogi, die mir das Ticket geschenkt haben. Für euch wünsche ich mir von Alvaro Soler Magia.

So, allen viel Spaß beim Konzert von Alvaro Soler. Grüße und Musik ist hier auf Bremen 1 am Montagabend. Jetzt ist Björn Bendorf dran. Er bedankt sich bei uns für die Knaller, die wir immer spielen. Ja, gerne geschehen. Und dann schreibt er noch, ich grüße an dieser Stelle auch meine liebe Frau Sandra. Sandra, ich liebe dich.

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1: Es kann heute Abend und auch in der Nacht bei Ihnen mal krachen. Blitz und Donner sind möglich. Die Tiefstwerte in der Nacht 20 bis 16 Grad. Kälter wird es nicht und morgen ist auch schon wieder mit den grauen Wolken Schluss. Da gibt es viel Sonnenschein, die Höchstwerte bei 30 Grad. In ein paar Sekündchen ist es 6:30.
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1: A1 Bremen Richtung Osnabrück zwischen Wildeshausen West und Dreieck Ahlhorner Heide haben wir 3 Kilometer stockenden Verkehr zurzeit. In Bremerhaven ist zwischen die Brücke zwischen Lohmannstraße und Kolumbusstraße gesperrt. Bremen, die Bismarckstraße, ist stadteinwärts zwischen Hornerstraße und Herderstraße gesperrt wegen Kanalbauarbeiten. Das bleibt diese Woche so.
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1: Ich grüße erstmal am Montagabend, wünsche einen schönen Feierabend und einen tollen Radiogenuss, vor allem wenn man Valeska heißt, denn sie hat an Bremen 1 geschrieben und hier steht in ihrer WhatsApp: Ich wünsche mir für meinen lieben Mann Herbert Kiss Me von Dermot Kennedy. Wir sitzen nämlich gerade im Garten und hören euren Sender und genießen die schöne Musik. Vielen herzlichen Dank. Liebe Grüße ins Studio. Dankeschön, wir grüßen alle zurück.

Herrliche Nummer. Bremen 1 ist hier. Grüße und Musik. Frank Gorit aus Bremen schreibt an Grüße und Musik. Hallihallo, ich grüße alle, die derzeit auch ein bisschen traurig sind, weil wir eine wunderbare Stimme, eine Musikikone verloren haben. Ruhe in Frieden, rest in peace, Bonnie Tyler. Mein Musikwunsch von ihr ist The Best, schreibt der Frank. Das ist die Version von Tina Turner natürlich und die ist auch sehr gut. Aber Bonnies Song muss sich dahinter nicht verstecken.

0: So, da denkt man natürlich, ja, schöne Nummer, aber Tina Turner war doch viel besser. Ja, aber Bonnie Tyler hat das Original gesungen, nämlich im Jahr 1988, war aber natürlich, ja, oder was heißt natürlich, war leider Gottes nie so erfolgreich wie die Nummer von Tina Turner, aber die hat eben die Covernummer gesungen und von Bonnie ist das Original da. Das wollen wir mal festhalten, die Herrschaften.
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2: 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Ja, hallo, liebes Bremen 1-Team. Ich bin Dieter aus Ahausen und ich hätte gern den Song von Bob Dylan, Senior. Danke.

Senior von Bob Dylan bei Bremen 1 Grüße und Musik. Von Eva Klein kommt diese Nachricht hier per Mail unter musikwünsche@radiobremen.de. Hallo Bremen 1, Grüße gehen ganz herzlich an meine Freundin Sandra, mit der ich vor kurzem in Irland war. Also ich vermisse die Abende im Pub, unsere waghalsigen Wanderungen am Rande der Klippen und das knisternde Kaminfeuer in unserem Hostel. Ach ja, und natürlich noch unser Irlandlied, aber ja jetzt noch einen Ohrwurm. Danke für die tolle Zeit und viele liebe Grüße an alle die verrückten Irish Guys, Ender, Sheeran, Sean, Connor und Liam. Mein Musikwunsch ist Dose of Fame von Roisin O'Hara. Vielen Dank, Eva.

Der Irland-Ohrwurm. Letzte Woche hatte Ralf Geburtstag, steht hier bei Bremen 1 Grüße und Musik. Ulrike aus Oldenburg schickt ihm nochmal ganz herzliche Glückwünsche und schreibt, hoffentlich gefällt dir mein Lieblingslied von den Beatles, The Fool on the Hill. Steffen gratuliert auch. Alles Liebe und Happy Birthday.

0: Einfach herrlich. The Fool on the Hill von den Beatles. Grüße und Musik ist hier auf Bremen 1. Und gleich sind wir dann mit einer noch spannenderen Musik zurück, nämlich Genesis.
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0: Grüße und Musik ist hier auf Bremen 1 und jetzt kommt Hartmut aus Dörferden und der wünscht sich The Carpet Crawlers von Genesis und grüßt alle, die Genesis auch mögen. Also auch mich.

The Carpet Crawlers. Genesis. Grüße und Musik ist hier auf Bremen 1. So, wenn Sie mitmachen wollen, Sie wissen, wie es geht. 0421 246 622. Ja, ich muss es unbedingt nochmal sagen. WhatsApp, Text oder Sprachnachricht oder Sie flirten mit unserem Anrufbeantworter. Alles möglich. Und für alle Bremen 1 Live-In-Concert-Fans eine kleine Überraschung, wenn Sie es noch nicht gehört haben. Es geht gleich los. Ja, ab 19 Uhr. Denn wir sind ab sofort 3 Stunden lang live. Bis gleich.

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1: Mit Ralf Stölting. Guten Abend. USA blockieren erneut iranische Häfen. Europäische Länder wollen mit Ukraine gemeinsam Raketenabwehr entwickeln. Entscheidung über Marinehafen an der Nordsee soll im Herbst fallen. Das Wetter, amtliche Unwetterwarnung für die Landkreise Cuxhaven, Stade, Verden, Diepholz und Nienburg. Der Deutsche Wetterdienst warnt bis 19.15 Uhr vor schwerem Gewitter mit heftigem Starkregen und Hagel. Am Abend Sonne und Wolken, Temperaturen noch zwischen 20 und 26 Grad. US-Präsident Donald Trump hat angekündigt, dass sein Land iranische Häfen wieder blockiert. Trump reagiert damit auf die erneute Eskalation mit dem Iran und dessen Angriffe auf US-Basen in arabischen Ländern. Zudem soll es eine Art Sicherheitsmaut für alle Schiffe in der Straße von Hormus geben. Aus Washington, Carsten Kühntop.
2: Auf seiner Online-Plattform teilte der Präsident mit, dass künftig kein Schiff, das den Iran ansteuern will oder von dort kommt, die Straße von Hormus mehr passieren darf. Allen anderen Schiffen gestatte man die Durchfahrt, allerdings sei eine sogenannte Entschädigung an die USA zu zahlen, und zwar in Höhe von 20% des Wertes der Fracht. Begründung: dieser Teil der Welt sei instabil und Amerika müsse für seine Anstrengungen dort für Sicherheit zu sorgen entschädigt werden. Schließlich sei man als Wächter der Straße von Hormus bekannt.
1: Deutschland, Frankreich und 7 weitere Länder wollen gemeinsam mit der Ukraine eine europäische Raketenabwehr aufbauen. Das teilten die 10 Länder in einer gemeinsamen Erklärung in Paris mit. Aus Paris, Kai Rinecker.
3: In einer gemeinsamen Erklärung heißt es, Europa brauche eine integrierte Architektur der Raketenabwehr. Diese sei gegen kein Volk gerichtet, sondern nur zur Verteidigung Europas gedacht. Das System einer gemeinsamen Raketenabwehr solle alle bestehenden Systeme ergänzen und eine industrielle Basis schaffen. Dazu habe sich eine Koalition aus 9 europäischen Ländern gebildet, darunter Deutschland, Frankreich und Großbritannien. Gemeinsam mit der Ukraine solle ein solches System aufgebaut werden. Am Tisch in Paris saßen auch eine Reihe von Rüstungsfirmen. Aus Deutschland waren die Unternehmen Diehl und Hensoldt dabei.
1: Die Entscheidung über einen neuen Militärhafen an der Nordsee soll in den nächsten 2 bis 3 Monaten fallen. Das sagte Bundesverteidigungsminister Boris Pistorius heute bei einem Besuch in der Marineoperationsschule in Bremerhaven. Als Favoriten gelten die Häfen in Emden und Bremerhaven. Deutlich weiter seien die Planungen für den maritimen Logistikhub in Bremerhaven. Dazu sagte Pistorius:
4: Die Planungen haben begonnen, sind bereits in Arbeit. Wir liegen im Zeitplan, sodass das hier sehr weit und schnell vorangehen wird, hoffentlich. Das ist ein wichtiges Signal an die NATO, an die USA, an alle alliierten Streitkräfte. Für die logistischen Anforderungen, vor denen wir stehen, im Spannungs-, aber erst recht im Ernstfall. Und daher freue ich mich sehr, dass diese Entscheidung auf den Weg gebracht werden konnte.
1: Unbekannte haben in Bremen in der Nacht ein Feuer an der Außenfassade des Logistikunternehmens BLG gelegt. Mitarbeiter des Konzerns entdeckten laut Polizei einen brennenden Gegenstand im Bereich eines Fensters an der Firmenzentrale in der Bremer Innenstadt. Sie löschten die Flammen mit Wasser, es entstand ein geringer Schaden, verletzt wurde niemand. Die Polizei hat die Ermittlungen aufgenommen. In Bremerhaven ist die Behelfsbrücke am neuen Hafen für Fußgänger geöffnet, allerdings auf eigene Gefahr. Die Bauarbeiten laufen noch. So fehlen beispielsweise noch Rampen für die Barrierefreiheit. Autofahrer müssen weiterhin den Umweg vorbei am Schifffahrtsmuseum nehmen. Die Klappbrücken waren Anfang Juni aus Sicherheitsgründen gesperrt worden, weil Spundwände unter den Bauwerken marode sind. Das waren Nachrichten mit Ralf Stölting.
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5: So, das Wetter wird ungemütlich, kann ungemütlich werden in den Landkreisen Verden und auch in Rothenburg-Wümme. Da Vorsicht vor schweren Unwettern, Hagel, Sturmböen, wenn es gewittert, Blitz und Donner, auch Starkregen, alles möglich. Aber will man das? Nein. Vielleicht zieht ja diese unfreundliche Wolke an Ihnen vorbei. Ansonsten haben wir heute Abend noch angenehme Sommerwerte bis 29, 30 Grad, 28 zurzeit in Rothenburg-Wümme, 28 in Bremen und 25 in Bremerhaven. In der Nacht in Wetterberuhigung, Tiefstwerte zwischen 20 und 16 Grad, vielleicht nochmal letzte Regentröpfchen hier und da. Viel wird es aber wohl nicht werden. Es kann aber noch mal kräftig ausfallen, aber eben nur regional. Und morgen hat die Sonne wieder viel Platz, bis 30 Grad. Und Regen ist in größerer Menge zumindest nicht angesagt. 19 Uhr und gleich 5 Minuten.
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5: Vorsicht Autofahrer in beiden Richtungen auf der A27, Bremen Richtung Bremerhaven. Zwischen Hornlehe und Überseestadt hier ist ein Fahrradfahrer unterwegs. In Bremerhaven ist die Brücke zwischen Lohmannstraße und Kolumbusstraße gesperrt. Bremen, die Bismarckstraße ist stadteinwärts zwischen Hornerstraße und Herderstraße wegen Kanalarbeiten bis Freitagnachmittag gesperrt.
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5: Mit Konzertologen Klos, und ist das nicht eine Überraschung? Sie reiben sich wahrscheinlich verwundert die Augen, oder besser gesagt die Ohren. Ja, wir sind ab sofort 3 Stunden lang. Das ist eine Premiere und das freut mich sehr. Sie haben ja auch fleißig geschrieben, wir sollen mal ein bisschen länger machen. Also hier heute eine Bremen 1 Live in Konzert-Sendung, die ja an die Länge von Bruce Springsteen, wenn der auf der Bühne steht, locker ranreicht, weil der Boss macht es ja auch unter 3 Stunden nicht. Das habe ich mir jetzt auch zum Motto genommen. Und wünsche also viel Spaß bei 3 Stunden Bremen 1 live in Konzert. Kurzer Vorgeschmack auf den Mann, der im Oktober, am 7. Oktober zu uns kommt. Nämlich in die Stadthalle, ein paar Kärtchen gibt es noch, habe ich gerade nachgeguckt, präsentiert von Bremen 1. Hier ist Brian Adams, It's Only Love.

Oh, da haben schon 80.000 gekreischt und natürlich auch die Handylichter angemacht im Rund des Olympiastadions in Berlin. Die with a smile, Bruno Mars. Vor 14 Tagen war er in Berlin. 3 Abende ausverkauft. Das war der Wahnsinn. Und vor allem, wenn man da stand und hat so in die Runde geguckt, vornehmlich doch sehr kreischige weibliche Fans. Also die sind völlig ausgerastet. Ich meine, er hat ja auch was drauf. Kann toll tanzen, kann singen, spielt x Instrumente. Also war ein toller Abend. Nur die 37 Grad in diesem Kessel, die waren schon, gewöhnungsbedürftig. Für so einen alten Konzertologen wie mich natürlich. So, noch ein bisschen älter wird's jetzt. Bin ich ganz froh. 81 ist er mittlerweile. Aber die Haare sitzen wie am ersten Tag, als die Föhnfrisur aufkam. Hier ist Rod Stewart bei Bremen 1 live in Konzert und jetzt ganz laut auftreten, damit die Nachbarn auch gute Musik hören, ob sie wollen oder nicht.

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Simply Red, The Right Thing. Hier ist Bremen 1 live in Konzert. Erstmals 3 Stunden lang, nämlich von 19 bis 22 Uhr. Und jetzt kommen 2 Experten, Peter Maffay und Johannes Oerding. Die sind Best Buddies seit vielen Jahren, bringen im Oktober ein neues Album raus zusammen. Und nächstes Jahr geht's auf große Tour. Hier sind die beiden mit Über 7 Brücken musst du gehen bei Bremen 1 live in Konzert.

0: Coldplay Adventure of a Lifetime. Hier ist Bremen 1 live in Konzert.
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0: Es gibt eine Unwetterwarnung für heute Abend für Landkreis Rothenburg-Würme und auch den Landkreis Verden. Heftige Regenfälle, Starkregen, Hagel, Gewitter, Blitz und Donner oder auch Sturmböen, alles mal möglich heute Abend. Wenn es bei Ihnen nicht kracht, dann haben Sie wahrscheinlich richtig Glück gehabt. Die Tiefstwerte in der Nacht, auch nochmal mit bisschen Blitz und Donner garniert, zwischen 20 und 16 Grad. Morgen meist sonnig bis 30 Grad. Jetzt ist kurz nach 7:30.
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0: Vorsicht, nein, nix Vorsicht. In Bremerhaven ist die Brücke zwischen Lohmannstraße und Kolumbusstraße gesperrt. Bremen die Bismarckstraße stadteinwärts zwischen Hornerstraße und Herderstraße bis Freitag gesperrt.
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0: Mit Konzertologen Klos und ich grüße Sie, liebe Konzertfans. Und jetzt brauchen Sie sich verwundert gucken. Ja, es ist hier schon voll die Konzert-Gänsehaut-Atmosphäre im Gange. Denn wir sind jetzt von 19 Uhr bis 22. Hier ist Joe Cocker.
2: Klos!

Everlasting Love. Live in New York im kleinen Club mit Carol Steele am Klavier. Yeah. Howard Jones. Everlasting Love. Am 17. September 2025, also letztes Jahr, da rieben sich die Fans von The Who verwundert die Augen live at the Hollywood Bowl, also in der Hollywood-Schüssel. Da stand eine der größten Rockbands auf der Bühne und hat auch diesen Song hier gespielt. Behind Blue Eyes bei Bremen 1 live in Concert. No.

John Miles Music bei Bremen 1 Live in Konzert. Zum ersten Mal sind wir 3 Stunden lang, von 19 bis 22 Uhr. Diese Nummer wurde nie veröffentlicht, das ganze Konzert hat er nicht gewollt. George Michael, MTV Unplugged, aber mir gefällt's, denn posthum, also nach seinem Tod, ist es veröffentlicht worden. Hier ist er mit dem ersten großen Hit von Wham, Everything She Wants.

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1: Mit Ralf Stölting. USA blockieren erneut iranische Häfen. Europäische Länder wollen gemeinsam mit der Ukraine Raketenabwehr entwickeln. Ungarisches Parlament beschließt Reform zur Absetzung des Staatspräsidenten. Das Wetter, Unwetterwarnung für die Landkreise Nienburg, Rothenburg, Stade, Verden und Heidekreis. Der Deutsche Wetterdienst warnt bis 20.15 Uhr vor schwerem Gewitter mit heftigem Starkregen und Hagel. Am Abend Sonne und Wolken, Temperaturen noch zwischen 20 und 26 Grad. US-Präsident Donald Trump hat angekündigt, dass sein Land iranische Häfen wieder blockiert. Trump reagiert damit auf die erneute Eskalation mit dem Iran und dessen Angriffe auf US-Basen in arabischen Ländern. Aus Washington, Carsten Kühntop.
2: Auf seiner Online-Plattform teilte der Präsident mit, dass künftig kein Schiff, das den Iran ansteuern will oder von dort kommt, die Straße von Hormuz mehr passieren darf. Allen anderen Schiffen gestatte man die Durchfahrt, allerdings sei eine sogenannte Entschädigung an die USA zu zahlen, und zwar in Höhe von 20% des Wertes der Fracht. Begründung: dieser Teil der Welt sei instabil und Amerika müsse für seine Anstrengungen, dort für Sicherheit zu sorgen, entschädigt werden. Schließlich sei man als Wächter der Straße von Hormuz bekannt.
1: Deutschland, Frankreich und 7 weitere Länder wollen gemeinsam mit der Ukraine eine europäische Raketenabwehr aufbauen. Das teilten die 10 Länder in Paris mit. Aus Paris, Kai Rinecker.
3: In einer gemeinsamen Erklärung heißt es, Europa brauche eine integrierte Architektur der Raketenabwehr. Diese sei gegen kein Volk gerichtet, sondern nur zur Verteidigung Europas gedacht. Das System einer gemeinsamen Raketenabwehr solle alle bestehenden Systeme ergänzen und eine industrielle Basis schaffen. Dazu habe sich eine Koalition aus 9 europäischen Ländern gebildet, darunter Deutschland, Frankreich und Großbritannien. Gemeinsam mit der Ukraine solle ein solches System aufgebaut werden. Am Tisch in Paris saßen auch eine Reihe von Rüstungsfirmen. Aus Deutschland waren die Unternehmen Diehl und Hensoldt dabei.
1: Ungarns Parlament hat eine Verfassungsnovelle beschlossen, die unter anderem die Absetzung von Staatspräsident Tamás Sulyok vorsieht. Der neue Ministerpräsident Peter Motscha warf Sulyok vor, die Politik des abgewählten Ex-Regierungschefs Viktor Orbán mitgetragen zu haben. 139 Parlamentarier sorgten für die notwendige Zweidrittelmehrheit. Die Fraktion von Orbáns Partei Fidesz blieb aus Protest der Abstimmung fern. EU-Kommissionschefin Ursula von der Leyen will erreichen, dass in allen Mitgliedsländern Kinder unter 13 Jahren keinen Zugang zu Social-Media-Plattformen bekommen. Sie folgt damit der Empfehlung eines Expertenrates der Europäischen Union. Aus Brüssel, Katrin Schmid.
4: Die heutigen Empfehlungen sind nicht bindend. Es liegt an den einzelnen EU-Staaten, ein konkretes Mindestalter für die Nutzung der Plattformen festzulegen. Die EU-Kommission hat aber zuletzt auch vor einer Zersplitterung in nationale Systeme gewarnt. Aus gutem Grund. Denn wer digitale Altersgrenzen auch technisch durchsetzen will, kommt um die großen Online-Plattformen kaum herum. Und TikTok, Instagram und Co. zusätzliche Pflichten aufzuerlegen, wie sich zum Beispiel auf eine technische Altersverifikation einzulassen, das ist alleinige Zuständigkeit der EU-Kommission.
1: Unbekannte haben in Bremen in der Nacht ein Feuer an der Außenfassade des Logistikunternehmens BLG gelegt. Mitarbeiter des Konzerns entdeckten laut Polizei einen brennenden Gegenstand im Bereich eines Fensters an der Firmenzentrale in der Bremer Innenstadt. Sie löschten die Flammen mit Wasser. Verletzt wurde niemand. Die Polizei hat die Ermittlungen aufgenommen. Das waren die Nachrichten mit Ralf Stölting.
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5: Und wir schauen aufs Thermometer, da haben wir 25 Grad in Wilhelmshaven, Bremerhaven 26, Bremen 27 und in Sieke 29 Grad noch. Heute Abend und in der Nacht Vorsicht vor schweren Gewittern, örtlich auch Unwetterwarnung. Es gibt eine entsprechende Unwetterwarnung zurzeit für die Landkreise Verden, Rothenburg, Heidekreis, Nienburg und Stade. Das heißt Starkregen, Gewitter, möglicherweise auch stürmische Böen oder Hagel, alles möglich. Die Tiefstwerte in der Nacht bis 16 Grad, weiterhin ein paar Schauer möglich. Und morgen soll sich das Wettergeschehen wieder beruhigt haben. Mehr Sonne und bis zu 30 Grad. 20 Uhr, 4 Minuten.
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5: Da gucken wir auf die A1 Bremen Richtung Osnabrück zwischen Wildeshausen West und Ahlhorner Heide. Hier ist die Autobahn wegen einer Nachtbaustelle bis ca. 6 Uhr früh gesperrt. In Bremerhaven ist die Brücke zwischen Lohmannstraße und Kolumbusstraße gesperrt. Und außerdem Bremen die Bismarckstraße stadteinwärts zwischen Hornerstraße und Herderstraße gesperrt. Bis zum Freitagnachmittag.
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5: Einen wunderschönen guten Abend, liebe Konzertfans. Wenn Sie jetzt erst einschalten, haben Sie schon eine Stunde verpasst, denn wir sind mittlerweile 3 Stunden lang, von 19 bis 22 Uhr. Müssen sich dann, wenn Sie wollen, unbedingt eintragen in den Kalender für die August-Sendung. Denn am 10. August auch wieder 3 Stunden, von 19 bis 22 Uhr Bremen 1 live in Konzert. Das bleibt jetzt auch so. Schönen guten Abend, sagt Konzertologe Klos. Und jetzt genießen wir eine Hammernummer. Sirius, Eye in the Sky, and Past.

0: Miley Cyrus, früher für Madonna geschwärmt und auf der Bühne hat sie einen ihrer größten Hits selbst performt. Like a Prayer, hier ist Bremen 1 live im Konzert. Jetzt kommt der Rocket Man, Elton John.
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Tears for Fears mit Shout, einer ihrer größten Hits. Hier ist Bremen 1 live in Konzert. Mittlerweile sind wir 3 Stunden lang von 19 bis 22 Uhr am zweiten Montag immer des Monats. Im Oktober im Jahr 2000 war Paul Simon zu einem sehr kleinen, feinen, intimen Konzert in der Leishalle in Hamburg. Das war fantastisch, werde ich nie vergessen. Und 2 Monate später war er im Beacon Theater in New York. Gott sei Dank haben sie es da aufgenommen. Die You're the One Tour. Here's Mother and Child Reunion, Paul Simon live.

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1: Ordentlich Gewitter können heute Abend noch über uns hinweg segeln. Die Höchstwerte liegen noch bei 28, 29 Grad. Tiefstwerte heute Nacht bei 16 Grad. Auch da immer noch mal ein paar Gewitter übrig geblieben oder auch kurze Schauer. Nicht überall wird es nass. Morgen wieder Platz für die Sonne. Die grauen Wolken sind dann durch und die Höchstwerte morgen bei 30 Grad. Jetzt ist es kurz nach 8:30.
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1: Die A1 Bremen Richtung Osnabrück zwischen Wildeshausen-West und Ahlhorner Heide gesperrt bis morgen früh ca. 6 Uhr wegen der Baustelle. In Bremerhaven ist die Brücke zwischen Lohmannstraße und Kolumbusstraße gesperrt. Bremen, die Bismarckstraße stadteinwärts zwischen Hornerstraße und Herderstraße wegen Kanalbauarbeiten bis Freitagnachmittag gesperrt.
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1: Einen schönen guten Abend, sagt Konzertologe Klos. Wir sind nicht mehr nur 2 Stunden, wir haben Nachwuchs. Jetzt sind wir 3 Stunden. Das freut mich sehr. Immer jetzt am 2. Montag des Monats zwischen 19 und 22 Uhr. Ja, da ist nicht nur Gänsehaut all around, sondern auch Love is all around. Die Wet, Wet, Wet jetzt ganz laut singen. Schönen guten Abend.

mit drei Akkorden die Welt gerockt, aber ich will nicht unken, Sie haben ja recht. Status Quo, Down Down, die Akustiktour war das. Haben damals gezeigt, dass sie nicht nur die Stromklampfe können, sondern auch akustisch funktioniert das bei Status Quo. Eros Ramazzotti hat Tina Turner mitgebracht nach München im Jahr 1998 und da auf großer Bühne dem staunenden Publikum präsentiert. Corse della Vita, Eros Ramazzotti und Tina Turner live.

Willi DeVille, hey Joe, Bremen 1 live in Konzert ist hier. Lionel Richie ist jetzt dran, der tourt gerade mit Earth, Wind & Fire durch Amerika. In Las Vegas hat er mal ein herrliches Konzert gegeben. Say hello to Las Vegas und daraus gönnen wir uns jetzt diese schöne Nummer aus Commodores-Tagen. Lionel Richie live und Break Hard.

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1: Mit Ralf Stölting. USA planen Sicherheitsmaut in der Straße von Hormuz. Europäische Länder wollen mit der Ukraine eine gemeinsame Raketenabwehr. Ungarisches Parlament beschließt Reformen zur Absetzung des Staatspräsidenten. Das Wetter, Unwetterwarnung für die Landkreise Osterholz, Rothenburg, Verden, Heidekreis und Nienburg. Dort kann es bis 21.30 Uhr Gewitter mit heftigem Starkregen und Hagel geben. In der Nacht meist klar und trocken, tiefste Temperatur bei 15 Grad. Die USA wollen die Handelsschifffahrt in der Straße von Hormuz weiter ermöglichen. Für den Schutz durch Kriegsschiffe soll aber eine Maut erhoben werden. Das hat US-Präsident Donald Trump angekündigt. Aus Washington, Carsten Kühntop.
2: Auf seiner Online-Plattform teilte der Präsident mit, dass künftig kein Schiff, das den Iran ansteuern will oder von dort kommt, die Straße von Hormuz mehr passieren darf. Allen anderen Schiffen gestatte man die Durchfahrt. Allerdings sei eine sogenannte Entschädigung an die USA zu zahlen, und zwar in Höhe von 20% des Wertes der Fracht. Begründung: dieser Teil der Welt sei instabil und Amerika müsse für seine Anstrengungen, dort für Sicherheit zu sorgen, entschädigt werden. Schließlich sei man als Wächter der Straße von Hormuz bekannt.
1: Deutschland, Frankreich und 7 weitere Länder wollen gemeinsam mit der Ukraine eine europäische Raketenabwehr aufbauen. Das teilten die 10 Länder in einer gemeinsamen Erklärung in Paris mit. Ziel sei es, die Verteidigungsindustrien, die Forschung und militärische Erfahrung zu bündeln. EU-Kommissionschefin Ursula von der Leyen will erreichen, dass in allen Mitgliedsländern Kinder unter 13 Jahren keinen Zugang zu Social-Media-Plattformen bekommen. Sie folgt damit der Empfehlung eines Expertenrates der Europäischen Union. Aus Brüssel, Katrin Schmid.
3: Die heutigen Empfehlungen sind nicht bindend. Es liegt an den einzelnen EU-Staaten, ein konkretes Mindestalter für die Nutzung der Plattformen festzulegen. Die EU-Kommission hat aber zuletzt auch vor einer Zersplitterung in nationale Systeme gewarnt. Aus gutem Grund. Denn wer digitale Altersgrenzen auch technisch durchsetzen will, kommt um die großen Online-Plattformen kaum herum. Und TikTok, Instagram und Co. zusätzliche Pflichten aufzuerlegen, wie sich zum Beispiel auf eine technische Altersverifikation einzulassen, das ist alleinige Zuständigkeit der EU-Kommission.
1: Ungarns Parlament hat eine Verfassungsnovelle beschlossen, die unter anderem die Absetzung von Staatspräsident Tamás Súlyog vorsieht. Der neue Ministerpräsident Péter Mocsa warf Súlyog vor, die Politik des abgewählten Ex-Regierungschefs Viktor Orbán mitgetragen zu haben. Das waren die Nachrichten mit Ralf Stölting.
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4: Und wir schauen aufs Thermometer. Es sieht immer noch sehr sommerlich aus und hört sich auch so an. In Bremen 26 Grad, Bremerhaven 25 Grad, in Oldenburg noch sage und schreibe 29 Grad, der Wahnsinn. Und Verden, da hat es geregnet, 22, also gute Abkühlung. Die Tiefstwerte heute Nacht liegen zwischen 20 und 16 Grad. Hier und da noch weiterhin Schauer und Gewitter. Es besteht ja eine Unwettergefahr, noch etwa eine halbe Stunde für die Landkreise Verden, Rothenburg, Würme, Heidekreis, Nienburg und Stade. Also hier müssen sich auf extrem Starkregen, Hagel, Blitz und Donner auch mal eine stürmische Böe gefasst machen. Morgen, nachdem der ganze Wetterspuk wieder vorbei ist, maximal 30 Grad und viel, viel Sonnenschein. 21 Uhr und 3 Minuten.
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4: Die A1 Bremen Richtung Osnabrück zwischen Wildeshausen West und Ahlhorner Heide. Sperrung bis morgen früh ca. 6 Uhr wegen einer Nachtbaustelle. In Bremerhaven ist die Brücke zwischen Lohmannsstraße und Kolumbusstraße weiterhin gesperrt. Bremen, die Bismarckstraße, ist stadteinwärts zwischen Hornerstraße und Herderstraße gesperrt. Das bleibt bis Freitagnachmittag so.
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4: Schönen guten Abend, sagt Konzertologe Klos. Wir sind mittlerweile 3 Stunden lang von 19 bis 22 Uhr. Das ist die Premierensendung sozusagen und demnächst immer am zweiten Montag des Monats, also 3 Stunden Bremen 1 live in Konzert. Und das schreit doch auch, ich meine, nach Zugabe, oder? Ja, selbstverständlich. Also 2 Stunden haben wir schon rum, aber nun kommt die Zugabe. Und die kommt von Carly Simon, 1987 an den Stränden von Massachusetts, Martha's Vineyard, aufgenommen. Mit Wind im Haar und Sonne im Gesicht. Hier ist Carly Simon live mit All I Want Is You. Schönen guten Abend.

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1: Die Herrschaften vom Frontman. Drei super Typen an Gitarre und Mikrofon. Ursprünglich haben sie mal bei den Hollies, bei T-Rex und bei 10cc mitgearbeitet, mitgesungen und sich dann alleine zu dritt auf ihre Qualitäten besonnen. Frontman mit Ballroom Blitz. Sweet. Großartig. Hier ist Bremen 1 live in Konzert. Die größten Hits aller Zeiten in traumhaften Live-Versionen. Und jetzt gibt's den Soundtrack des Ostens. City. Zusammen auf einer Bühne mit dem deutschen Filmorchester Babelsberg. Am Fenster.

Kate Bush hat's auch drauf mit Hounds of Love in den 80ern. Hat man selten von ihr gehört, aber live finde ich die Nummer spektakulär. Jetzt gibt's einmal Gänsehaut rauf und runter live im Beacon Theater. Wenn Sie großer Fan von James Taylor sind, dann müssen Sie mal ins Internet und mal ein bisschen googeln. Das ist einfach fantastisch. Da kriegt man sofort ein Gefühl für seine wunderschöne Stimme. Hat ja auch ein paar Abtempo-Nummern, also die ein bisschen fixer sind, aber diese hier, die langsam, die gehen richtig unter die Haut. James Taylor bei Bremen 1 live in Konzert.

0: Ah, wunderschön. Live im Beacon Theater New York. You've got a friend. Von James Taylor.
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0: Das gibt es jetzt auch live. Heute Abend noch kräftige Schauer und Gewitter unterwegs. Auch nochmal Hagel, wie in Achim habe ich gelesen. In Eiswürfelgröße können da runterkommen. Halleluja, auch Sturmböen sind noch möglich. Also passen Sie schön auf sich auf. Unwettergefahr heute Abend. Auch in der Nacht noch ein paar Gewitter übrig. Die Tiefstwerte zwischen 20 und 16 Grad. Morgen, nachdem der ganze Wetterspuk vorbei ist, wieder viel Platz für die Sonne. Maximal 30 Grad. Kurz nach 9:30.
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0: A1 Bremen Richtung Osnabrück zwischen Wildeshausen West und Ahlhorner Heide. Hier ist die Autobahn wegen einer Nachtbaustelle bis circa morgen früh 6 Uhr gesperrt.
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0: Mit Konzertologen Klos und Ihnen. Wir sind jetzt in der Premierensendung zum ersten Mal 3 Stunden lang, von 19 bis 22 Uhr, also für alle Konzertfans ein Highlight. Wir sind mitten in der Zugabe und Konzertologe Klos greift zu den Highlights. Paul Carrack, Where Did I Go Wrong? Wunderschön.

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Die perfekte Show hier bei Bremen 1 live im Konzert von Kool & The Gang und Fresh. Das sind sie, die größten Hits aller Zeiten. Ja, heute Abend, am zweiten Montagabend des Monats bei Bremen 1 live im Konzert. Back in the High Life again. Für alle Steve Winwood-Fans jetzt zum ganz laut aufdrehen.

Mystify von NXS Live. Vielen Dank fürs dabei sein, liebe Konzertfans. Konzertologe Klos hat noch zwei Zugaben sich aufgehoben. Paul McCartney und Queen. Schönen Dank und bis zum August. Da sind wir dann live am 10. August. 3 Stunden lang wird das schön.

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1: Mit Ralf Stölting. Europäische Schutztruppe für die Ukraine plant Manöver. USA fordern Sicherheitsmaut für die Straße von Hormus. Ungarisches Parlament beschließt Reformen zur Absetzung des Staatspräsidenten. Das Wetter, Unwetterwarnung für den Heidekreis bis 22.30 Uhr. Dort kann es Gewitter mit Starkregen und heftigem Hagel geben. In der Nacht meist klar und trocken, tiefste Temperatur bei 15 Grad. Die von Frankreich und Großbritannien angeführte europäische Schutztruppe für die Ukraine soll bald erste gemeinsame Manöver abhalten. Laut Frankreichs Präsident Emmanuel Macron seien diese in den Nachbarstaaten der Ukraine geplant. Aus Paris Kai Rinecker.
2: Bei den Manövern geht es um eine bereits bei früheren Treffen beschlossene multinationale Truppe unter der Führung von Frankreich und Großbritannien. Diese soll einen Waffenstillstand oder ein Friedensabkommen in der Ukraine absichern, vorausgesetzt es kommt dazu. Beim Treffen der Koalition der Willigen sei deswegen entschieden worden, in den kommenden Monaten Manöver in den Nachbarstaaten der Ukraine abzuhalten.
1: Die USA wollen die Handelsschifffahrt in der Straße von Hormus weiter ermöglichen. Für den Schutz durch Kriegsschiffe soll aber eine Maut erhoben werden. Das hat US-Präsident Donald Trump angekündigt. Zudem soll die US-Marine ab morgen Nachmittag deutscher Zeit wieder iranische Häfen blockieren. Aus Washington, Carsten Kühntop.
3: Auf seiner Online-Plattform teilte der Präsident mit, dass künftig kein Schiff, das den Iran ansteuern will oder von dort kommt, die Straße von Hormus mehr passieren darf. Allen anderen Schiffen gestatte man die Durchfahrt, allerdings sei eine sogenannte Entschädigung an die USA zu zahlen, und zwar in Höhe von 20% des Wertes der Fracht. Begründung: dieser Teil der Welt sei instabil und Amerika müsse für seine Anstrengungen, dort für Sicherheit zu sorgen, entschädigt werden. Schließlich sei man als Wächter der Straße von Hormus bekannt.
1: Ungarns Parlament hat eine Verfassungsnovelle beschlossen, die unter anderem die Absetzung von Staatspräsident Tamás Súlyog vorsieht. Der neue Ministerpräsident Péter Mocsa warf Súlyog vor, die Politik des abgewählten Ex-Regierungschefs Viktor Orbán mitgetragen zu haben. EU-Kommissionschefin Ursula von der Leyen will erreichen, dass in allen Mitgliedsländern Kinder unter 13 Jahren keinen Zugang mehr zu Social-Media-Plattformen bekommen. Sie folgt damit der Empfehlung eines Expertenrates der Europäischen Union. Ein konkreter Vorschlag könnte noch im Sommer auf den Weg gebracht werden. Das waren die Nachrichten mit Ralf Stölting.
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1: Am Abend gebietsweise noch Gewitter und Schauer, später meist klar und trocken. Tiefstwerte in der Nacht bei 15 Grad. Morgen scheint von Ostfriesland über den Jadebusen bis zur Elbe nahezu ungestört die Sonne bei Temperaturen zwischen 22 Grad an der Küste und bis zu 30 Grad in Friseute. 22 Uhr und 3.
4: Und der Blick auf die Straßen, bitte Vorsicht mal auf der A67 Mönchhof-Dreieck Richtung Mannheim zwischen Büttelborn und Dreieck Darmstadt-Griesheim, Pannenauto. Dann aufpassen bitte auf der A1 Bremen Richtung Hamburg zwischen Posthausen und Stuckenborstel, ein Unfall, noch nichts gesichert. Vorsichtig fahren bitte auch auf der A7 Kassel Richtung Hannover, ein defekter Lastwagen zwischen Hedemünden und Dreieck Drammetal. Bitte in beiden Richtungen Vorsicht auf der A27 Bremen Richtung Bremerhaven zwischen Bremen-Horn Hutzlehe und Bremen-Überseestadt. Hier ist ein Radfahrer unterwegs. Auf der A66 Fulda Richtung Frankfurt. Aufpassen zwischen Gelnhausen-Ost und Gelnhausen-West. Reifenteile. Dann die A3 Frankfurt Richtung Köln. 2 Kilometer Stau zwischen Kelsterbach und Raunheim. A5 Karlsruhe Richtung Frankfurt. 20 Minuten plus zwischen Karlsruhe-Nord und Bruchsal. 2 Kilometer Stau. A81 Heilbronn Richtung Stuttgart. 1 Kilometer Stau zwischen Stuttgart-Feuerbach und Engelberg-Tunnel. Auf der B10 in Stuttgart der Rosenstein-Tunnel gesperrt in beiden Richtungen bis um frühe 5 oder 5 Uhr früh, sagt man. Auf der B10 in Grötzingen ist der Grötzinger Tunnel wegen eines brennenden Autos aktuell gesperrt. Die B14 Backnang Richtung Stuttgart ist zwischen Nelmersbach und Maubach bis um 5 gesperrt. Eine Meldung noch für den Stadtverkehr Bremen. Die Bismarckstraße ist stadteinwärts zwischen Hornerstraße und Herderstraße noch bis Freitag um 17 Uhr gesperrt. Und in Bremerhaven gesperrt die Brücke an der Meierstraße zwischen Lohmannstraße und Kolumbusstraße. Allen unterwegs, sichere gute Fahrt.
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4: Mit Dörte Tepp, hallo. Back to the 80s, jetzt mit Johnny Hates Jazz, Don't Say It's Love.
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1: Das ist erstmal wichtig. Vorsicht bitte auf der A485 Gießener Ring, Gießener Nordkreuz Langgöns zwischen Gießen-Urselum und Gießen-Licherstraße. Hier sind Kinder auf der Straße. Vorsicht in beiden Richtungen. Ich wiederhole das nochmal. Ganz besonders aufpassen auf der Autobahn 485 Gießener Ring, Gießener Nordkreuz Langgöns zwischen Gießen-Urselum und Gießen-Licher. Hier sind Kinder auf der Autobahn. Maximales Vergnügen in den 80ern, Genesis, waren präsent, waren erfolgreich. Größter Erfolg dann mit ihrem Album Invisible Touch 86. In Sachen Verkaufszahlen hat es alles in den Schatten gestellt, was vorher war. Nicht nur, weil Rockfans die Platte gemocht haben, sondern eben auch Popfans. Ganz viel 80s-Sound drauf. Da haben sich Phil Collins, Tony Banks und Mike Rutherford richtig ausgetobt. Und zum ersten Mal gab es davon auch richtige Maxi-Versionen und Remixe. Genesis-Hits. Zum Beispiel 86, die Maxi-Version von Land of Confusion. Zu Hause auf dem Plattenteller, da haben viele gedacht, wow, wir können ja auf Genesis richtig tanzen. Land of Confusion im 12-Inch Extended Mix im Musikclub 80er jetzt Genesis.

Thomas hat sich gemeldet im Musikclub 80er. Hallöchen Dörte, ich genieße jeden Abend eure Musik. Ein Glas Wein auf der Terrasse, leicht hin und her wippend. Die Sonne ist untergegangen, der Sommer von der schönsten Seite. Ich wünsche wunderbare Sommerabende und freue mich auf den Song Sweet Love von Anita Baker. Hab ihn schon sehr lange nicht mehr gehört. Ganz liebe Grüße aus Bad Wimpfen.

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0: Stefan Remmler, keine Sterne in Athen. Für mich einer der schönsten Urlaubssongs aller Zeiten. Meine ich ernst, ich mag den Song. Vorsicht bitte, um gleich 10:30 auf der A485 Gießener Ring, Gießener Nordkreuz Langgöns. Immer noch Kinder auf der Fahrbahn zwischen Gießen-Usulum und Gießen-Licher. Ganz besonders vorsichtig dort fahren auf der A485 Gießener Ring, Gießener Nordkreuz Langgöns zwischen Gießen-Usulum und Gießen-Licher. Da sind Kinder auf der Autobahn. Dann weiter, Vorsicht bitte auf der A1 Bremen Richtung Hamburg. Fahrzeugteile zwischen Posthausen und Stuckenborstel. Aufpassen bitte auch in beiden Richtungen auf der A352 zwischen Langenhagen-Kaltenweide und Hannover Flughafen. Dort Gefahr durch Überflutung. Rauf auf die A5 Karlsruhe Richtung Frankfurt. 2 Kilometer Stau zwischen Karlsruhe Nord und Bruchsal. 20 Minuten plus. Die A81 Heilbronn Richtung Stuttgart. 1 Kilometer Stau zwischen Stuttgart-Feuerbach und dem Engelberg-Tunnel. Auf der B10 in Stuttgart ist der Rosenstein-Tunnel in beiden Richtungen bis 5 Uhr früh gesperrt. Jetzt noch ganz aktuell. Vorsichtig fahren bitte auf der B256 Neuwied Richtung Waldbröl zwischen Neuwied-Tornei und Niederbieber ein Pannenauto und aufpassen auf der B313 Nürtingen Richtung Reutlingen. In Höhe abzweigt nach Grafenberg hat es einen Unfall gegeben, da ist noch nichts gesichert. Kommt gut und sicher an.
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0: Ich bin Dörte Tebben und für euch da bis um Mitternacht nur 80er und eure Musikwünsche aus den 80s. Jetzt ein Song, der die Essenz der 80s Alternative Musik perfekt einfängt. Cities in the Dust, Susie's and the Banshees. 85 rausgekommen, eine der bekanntesten Nummern der Band, Pioniere des Postpunk und Gothic Rock. Wusstet ihr, Teile des Textes wurden von einem historischen Ereignis inspiriert. Cities in the Dust beruht auf einem Besuch der Stadt Pompeji. Und diese Vorstellung für sie, für Susie, dass da eine Stadt unter Vulkanasche begraben wurde, das floss direkt in die Lyrics ein.
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1: Dieses Duett entstand nicht im Tonstudio, sondern auf einer Konzertbühne. Genau so fängt diese Geschichte an, die das große Comeback eines 80s-Hits ist.

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1: Whitney Houston und Callum Scott, der aktuelle Star und die leider 2012 verstorbene, großartige Sängerin, vereint in einem Song. Bernd Rosinus aus dem Musikclub-Team, wie kam der Singer-Songwriter auf diese Idee?
2: Ein Fan-Moment ist für diesen Song quasi verantwortlich, denn Callum Scott ist mit Whitney Houstons Musik aufgewachsen. Seine Mutter hat ihre Songs ständig im Auto gehört und ihr großartiger Gesang hat ihn schon damals fasziniert und sein Traum war, als Mann so singen können wie Whitney Houston. Und irgendwann hat er dann bei seinen Konzerten ganz spontan den Refrain von I Wanna Dance With Somebody, also von ihm selbst gesungen, in seinen Hit Dancing On My Own eingebaut. Klingt übrigens so.
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2: Man merkt, das ist ungefähr der Charakter von dem, was nachher bei rausgekommen ist. Und man merkt auch, dass der Refrain da drauf passt. Das war also die Idee. Er wollte daraus aber eigentlich erstmal keine Single machen, sondern es war einfach in den Konzerten eine Hommage an sein großes Idol.
1: Vermutlich auch spontan. Dann hat irgendjemand sein Smartphone draufgehalten und dann kommt das Netz ins Spiel.
2: Genau, die Fans haben diesen Moment natürlich gefilmt. Heute bleibt ja auch bei Konzerten kein Moment ungefilmt. Nee. Und haben das dann auch online gestellt. Und das hat dann irgendwann das Team mitbekommen, das den musikalischen Nachlass von Whitney Houston betreut. Und dort ist dann tatsächlich die Idee entstanden, warum machen wir nicht aus diesen beiden ein echtes Duett?
1: Wow, was natürlich erstmal schwierig ist, da sie ja nicht mehr lebt.
2: Klar, aber sie haben ja die originalen Gesangsspuren aus 1987 und die bieten sie den Produzenten von Callum Scott an und die nehmen dann den Song komplett neu auf. Aber ganz wichtig, Whitneys Stimme wurde nicht angetastet.
1: Okay.
2: Und so wurde dann aus dem fröhlichen Dance-Hit. Ja, die Ballade aus dem Jahr 2025.
1: Wow. Für den Houston-Fan Callum Scott dürfte das ein ziemlich unwirklicher, magischer Moment gewesen sein.
2: Absolut. Er hat später gesagt, ich hätte nie gedacht, dass ich einmal mit Whitney Houston singen würde. Das ist ein wahr gewordener Traum. Ja, und vielleicht ist es genau das Besondere an diesem Duett. Es entstand eben nicht am Reißbrett einer Plattenfirma, sondern aus einem ganz ehrlichen Live-Moment zwischen dem Musiker und seinem großen Idol.
1: 20 Minuten vor 11, Achtung, auf der A7 Füssen-Reute-Ulm. Zwischen Illertissen und Kreuz-Ulm-Elchingen kommt euch ein Fahrzeug entgegen. Bitte äußerst rechts fahren, nicht überholen. Wir melden es, sobald diese Gefahr vorüber ist. Achtung, auf der A7 Füssen-Reute-Ulm zwischen Illertissen und dem Kreuz-Ulm-Elchingen fährt ein Fahrzeug in der falschen Richtung. Ganz besondere Vorsicht dort. Und hier ist das Duett, von dem wir gesprochen haben. Callum Scott und Whitney Houston, I Wanna Dance With Somebody.

Achtung, noch ein Fahrzeug in der falschen Richtung unterwegs auf der B28 zwischen Dreieckittistetten und Neu-Ulm. Ein Fahrzeug in der falschen Richtung. Fahrt äußerst rechts, nicht überholen. Wir melden es, sobald die Gefahr vorüber ist. Auf der B28 zwischen Dreieckittistetten und Neu-Ulm. Ein Fahrzeug in der falschen Richtung unterwegs. Ganz vorsichtig fahren.

Die Band Midnight Oil von Down Under aus Australien. The Dead Heart, ARD Musikclub 80er. Jetzt gibt's mal was von dem anderen Bee Gee. Während Barry und Maurice ja meist die großen Hits der Bee Gees abgeräumt haben, zeigt uns Robin Gibb mit Another Lonely Night in New York aus dem Jahr 83. Auch er hat ein Händchen für großartige Songs. Der Track ist ein perfekter Mix aus Melancholie, 80er Glamour und Robins unverwechselbarer Stimme. Übrigens, er war der einzige der australischen Brüder, der ein eigenes Solo-Nummer-1-Album hatte. Das war dann 84 Secret Agent.

Gibb, Another Lonely Night in New York. Wir hatten es gerade 10 Minuten vor 11. Entwarnung auf der A7 Füssen-Reute-Ulm. Kein entgegenkommendes Fahrzeug mehr zwischen Dettingen an der Iller und Dreieck-Hittistetten. Auch eine Entwarnung auf der B28 auf der Bundesstraße zwischen Dreieck-Hittistetten und Neu-Ulm kommt euch kein Fahrzeug mehr entgegen. Dagegen Vorsicht bitte, das ist wichtig für unsere Hörerinnen und Hörer von Bremen 1. In der Region Hannover auf der Landesstraße zwischen Abensen und Osterberg liegt ein Weihnachtsbaum auf der Fahrbahn. Und Vorsicht, Aquaplaning in der Region Hannover. Außerdem aufpassen bitte auf der A281 Neustädter Hafen Richtung Airportstadt zwischen Bremen.

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1: Mit Ralf Stölting. Europäische Schutztruppe für die Ukraine kündigt Manöver an. USA planen Sicherheitsmaut für die Straße von Hormus. Ungarisches Parlament beschließt Reformen zur Absetzung des Staatspräsidenten. Das Wetter in der Nacht meist klar und trocken. Tiefste Temperatur bei 15 Grad. Die von Frankreich und Großbritannien angeführte europäische Schutztruppe für die Ukraine soll bald erste gemeinsame Manöver abhalten. Laut Frankreichs Präsident Emmanuel Macron seien diese in den Nachbarstaaten der Ukraine geplant. Aus Paris, Kai Rienecker.
2: Bei den Manövern geht es um eine bereits bei früheren Treffen beschlossene multinationale Truppe unter der Führung von Frankreich und Großbritannien. Diese soll einen Waffenstillstand oder ein Friedensabkommen in der Ukraine absichern, vorausgesetzt es kommt dazu. Beim Treffen der Koalition der Willigen sei deswegen entschieden worden, in den kommenden Monaten Manöver in den Nachbarstaaten der Ukraine abzuhalten.
1: Die USA wollen die Handelsschifffahrt in der Straße von Hormus weiter ermöglichen. Für den Schutz durch Kriegsschiffe soll aber eine Maut erhoben werden. Das hat US-Präsident Donald Trump angekündigt. Zudem soll die US-Marine ab morgen Nachmittag deutscher Zeit wieder iranische Häfen blockieren. Ungarns Parlament hat eine Verfassungsnovelle beschlossen, die unter anderem die Absetzung von Staatspräsident Tamás Súlyog vorsieht. Die Parlamentarier stimmten mit 2/3 Mehrheit dafür. Oliver Schosch.
3: Der ungarische Premierminister Péter Modyar sprach von einem bedeutenden Tag für die Geschichte Ungarns und für den Systemwechsel. Das Parlament habe entschieden, dass diejenigen, die das Machtsystem von Viktor Orbán gestützt haben, nicht mehr vom ungarischen Staat geschützt würden. Péter Modyar und seine proeuropäische konservative Tisza-Partei sind davon überzeugt, dass Präsident Tamás Súlyog der ungarischen Nation nicht gedient und der nie die Rechtsstaatlichkeit in Ungarn geschützt habe.
1: EU-Kommissionschefin Ursula von der Leyen will erreichen, dass in allen Mitgliedstaaten Kinder unter 13 Jahren keinen Zugang mehr zu Social-Media-Plattformen bekommen. Sie folgt damit der Empfehlung eines Expertenrates der Europäischen Union. Ein konkreter Vorschlag könnte noch im Sommer auf den Weg gebracht werden. Das waren die Nachrichten mit Ralf Stölting.
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1: Am Abend gebietsweise noch Gewitter und Schauer, später meist klar und trocken. Tiefstwerte in der Nacht bei 15 Grad. Morgen scheint von Ostfriesland über den Jadebusen bis zum Elbe-Weser-Dreieck nahezu ungestört die Sonne bei Temperaturen zwischen 22 Grad an der Küste und bis zu 30 Grad in Friesolte. Am Mittwoch zunächst heiter bis sonnig, später ziehen Wolken durch. Es bleibt aber meist trocken. Die Temperaturen erreichen 22 bis 29 Grad. Die weiteren Aussichten: am Donnerstag Wolken und Sonne mit Schauern von der Elbe her. Maximale Temperatur dann um 28 Grad.
4: So, einiges los. Vorsicht bitte zunächst mal auf der A281 Neustädter Hafen Richtung Airportstadt. Zwischen Bremen-Strom und Bremen-Neustadt steht ein Lastwagen quer. Aufpassen bitte in der Region Hannover. Auf der Landesstraße zwischen Abensen und Osterberg liegt ein Weihnachtsbaum. Echt jetzt? Und Vorsicht in der Region Hannover, Aquaplaning. Fahrt da bitte ganz besonders vorsichtig, besonders auf den Autobahnen. Und jetzt in den Süden, A5 Karlsruhe Richtung Frankfurt, 2 Kilometer Stau zwischen Karlsruhe-Nord und Bruchsal. A81 Heilbronn Richtung Stuttgart, 1 Kilometer staut es sich zwischen Stuttgart-Feuerbach und dem Engelberg-Tunnel. Auf der B10 in Stuttgart gesperrt der Rosenstein-Tunnel in beiden Richtungen. Kommt gut an.
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4: Mit Dörte Teppen, hi und hallo. Und gleich zum Anfassen, ein echtes 80er-Ding, Fun Facts zum Walkman. Anfangs glaubte Hersteller Sony nicht an den Erfolg des Geräts. Der japanische Firmenmitbegründer ließ dann auf einer Pressekonferenz die anwesenden Journalisten mal selbst testen und die waren begeistert. Ob Modern Talking-Sänger Thomas Anders in den 80s seine eigenen Hits drauf angehört hat?
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4: Auf jeden Fall war er begeistert.
5: Ich glaube, das war etwas, das man Musik mittragen konnte. Also man konnte seine Lieblingsmusik auf einer Kassette mittragen. Das fand ich revolutionär.

0: Magic. Olivia Newton-John. Mode und Musik war anders. Claudia hat sich gemeldet. Das war ja auch so ein Ding der 80er. Das BMX-Fahrrad. Sie hatte ihrs von ihrer älteren Schwester geerbt. Da war tatsächlich noch so ein alberner Fuchsschwanz dran. Und sie hat geschrieben, sieht man ja heute gar nicht mehr. War schon lustig.
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0: Ich habe noch ein 80er-Ding. Wer cool sein wollte, brauchte ihn. Wer ihn nicht hatte, wollte ihn. Wer ihn hatte, konnte überall Musik hören. So viel und so laut er wollte. Als in den 80s der Walkman rauskam, war zum ersten Mal Kassette hören im Laufen möglich, ohne fetten Ghetto-Blaster auf der Schulter. Der allererste Walkman, der von 79 von Sony, hieß übrigens in Deutschland Soundabout, in England Stowaway. Und in Japan Walkman. Und der Name hat sich dann durchgesetzt. Er revolutionierte eben auch den Sport. Zum ersten Mal konnten Sportbegeisterte ihre Lieblingsmusik beim Training hören. Also auf die Plätze, fertig, los, über den Walkman. Jochen Stöckler aus dem Musikclub-Team.
2: Die meisten Dinge, die man in den 80ern mit sich rumgetragen hat, findet man heute als App auf dem Smartphone. Die Kamera, den Taschenkalender und natürlich den Walkman. In den 80ern war der Walkman die absolute Freiheit. Immer dabei, 2x45 Minuten Musik mit dem Auto-Reverse-Modus musste man die Kassette nicht mal umdrehen und der Sound kam aus den neuartigen Federleicht-Kopfhörern. Ganz dünner Schaumstoffbezug um die Ohrmuscheln und noch dünnerer Metallbügel überm Kopf. Meine Hi-Fi-verrückten Freunde haben die natürlich verachtet und hatten die teuren High-End-Kopfhörer auf, die mit dem geringelten Kabel. Modisch ging das natürlich überhaupt nicht. Die Dinger sahen aus wie eine Mischung aus Bauarbeiter-Gehörschutz und den Teilen, die Hubschrauberpiloten auf hatten. Aber der Walkman, also der mit den Federleichtkopfhörern, der war in den 80ern echt ein Ding.
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Und habt ihr das erkannt? Thug von ZZ Top im ARD Musikclub 80er. Guten Abend. Ich hatte heute einen schönen Start in die Woche. Ich habe noch lange draußen gesessen, sitze jetzt ein bisschen immer noch hier, genieße den Abend und möchte gerne Blue Monday, New Order im 80er Club hören. Okay, wird gemacht. Das ist wirklich eine coole Nummer. Wusstet ihr, dass das die meistverkaufte 12-Inch-Single aller Zeiten ist? Wurde über 3 Millionen Mal verkauft. Und Bernard Sumner von New Order hat damals gesagt, wir dachten nicht, dass das ein Hit wird. War einfach ein Song, den wir gemacht haben, um unsere Shows zu beenden, damit wir nicht für eine Zugabe auf die Bühne zurückkehren mussten. Witzig, wie sich die Dinge entwickeln.

Tut mir leid, Achtung, auf der B535 Heidelberg-Schwetzingen zwischen der A5 Heidelberg-Schwetzingen und Schwetzingen kommt euch ein Fahrzeug entgegen. Bitte äußerst rechts fahren, nicht überholen, wir melden es, sobald diese Gefahr vorüber ist. Auf der B535 Heidelberg-Schwetzingen zwischen der A5 Heidelberg-Schwetzingen und Schwetzingen ein Fahrzeug in der falschen Richtung unterwegs, ganz besondere Vorsicht.

0: Umberto Tozzi und Raff, Gente di Mare, ja, die Leute am Meer, das sind all die, die jetzt schon weg sind und ihren Urlaub hoffentlich so richtig genießen. Gleich 11:30 am späten Montagabend. Achtung, auf der B535 Heidelberg-Schwetzingen zwischen der A5 Heidelberg-Schwetzingen und Schwetzingen kommt euch ein Fahrzeug entgegen. Bitte äußerst rechts fahren, nicht überholen. Auf der B535 Heidelberg-Schwetzingen zwischen der A5 Heidelberg-Schwetzingen und Schwetzingen ein Fahrzeug in der falschen Richtung unterwegs. Dann Vorsicht bitte auf der A5 Frankfurt Richtung Darmstadt, ein Reifen zwischen Zeppelinheim und Langenmörfelden. Vorsicht auf der B10 Ulm Richtung Stuttgart, Plochinger Dreieck in der Überleitung zur B313 Richtung Nürtingen, Leute auf der Fahrbahn, und auf der B463 Balingen Richtung Sigmaringen zwischen Dürrwangen und Laufen an der Ajach ein Tier. Dann aufpassen auf der A5 Frankfurt Richtung Darmstadt zwischen Langenmörfelden und Weiterstadt ein Pannenauto. Und Aquaplaning, Vorsicht in der Region Hannover, auch auf den Autobahnen, auf der B10 in Stuttgart, der gesperrte Rosensteintunnel in beiden Richtungen und Kreis Böblingen. Hier gesperrt die Landesstraße zwischen Nebringen und Bonndorf wegen eines Unfalls.
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0: Ich bin Dörte Temm und unsere Fans wissen genau, warum sie montagabends einschalten zwischen 20 Uhr und Mitternacht. Nur 80er-Hits und eure Musikwünsche aus den 80ern. Jetzt Erasure und Sometimes.
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Und dieser Montag ist nicht nur ein 80er-Abend, es ist auch ein Gewitterabend. Vorsicht bitte in beiden Richtungen auf der A44 Kassel-Dortmund zwischen Diemelstadt und Geseke, Aquaplaning. Und, da wir gerade dabei sind, eine Gefahrenstelle. Vorsicht bitte auf der A7 Fulda Richtung Kassel zwischen Kirchheimer Dreieck und Bad Hersfeld West. Ein Unfall und da ist noch nichts gesichert. American Music. Das hier sind die Pointer Sisters aus den 80s.

0: Hab nochmal Nachrichten von den Straßen. Entwarnung auf der B553 Heidelberg-Schwetzingen. Zwischen der A5 und Schwetzingen kommt euch kein Fahrzeug mehr entgegen. Dagegen Vorsicht bitte auf der A81 Singen Richtung Stuttgart. Zwischen Dreieck Bad Dürheim und Tuningen ein Unfall und da ist noch nichts gesichert.
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0: Und wir sprechen über eine Band. Die Jungs, die haben früher im Deutschunterricht wohl gut aufgepasst. Steinwolke. Erinnert ihr euch noch an eure Deutschstunden? Poesie und mit Sprache Bilder malen. Da gab's doch das Oxymeron. So. Ein Wort aus zwei Teilen, die sich widersprechen. Steinwolke ist so ein Wort. Und so heißt die neue deutsche Welleband. Ja, Steinwolke. Muss man erstmal drauf kommen. Ist auch schräg, ne? Die Vorstellung. Fluffige Wölkchen, die dann aus Stein sind. Ihr großer Hit war das hier.
2: Katharine, Katharine.
0: Katharine, Katharine.
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0: Das war ihr Durchbruch. Da waren Steinwolke fast jede Woche irgendwo im Fernsehen. Den Erfolg konnten sie selbst gar nicht so richtig begreifen. War schon verrückt, meint Steinwolke-Frontmann Konrad Haas.
3: Das war einfach eine ganz andere Welt. Da hat die Plattenfirma alles bezahlt. Wir sind innerhalb von Deutschland unnötigerweise und aus heutiger Sicht sündhaft mit dem Flieger rumgeflogen. Der Kapitän kam dann nach hinten in die Kabine und hat uns Shampoos eingeschenkt. Also absurd irgendwie, die ganze Geschichte. Aber es hat Spaß gemacht.
0: Das glaube ich denen nicht. Ich glaube nicht, dass der Kapitän da Shampoos ausgeschenkt hat. Vielleicht der Kabinenchef. Aber Steinwolke, alles könnt ihr uns auch nicht erzählen. Riesenerfolg auf jeden Fall für die Band. Katharine, Katharine. Hier im ARD Musikclub 80er.

Na, das hat aber ordentlich Dampf. Frankie Goes to Hollywood. Two Tribes. Gerade war es 11:45, also eine Viertelstunde noch bis Mitternacht. Vorsicht auf der A656 Heidelberg Richtung Mannheim in der Ausfahrt Mannheim-Neckarau. Ein Unfall und da ist noch nichts gesichert. ARD Musikclub 80er, jetzt eine echte Legende des Rock, Stevie Nicks. Die Frau mit der einzigartigen Stimme und der zauberhaften Bühnenpräsenz. Ihr wisst ja, Stevie Nicks hat erst kürzlich bei der Hochzeit von Taylor Swift in New York performt. Zwei Generationen von Powerfrauen der Musik. War bestimmt ein toller Moment im Madison Square Garden. Wir hören ihren Song Nightbird von 83. Da geht's um Verlust, um Trauer, aber auch um Stärke und die Fähigkeit weiterzumachen. Stevie selbst hat über ihren Song mal gesagt, Nightbird handelt davon, keine Angst davor zu haben, zu träumen, selbst wenn alles hoffnungslos erscheint. Es geht darum, an seinem inneren Feuer festzuhalten. Stevie Nicks im ARD Musikclub 80er.

Vorsicht bitte auf der A7 Kassel Richtung Hannover zwischen Lutherberg und Hedemünden. Ein liegengebliebener Lastwagen. Das ist auch eine großartige Nummer von Lucio Dalla, Washington.

0: großartig. Der Italiener Lucio Dalla im 80er Club Washington. Da waren wir jetzt. Ich bin Dörte Teppen, wünsche euch viel Spaß noch. 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
1: Um 0 Uhr mit Milat Kupay. Die europäische Schutztruppe für die Ukraine soll in den kommenden Monaten erstmals gemeinsame Manöver abhalten. Diese sollten in den Nachbarstaaten der Ukraine stattfinden, sagte Frankreichs Präsident Macron nach Beratungen der sogenannten Koalition der Willigen. Aus Paris, Kai Rienecker.
2: Bei den Manövern geht es um eine bereits bei früheren Treffen beschlossene multinationale Truppe unter der Führung von Frankreich und Großbritannien. Diese soll einen Waffenstillstand oder ein Friedensabkommen in der Ukraine absichern, vorausgesetzt es kommt dazu. Darüber hinaus hat sich eine Gruppe von europäischen Ländern entschieden, mit der Ukraine ein gemeinsames System einer ballistischen Raketenabwehr aufzubauen, darunter auch Deutschland. Diese gemeinsame Architektur der Luftabwehr solle der Ukraine, aber auch Europa insgesamt helfen, sich zu verteidigen.
1: Die USA haben nach eigenen Angaben erneut iranische Ziele angegriffen. Gegen 23 Uhr deutscher Zeit hätten die Streitkräfte die dritte Nacht in Folge Angriffe gestartet, teilte das zuständige Regionalkommando des US-Militärs mit. Damit schränke man die Fähigkeit des Iran, Attacken auf unschuldige Zivilisten und die Handelsschifffahrt auszuüben, weiter ein, hieß es weiter. Die USA haben in den vergangenen Tagen wiederholt iranische Ziele angegriffen und begründeten das mit Attacken des Iran auf Schiffe in der Straße von Hormus. Der Iran verübte wiederum Vergeltungsangriffe, etwa auf US-Ziele in den Golfstaaten. Ungarns Parlament hat dafür gestimmt, das Grundgesetz zu ändern. Wichtigster Punkt ist die Absetzung von Staatspräsident Sulyok. Die neue Regierung betrachtet den 70-Jährigen als Marionette des abgewählten Ministerpräsidenten Orban. Sein Nachfolger Motyar hatte nach seiner Wahl im Mai angekündigt, Gefolgsleute der alten Regierung zu beseitigen. Demokratieaktivisten sehen das Vorgehen kritisch. Eine schwere Gewitterfront mit Starkregen, Hagel und Sturmböen ist über den Südwesten von Mecklenburg-Vorpommern gezogen. In Hagenow stand das Wasser im Bereich eines Süßwarenherstellers zeitweise hüfthoch. Aus Zarentin wurden Hagelkörner mit einem Durchmesser von 10 bis 15 Zentimetern gemeldet. Aus Schwerin Mirko Bock.
3: In Wittenburg hat das Wasser zeitweise etwa 10 bis 20 Zentimeter hoch gestanden, so Bürgermeister Greger. Durch den Regen und Hagel seien Abläufe verstopft worden, viele Keller seien mit Wasser vollgelaufen, so Greger weiter. Auch auf den Straßen hat sich das Wasser gesammelt und teilweise für Verkehrseinschränkungen gesorgt. Die Feuerwehrleitstelle war durch die Anzahl der Einsätze zeitweise schwer zu erreichen. Inzwischen werden die Notrufe weniger. Laut Leitstelle sind keine Menschen verletzt worden.
1: Das waren die Nachrichten. Das Wetter in Deutschland. Meist trocken, im Süden und Südwesten gebietsweise Schauer und Gewitter, Tiefstwerte 22 bis 12 Grad. Tagsüber oft freundlich, 23 bis 36 Grad. Es ist 0:03 Uhr.
4: Und hier ist der Verkehrsservice in der ARD-Hitnacht. Nochmal die Entwarnung für die B535 Heidelberg-Schwetzingen. Zwischen der A5 und Schwetzingen befindet sich kein Falschfahrer mehr. Sie haben dort wieder freie Fahrt. Die A1 Bremen Richtung Osnabrück ist zwischen Wildeshausen West und Ahlhorner Heide wegen einer Nachtbaustelle noch bis 6 Uhr gesperrt. Die A2 Hannover Richtung Berlin ist zwischen Hämeler Wald und Peine Ost nach einem Unfall gesperrt. Die A4 Aachen Richtung Köln ist zwischen Kreuz Richtung Bielefeld, ist zwischen Harderberg und Borgloh Kloster Ösede und auch in Richtung Osnabrück zwischen Hilter und Borgloh Kloster Ösede noch bis 5 Uhr gesperrt. Die A42 Kamp-Lindfort Richtung Dortmund ist zwischen Oberhausen Zentrum und dem Kreuz Essen-Nord wegen Bauarbeiten gesperrt. Die A71 Suhl Richtung Schweinfurt ist zwischen Meiningen Süd und Rentwertshausen wegen Wartungsarbeiten im Tunnel Eichelberg.

0: Freitag bis 6 Uhr gesperrt. Die Umleitung dort ist die U44. Und die A81 Singen Richtung Stuttgart ist zwischen dem Dreieck Bad Dürrheim und Tuningen nach einem Unfall gesperrt. Ich hoffe, Sie kommen gut durch, fahren Sie vorsichtig und kommen Sie gut an Ihr Ziel.
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0: Und die kommt vom Mitteldeutschen Rundfunk aus Magdeburg. Und schon wieder haben wir einen neuen Tag. Freitag, nee, Dienstag. Wie komme ich auf Freitag? Dienstag, der 14. Juli ist das. Und hier im Studio ist für Sie Frank Eberlein. Wäre schön, wenn Freitag wäre, ne? Aber nee, wir müssen noch durch diese Woche durch. Wow.

Ja, auch wenn ich schon irgendwie auf Freitag eingestellt bin, so ist doch die gute Nachricht, dass der Montag vorbei ist. Ja, wir sind schon im Dienstag drin, 0 Uhr und 11 Minuten. Das waren die Mamas und Papas hier in der ARD-Hitnacht. Und Heike hat gerade geschrieben, Moin aus Norddeutschland. Schön, Sie nachts zu hören, wenn mal wieder der Schlaf nicht kommen will. Ja, liebe Heike, das mit den Einschlafproblemen kenne ich auch nur allzu gut. Gerade wenn man mal nachts dann wieder am Tage, ne, und dann wieder nachts arbeitet, immer hin und her, ne, da kommt der hartgesottenste Biorhythmus irgendwann mal durcheinander. Übrigens zu Heikes Moin, das kommt ja ursprünglich aus dem Plattdeutschen und ist vor allem im gesamten norddeutschen Raum verbreitet. Die häufigste Erklärung für die Herkunft ist das plattdeutsche Wort Moi, was so viel bedeutet wie gut, schön oder angenehm. Und da sagte man ja früher Moin Dag, also schönen Tag, guten Tag. Mit der Zeit wurde dann der Tag weggelassen und so heißt es heute meist nur noch Moin. Und dazu wiederum fällt mir noch eine kleine Begebenheit ein. Ich war mal auf einer Nordseeinsel, auf Borkum, im Urlaub. Dort habe ich eine höchst unterhaltsame Wattwanderung mitgemacht. Angeführt wurde diese von einem bekannten Borkumer Original, Albertus Ackermann. Und er hat uns gleich zu Beginn dieser Wattwanderung aufgeklärt. Es heißt kurz und bündig Moin. Auf keinen Fall, wie es viele sagen, Moin Moin. Das, so dieser Herr Ackermann, gelte bereits als überflüssiges Herumgelaber.

Ja, es war nicht der Alkohol, der mich dazu brachte, kurz nach Mitternacht vorhin, ja vor ungefähr 20 Minuten von Freitag zu sprechen. Es war etwas ganz anderes und ich habe mich ja selbst gefragt, wie ich am gerade angebrochenen Dienstag auf Freitag komme. Aber Roland aus Stuttgart hat die Erklärung parat. Roland hat ja geschrieben, er führt umfangreiche Statistiken über Radiosendungen und Moderatoren und so konnte er mir exakt mitteilen, dass die 100 ARD-Hitnächte, die ich bereits moderiert habe, mit der jetzigen sind es 101, sich wie folgt verteilen. 2 von Dienstag auf Mittwoch, 2 von Freitag auf Samstag, 4 von Montag auf Dienstag, 1 von Samstag auf Sonntag, 2 von Sonntag auf Montag, so und jetzt kommt's, und 90 von Donnerstag auf Freitag. Naja, und Roland schreibt ganz richtig, ja, der Mensch ist ein Gewohnheitstier. So ist es wohl. Dankeschön, lieber Roland, das ist wirklich lustig. Und wir gehen weiter durch diese ARD-Hitnacht. Jetzt mit Musik von Billy Joel. Don't go.

0: Und hier ist um 0.30 Uhr der Verkehrsservice in der ARD-Hitnacht. Die A1 Bremen Richtung Osnabrück ist zwischen Wildeshausen West und Ahlhorner Heide wegen einer Nachtbaustelle noch bis 6 Uhr gesperrt. Die A4 Aachen Richtung Köln ist zwischen dem Kreuz Köln West und Köln Eiffeltor wegen des Aufbaus einer Schrankenanlage noch bis Donnerstag gesperrt. Die A33 Osnabrück Richtung Bielefeld ist zwischen Harderberg und Borkloh Kloster Ösedde und in Richtung Osnabrück zwischen Hilter und Borkloh Kloster Ösedde noch bis 5 Uhr gesperrt. Die A42 Kamp-Lintfort Richtung Dortmund ist zwischen Oberhausen Zentrum und dem Kreuz Essen-Nord wegen Bauarbeiten gesperrt. Die A71 Suhl Richtung Schweinfurt ist zwischen Meiningen Süd und Rentwertshausen wegen Wartungsarbeiten im Tunnel Eichelberg bis 6 Uhr gesperrt. Dort gibt es eine Umleitung, das ist die U44. Und die A81 Singen Richtung Stuttgart ist zwischen dem Dreieck Bad Dürrheim und Tuningen nach einem Unfall gesperrt. Ihnen eine gute und sichere Fahrt durch diese Nacht.
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0: Das Schöne an der ARD-Hitnacht ist, dass diese Sendung Menschen aus allen Himmelsrichtungen vereint, verbindet, zusammenführt. Da hat sich zum Beispiel Nils aus Norddeutschland gemeldet. Er schickt schöne Grüße aus dem Pool in einer sternenklaren Nacht. Danke, lieber Nils. Das muss ja romantisch sein, ne? Nachts unter dem Sternenhimmel baden. Petra hat sich auch gemeldet bei uns. Sie möchte ihrem Schatz Micha alles Liebe zum Geburtstag wünschen. Da schließe ich mich gern an mit den guten Wünschen. Ja, und Kathi schickt liebe Grüße an ihre Kollegen in der MCL, die zur Musik der ARD-Hitnacht die Nachtschicht verbringen. Und damit die Arbeit gut von der Hand geht, gibt's gleich einen der großen Hits der 80er von den Weather Girls, It's Raining Men. Vorher fragen wir unseren Hitversteher mal, worum es in dem Song eigentlich geht.
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2: Hofmann. 1982, die großen Pop- und Disco-Dieben haben sich an den Song nicht rangetraut. Streisand, Summer und Ross wollen womöglich ihre religiösen Fans nicht verprellen. Zwei Sängerinnen aber, die noch auf den großen Wurf warten und es schwerer haben, auf Plattencover gedruckt zu werden, sehen dieses Lied als ihre Chance. Martha Wash und Isola Armstead nennen sich extra dafür The Weather Girls. Es geht um It's Raining Men, es regnet Männer. Hallo, hi, wir sind eure Wettermädchen. Wir haben Neuigkeiten für euch und was für welche. Macht euch bereit, all ihr einsamen Girls, und lasst die Regenschirme zu Hause. Die Luftfeuchtigkeit steigt, das Barometer fällt tief und tiefer. Alle Quellen sind sich einig, man sollte auf die Straßen gehen. Denn heute zum allerersten Mal, also ungefähr kurz nach 22:30, zum ersten Mal in der Weltgeschichte wird es Männer regnen. Es regnet Männer. Halleluja, es regnet Männer. Amen. Ich gehe jetzt raus und lass mich absolut triefend nass werden. Es regnet Männer. Halleluja, Männer aller Art. Groß, blond, dunkel, schlank, rau und hart, stark und gemein. Gott schütze Mutter Natur, sie ist auch eine alleinstehende Frau. Sie ist hinauf in den Himmel und sie hat die Engel eingewiesen. Sie hat den Himmel umgestaltet, sodass jetzt jede einzelne Frau ihren perfekten Mann finden kann. Es regnet Männer, Halleluja, es regnet Männer, Amen. Ich fühle, wie die Sturmfront hereinzieht. Es geht gleich los. Hört den Donner, aber verliert nicht den Kopf. Reißt die Dächer auf und bleibt im Bett. Es regnet Männer. Halleluja, es regnet Männer. Amen. Halleluja.
0: Ja, Peter Hofmann, Dankeschön für diese Erklärung. Und bevor der Song gleich nochmal in voller Schönheit kommt, gibt's hier in der ARD-Nacht eine dringende Warnmeldung. Vorsicht, ein Falschfahrer auf der A10 östlicher Berliner Ring, Dreieck Spreeau, Dreieck Barnim. Zwischen dem Dreieck Spreeau und Erkner kommt Ihnen ein Falschfahrer entgegen. Fahren Sie äußerst rechts, überholen Sie nicht. Ich wiederhole, auf der A10 östlicher Berliner Ring, Dreieck Spreeau, Dreieck Barnim. Zwischen dem Dreieck Spreeau und Erkner ein Falschfahrer. Vorsicht in beiden Richtungen.

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Max Mutzke hier in der ARD-Hitnacht und jetzt haben wir es 0.53 Uhr. Ja, die erste Stunde dieses Dienstags ist gleich wieder rum. Dann gibt es die Nachrichten und vor den Nachrichten habe ich für Sie noch Musik aus Süddeutschland hier. Camouflage mit The Great Commandment.

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1: Um 1 Uhr mit Milat Kupay. Die Lage im Konflikt zwischen den USA und dem Iran spitzt sich wieder zu. Nun hat das US-Militär eine weitere Angriffswelle begonnen. Aus der Nachrichtenredaktion Johanna Schultheiß.
2: Die erneuten Angriffe auf iranische Ziele haben dem zuständigen US-Regionalkommando zufolge am späten Montagabend deutscher Zeit begonnen. In der Erklärung hieß es, die Angriffe würden den iranischen Streitkräften hohe Kosten auferlegen und ihre Fähigkeiten schwächen, unschuldige Zivilisten und die Handelsschifffahrt in der Straße von Hormus anzugreifen. Die USA wollen außerdem die Blockade iranischer Häfen wieder aufnehmen. Zudem sollen auf alle Güter, die durch die Straße von Hormus transportiert werden, Abgaben von 20% fällig werden.
1: Die geplante internationale Schutztruppe für die Ukraine soll demnächst erstmals Militärmanöver abhalten. Die von Frankreich und Großbritannien initiierte Truppe soll einen möglichen Waffenstillstand absichern, sollte sich Russland dazu bereit erklären. Frankreichs Präsident Macron sagte bei einem Treffen der sogenannten Koalition der Willigen in Paris, die Manöver seien in den Nachbarstaaten der Ukraine geplant. Konkrete Länder nannte er nicht. Im Rahmen des Pariser Treffens kündigten außerdem 9 Unterstützerstaaten an, mit der Ukraine eine gemeinsame europäische Raketenabwehr aufzubauen. Ungarns Parlament hat dafür gestimmt, das Grundgesetz zu ändern. Wichtigster Punkt ist die Absetzung von Staatspräsident Sulyk. Die neue Regierung betrachtet den 70-Jährigen als Marionette des abgewählten Ministerpräsidenten Orbán. Sein Nachfolger Motyar hatte nach seiner Wahl im Mai angekündigt, Gefolgsleute der alten Regierung zu beseitigen. Demokratieaktivisten sehen das Vorgehen kritisch. Eine schwere Gewitterfront mit Starkregen, Hagel und Sturmböen ist über den Südwesten von Mecklenburg-Vorpommern gezogen. In Hagenow stand das Wasser im Bereich eines Süßwarenherstellers zeitweise hüfthoch. Aus Zarentin wurden Hagelkörner mit einem Durchmesser von 10 bis 15 Zentimetern gemeldet. Aus Schwerin Mirko Bock.
3: In Wittenburg hat das Wasser zeitweise etwa 10 bis 20 Zentimeter hoch gestanden, so Bürgermeister Greger. Durch den Regen und Hagel seien Abläufe verstopft worden, viele Keller seien mit Wasser vollgelaufen, so Greger weiter. Auch auf den Straßen hat sich das Wasser gesammelt und teilweise für Verkehrseinschränkungen gesorgt. Die Feuerwehrleitstelle war durch die Anzahl der Einsätze zeitweise schwer zu erreichen. Inzwischen werden die Notrufe weniger. Laut Leitstelle sind keine Menschen verletzt worden.
1: Das waren die Nachrichten. Das Wetter in Deutschland. Meist trocken, im Süden und Südwesten gebietsweise Schauer und Gewitter, Tiefstwerte 22 bis 12 Grad. Tagsüber oft freundlich, im Süden und in den Mittelgebirgen teils kräftige Schauer und Gewitter, Höchstwerte 23 Grad an den Küsten bis 36 Grad im Markgräfler Land. Und die Zeit, es ist 1.03 Uhr.
4: Und hier ist der Verkehrsservice in der ARD-Hitnacht. Zunächst eine Warnung für alle, die unterwegs sind auf der A10, dem östlichen Berliner Ring, Dreieck Spreeau, Dreieck Barnim. Nee, da ist zum Glück nichts passiert. Ich wollte gerade sagen, da ist ein Falschfahrer unterwegs, aber da ist kein Falschfahrer mehr unterwegs. Sie haben zwischen dem Dreieck Spreeau und Erkner wieder freie Fahrt, also gleich vergessen, ne? Ich sag's nochmal, A10, östlicher Berliner Ring, Dreieck Spreeau, Dreieck Barnim, dort ist alles, Klammer auf, wieder Klammer zu, in Ordnung. So, die anderen Meldungen. Die A1 Bremen Richtung Osnabrück ist zwischen Wildeshausen West und Ahlhorner Heide wegen einer Nachtbaustelle noch bis 6 Uhr gesperrt. Die A2 Dortmund Richtung Hannover ist zwischen Wunstorf-Kohlenfeld und Wunstorf-Lute gesperrt. Es gibt eine Umleitung, das ist die U38. Die A4 Aachen Richtung Köln ist zwischen dem Kreuz Köln-West und Köln-Eiffeltor wegen des Aufbaus einer Schrankenanlage bis Donnerstag gesperrt. Die A33 Osnabrück Richtung Bielefeld ist zwischen Harderberg und Borglo Kloster Ösede und in Richtung Osnabrück zwischen Hilter und Borglo Kloster Ösede bis 5 Uhr heute früh gesperrt. Die A42 Kamp-Lindfort Richtung Dortmund ist zwischen Oberhausen Zentrum und dem Kreuz Essen-Nord wegen Bauarbeiten gesperrt. Die A71 Suhl Richtung Schweinfurt ist zwischen Meiningen Süd und Rentwertshausen wegen Wartungsarbeiten im Tunnel Eichelberg noch bis 6 Uhr gesperrt. Auch dort gibt es eine Umleitung, das ist die U44. Und die A81 Singen Richtung Stuttgart ist zwischen dem Dreieck Bad Dürrheim und Tuningen nach einem Unfall gesperrt. Kommen Sie gut und unfallfrei an Ihr Ziel.
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4: Und die kommt vom Mitteldeutschen Rundfunk aus Magdeburg. Hier im Studio ist für Sie Frank Eberlein, der bin ich. Ich wünsche Ihnen einen schönen guten Morgen. Und in diese Stunde starten wir mit dem King of Pop. Hier ist Michael Jackson aus seinem legendären Album Thriller, das Stück Beat It.

Team aus den späten 60ern. Nana, hehe, kiss him goodbye. Und das in der ARD-Hitnacht. Wir haben es inzwischen 1.13 Uhr. Jetzt geht's nach Norwegen mit diesem Trio hier. Ja, das in den 80ern begonnen hat. Und aus den 80ern ist auch dieses Stück hier. Touchy, hier sind Aha.

Ja, die einen fahren durch diese Nacht vom Montag zum Dienstag, die anderen segeln ja zu Klängen von Rod Stewart. Rhythm of my heart, und sei es nur in Gedanken, das mit dem Segeln meine ich jetzt. Ja, vielleicht so als Vorfreude auf den nächsten Urlaub. Und jetzt haben wir es 2:05. Jetzt gibt's was Schönes aus deutschen Landen hier. Adel Tawil und Cassandra Steen mit einem richtig tollen Song. Der geht nach vorn. Stadt.

0: Rick Astley, Whenever You Need Somebody. Und wir haben es kurz nach 2:30. Hier kommt der Verkehrsservice in der ARD-Hitnacht. Zunächst eine gute Nachricht, die Entwarnung von der A10, dem östlichen Berliner Ring, Dreieck Spreeau, Dreieck Barnim. Zwischen dem Dreieck Spreeau und Erkner befindet sich kein Falschfahrer mehr. Sie haben dort wieder freie Fahrt. Die A1 Bremen Richtung Osnabrück ist zwischen Wildeshausen West und Ahlhorner Heide wegen einer Nachtbaustelle noch bis 6 Uhr gesperrt. Die A4 Aachen Richtung Köln ist zwischen dem Kreuz Köln West und Köln Eiffeltor wegen des Aufbaus einer Schrankenanlage noch bis Donnerstag gesperrt. Die A33 Osnabrück Richtung Bielefeld ist zwischen Harderberg und Borglo Kloster Ösede und in Richtung Osnabrück zwischen Hilter und Borglo Kloster Ösede noch bis 5 Uhr gesperrt. Die A42 Kamp-Lindfort Richtung Dortmund ist zwischen Oberhausen Zentrum und dem Kreuz Essen-Nord wegen Bauarbeiten gesperrt. Die A71 Suhl Richtung Schweinfurt ist zwischen Meiningen-Süd und Rentwertshausen wegen Wartungsarbeiten im Tunnel Eichelberg bis 6 Uhr gesperrt. Die Umleitung ist die U44. Und die A81 Singen Richtung Stuttgart ist zwischen dem Dreieck Bad Dürrheim und Tuningen nach einem Unfall gesperrt. Ich wünsche Ihnen eine gute und sichere Fahrt.
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0: Ja, die Jungs haben immer wieder tolle Songs uns quasi geschenkt. Gut, ein paar Euro musste man löhnen oder damals auch noch ein paar Mark, um ja die Platten zu kriegen. Aber ansonsten, ja, ist das Ganze unbezahlbar, wenn jemand so richtig schöne Musik macht, die für viele Jahre oder gar Jahrzehnte einfach den Menschen Freude bereitet. Simply Red hier mit Holding Back the Years in der ARD-Hitnacht. So, eine schöne Ballade, aber jetzt ist wieder ein richtiger Hit, so ein Kracher angesagt, aus den 70ern, damit keiner mehr hier einschläft. Hier sind Boney M.
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Ja, an dieser Stelle schöne Grüße an Sie, aber eben auch in den Musikerhimmel, wo sich ja immer mehr, ja, große Stars tummeln. Zwei von den Bee Gees inzwischen oder auch der folgende Superstar, vor allem der 80er Jahre, ist George Michael, einst Hälfte von Wham. Und dann als Solist, ja, hatte so richtig durchgestartet, zum Beispiel mit Faith. Das war 1987, unglaublich, nur fast 40 Jahre ist das her. Aber wollen wir nicht an die große Zeit denken, sondern an die kleine, ne? In dieser Nacht, 1.53 Uhr, 7 Minuten noch bis 2 Uhr in der ARD-Hitnacht.

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1: Um 2 Uhr mit Milad Kupay. Die Lage im Konflikt zwischen den USA und dem Iran spitzt sich wieder zu. Nun hat das US-Militär eine weitere Angriffswelle begonnen. Aus der Nachrichtenredaktion Johanna Schultheiß.
2: Die erneuten Angriffe auf iranische Ziele haben dem Zustand